0: das war erst die Spitze des Eisbergs. Die Kirchen sprechen davon, bis zu 50% ihrer Kirchenimmobilien in den nächsten 9 Jahren aufzugeben.
1: Aufgeben heißt nicht abreißen. Sabine Weigern von den Landtagsgrünen kennt sich aus. Sie tourt durch ganz Bayern und sammelt Kirchenumbauten. Ganz im Sinne von Denkmalschutz und Gemeinwohl.
0: Passieren muss in ganz, ganz vielen Kirchen was. Wo gute Sachen schon passiert sind, wenn wir jetzt mal nach Schweinfurt gucken, St. Anton, da ist ein ehemaliges Kloster wunderbar saniert worden zu einem sozialen Zentrum mit ganz vielen sozialen Nutzungen. Caritas, Inklusionscafé, Begegnungstreffs, da ist unten die orthodoxe Kirche drin, war allerdings auch eine teure Lösung.
1: In Nürnberg sind sie sparsamer. Die Melanchthon-Kirche in Ziegelstein bittet Architekturstudierende um Ideen. Die sagen, sie würden einen kleinen Gottesdienstraum mit Kuppel lassen, im Rest der Kirche könnten Büros entstehen auf 2 Ebenen. Manchmal reicht es ja auch schon, wenn aus Kirche, Gemeindehaus und Pfarramt eins wird.
0: Bad Rodach, wo das Gemeindezentrum verkauft wurde und mit dem Erlös eine denkmalgeschützte Kirche so saniert wird, dass unten das Pfarrbüro reinkommt und obendrauf dann ein offen verglaster Saal. An der denkmalgeschützten Fassade wird nichts verändert und das wird, glaube ich, eine sehr gute Lösung.
1: In Berratshausen, in der evangelischen Erlöserkirche, wohnen bald Menschen mit Behinderung. Die katholische Andreaskirche in Würzburg öffnet nächsten Sommer als Boulderhalle. Oder man baut eine Kita rein, in Hildesheim eine Sternwarte, in Berlin-Brandenburg eine Flüchtlings- und Hörspielkirche.
0: Vom Boxring über Studentenwohnheim, Bibliotheken, Schlangenhaus habe ich schon gehabt. Mir wäre eine Nutzung am liebsten, die noch für die Öffentlichkeit was bringt. Klar kann ich jemandem eine Kirche verkaufen, der macht da tolles Hotel rein.
1: So ähnlich wie die Sebastianskirche in Freistadt bei Neumarkt. Ein örtlicher Bauunternehmer macht daraus ein Kulturzentrum und eine Stätte für freie Trauungen. Aber mit Heizung, Veranstaltungstechnik und Sanierung ist das oft nicht rentabel, sagt Sabine Weigand. Wir müssen alle mitdenken.
0: Kirchen waren schon immer für die Menschen da und die Menschen sollten auch mitreden. Was wird denn jetzt draus?
1: Und so besetzt die Grünen-Fachfrau Sabine Weigand die klassischen CSU-Themen Kirche und Heimat und wird für die Kirchen zur wichtigen Verbündeten.
0: Kirchen prägen das Gesicht unserer Städte und Dörfer. Unglaublich kunstfertig gemachte Denkmäler, die für die Menschen über Jahrhunderte wichtig waren. Und die drohen wir jetzt zu verlieren.
1: Na, da reden wir noch mal drüber. Christoph Leferz, evangelische Redaktion.

0: Lasst die Kirche im Dorf.
1: Es wird eng für die Kirchen und Kapellen in Bayern. Noch gibt es knapp 12.000. Aber in den letzten 10 Jahren wurden 71 Kirchen aufgegeben. Und das dürfte sich rasant beschleunigen.

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1: Vor kurzem war erst Bürgerfest und jetzt wird in Schwabach weiter gefeiert. Am Samstag wird die Innenstadt zur Bühne mit Musik, Shows und vielen Mitmachaktionen. Und alles steht im Zeichen des Goldes. Es ist nämlich wieder Goldschlägernacht.
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1: Sandra Hoffmann-Rivero leitet das Kulturamt in Schwabach. Guten Morgen.
3: Guten Morgen.
1: Die Goldschlägernacht gehört ja mittlerweile fest zum Schwabacher Sommer. Was macht den Abend für Sie denn so besonders?
3: Die ganze Nacht ist eben diesem Thema Gold gewidmet. An allen Stellen wird man mit diesem Material Blattgold konfrontiert, in ganz unterschiedlicher Weise, aber eben nicht so wie im Museum, dass man das ganz genau sehen muss, wie es produziert wird, sondern tatsächlich so, dass man einfach vorbeiguckt und sich das oder jenes rauspickt und dabei noch Musik hört und was Gutes zu essen bekommt. Also es ist so eine Zusammenfassung zu diesem Thema Gold, aber auf sehr angenehme Art und Weise.
1: Schön, aber es geht schon auch ums Goldschlägerhandwerk, gell?
3: Also zum einen kann man im Museum tatsächlich auch das Goldschlagen mit dem Goldschlägermeister tatsächlich auch sehen. Also so, wie es wirklich immer gemacht wurde. Inzwischen wird ja nur noch maschinell geschlagen, aber er schlägt mit der Hand. Wenn man herumläuft, dann hat man immer wieder an verschiedenen Stellen dieses Thema.
1: Okay, die Goldschlägernacht findet ja jetzt schon seit über 20 Jahren statt. Was gibt's heuer Neues?
3: Ja, wir haben eine tolle Kugelbahn auf dem Marktplatz stehen, die viel mit Licht arbeitet. Dann haben wir eine Silent Disco. Wir haben ganz viele verschiedene Musikgruppen, die sich natürlich auch jedes Mal ändern. Wir haben eine Performance in der ehemaligen Synagoge etc. Also da gibt's so viel. Da macht es einfach Sinn, dass man sich auf der Website mal kurz einguckt und überlegt, Mensch, was würde ich denn gerne sehen? Wo will ich denn unbedingt hin? Und dann treiben lassen.
1: Vielen Dank an Sandra Hoffmann-Rivero, Leiterin des Kulturamts in Schwabach. Die Goldschlägernacht ist am Samstag ab 18 Uhr in der Innenstadt. Eintritt frei. 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
1: Ich bin Hendrik Daum. Die EU-Staaten wollen nach ihrem Streit über die Migrationskrise in Ceuta künftig geschlossener auftreten. Außerdem wollen sie durch Frühwarnsysteme besser vorbereitet sein. Das teilten die Mitgliedsländer nach einer Videokonferenz der Innenminister mit. Vergangene Woche waren insgesamt rund 72.000 Migranten in die spanische Nordafrika-Exklave Ceuta gelangt. Rund 70.000 von ihnen sind inzwischen nach Marokko zurückgekehrt. Aus Madrid berichtet Julia Macher.
2: Spanien sieht sich gestärkt. Alle EU-Partner hätten die schnelle Reaktion und das effiziente Krisenmanagement gelobt, so der Innenminister. Nachdem vergangene Woche Zehntausende Migranten schwimmend und kletternd in die spanische Exklave Ceuta drängten, hatten mehrere Länder Madrids liberale Einwanderungspolitik dafür verantwortlich gemacht.
1: Nach einer Sondersitzung des Innenausschusses zum Anschlag auf den Berliner CSD sind nach Ansicht der Grünen noch viele Fragen offen. Fraktionsvize von Notz sagte, wesentliche Tatumstände seien noch nicht geklärt. Das betreffe unter anderem die vermeintliche Tatwaffe, eine Machete, die bisher nicht gefunden worden sei. Von Notz kritisierte, es gebe noch keine chronologische Aufstellung des Behördenhandels. Innenminister Dobrindt hat das inzwischen aber zugesagt. In der Nähe von Schneitzelreuth im oberbayerischen Landkreis Berchtesgadener Land brennt im Moment ein Wald am Kranzbergkogel. Das Feuer ist noch nicht vollständig gelöscht. Eine Drohne der Feuerwehr hat eine Brandfläche von mehreren hundert Quadratmetern ausgemacht. Ein Polizeihubschrauber hat bereits erste Löschversuche aus der Luft unternommen. Gleichzeitig waren Feuerwehrkräfte am Boden im Einsatz. Heute sollen die Löscharbeiten mit mehreren Löschhubschraubern koordiniert fortgesetzt werden. FIFA-Boss Gianni Infantino hat Medienberichten zufolge für den heutigen Mittwoch zu einer Krisensitzung des Weltverbands nach Marokko geladen. Der heftig in der Kritik stehende FIFA-Boss, heißt es, habe wichtige Mitarbeiter zu einem Treffen in die Hauptstadt Rabat beordert. Allerdings sei unklar, was er dort genau besprechen wolle. Infantino hatte zuletzt für eine Welle der Empörung in der Fußballwelt gesorgt, als seine Pläne zum Verkauf von WM-Rechten an Investoren bekannt wurden.
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3: Mit Henrike Müller. Der Nürnberger U-Bahnhof Röthenbach bleibt weiterhin gesperrt. Nach aktuellem Stand ist es aufwendiger als gedacht, die entgleisten U-Bahn-Waggons wieder auf die Schiene zu setzen. Die VAG arbeitet mit Hochdruck daran. Voraussichtlich wird der Bahnhof aber frühestens am Donnerstag wieder nutzbar sein. Die Anbindung der Station Röthenbach ab dem U-Bahnhof Hohe Marter ist durch Ersatzbusse weiterhin gewährleistet. Zwei U-Bahn-Züge hatten sich am Sonntag während einer Rangierfahrt ohne Passagiere touchiert. Mehrere Waggons sprangen aus der Schiene und müssen wieder eingegleist werden.
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1: Hey, kommt rein.
2: Danke für die Einladung.
1: Wir freuen uns so sehr, dass ihr da seid.
3: Das könnte sich noch ändern. Aber zu Beginn von The in White ist noch alles in Butter. Das Ehepaar Angela und Joe haben ihre Nachbarn Pina und Hawk zu sich zum Essen eingeladen.
1: Joe, du kennst ja Pina und Hawk.
4: Ist eher konfliktgeladen bei uns heute. Ich verstehe.
5: Wir lieben es, wenn Konflikte ausgetragen werden.
1: Leg mal Musik auf, Joe.
4: Was für Musik magst du, Hawk?
5: Habt ihr Sade?
4: Echt jetzt?
5: Die liebt sie.
6: Wir bekommen selten die Chance, echte, bedeutsame Beziehungen aufzubauen.
3: Aber trotzdem ist in der Nachbarwohnung von Pina und Hawk immer was los. Angela und Joe hören nämlich ständig laute Sexgeräusche. Der Plan für die Einladung ist, sie deshalb zur Rede zu stellen.
4: Wir würden gerne etwas mit euch besprechen.
6: Wir würden auch gerne etwas mit euch besprechen. Wir fühlen uns sehr stark zu euch hingezogen.
1: Das ist aber nett von euch, danke.
4: Ja.
1: Komm, sag danke, Joe.
4: Danke, sehr schmeichelhaft.
3: Es kommt für das brave Ehepaar noch dicker. Die Nachbarn wollen sie zum Gruppensex einladen. Ja, das kennt man doch irgendwie. Denn The in White ist die Hollywood-Version von Der Vierer mit Florian David Fitz, der wiederum auf dem spanischen Film- und Theaterstück Sentimental basiert. Für ihre Variante hatte Regisseurin Olivia Wilde schon Edward Norton, Penelope Cruz und Seth Rogen engagiert. Und dann sagte er eine weitere Schauspielerin ab. Daraufhin bedrängten alle Olivia Wilde, dass sie doch als Ersatz einspringen soll. Aber sie fragte sich, wie sie mit diesen großartigen Schauspielern mithalten soll.
7: She couldn't do it. They all said, okay, good, finally, can you just step in and do it? And I was like, wait, what do you mean? They said, we don't understand why you're not just jumping in. And I was like, in what world can I be on the level with these masters as actors?
3: Hat aber geklappt. Alle vier liefern in The in White eine grandiose Leistung ab. Stefan Grundler, Radio F, Kinoredaktion.

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6: Ich bin Hendrik Daum. Rund 72.000 Migranten sind vergangene Woche irregulär in die spanische Nordafrika-Exklave Ceuta gelangt. Etwa 70.000 von ihnen sind inzwischen wieder nach Marokko zurückgekehrt. Einige der EU-Mitgliedstaaten hatten Spanien wegen des Vorfalls heftig für seine Migrationspolitik kritisiert. Jetzt haben sich die EU-Innenminister in einer Krisensitzung ausgesprochen. Was dabei rausgekommen ist, berichtet Ursula Winkler.
7: Sie wollen künftig besser vorbereitet sein durch Frühwarnsysteme. Dazu gehört zum Beispiel auch, genauer in die sozialen Medien zu schauen. Denn viele Migranten hatten gesagt, sie seien durch Videos und Nachrichten bei TikTok und Co. auf die angeblich offene Grenze aufmerksam geworden. Sonst hätten sicher nicht zigtausende diese gefährliche Reise angetreten. Mindestens 75 Menschen starben ja im Meer. Der Ansturm hatte auch für Streit zwischen den EU-Ländern gesorgt. Jetzt lobten aber die Innenminister das rasche Handeln der spanischen Behörden.
6: Die schwarz-rote Koalition trifft derzeit Vorkehrungen für eine Neuauflage des Zivildienstes, und zwar für den Fall, dass die Wehrpflicht wieder eingeführt werden muss, um so genügend Soldatinnen und Soldaten zu rekrutieren. Linke und FDP kritisieren diese Vorbereitungen der Bundesregierung für einen neuen Zivildienst. Linken-Chefin Schwertner warnte, ein verpflichtender Zivildienst könnte tariflich bezahlte Arbeit im Sozialbereich verdrängen. Und FDP-Generalsekretär Hagen sagte, die Pläne zeigten, dass die Bundesregierung kein Vertrauen habe, die Sollstärke der Bundeswehr durch Freiwilligkeit zu erreichen. Im Streit um den Bau eines neuen Sessellifts im Allgäu haben sich Naturschützer und Betreiber geeinigt. Die Oberstdorf-Kleinwalsertal-Bergbahnen verpflichten sich durch den Vergleich zu weiteren Schutzmaßnahmen im betroffenen Gebiet. Da geht's laut Landesbund für Vogel- und Naturschutz etwa um Tiere wie Birkhuhn, Alpenmosaik, Jungfer, Zitronenzeisig und Waldbirkenmaus. Im Gegenzug kann die Scheitobelbahn am Fellhorn bei Oberstdorf jetzt gebaut werden. Sie soll schon im kommenden Winter den Betrieb aufnehmen. Über der Ostsee ist es erneut zu einem militärischen Zwischenfall gekommen. Die polnische Luftwaffe hat dort nach eigenen Angaben ein russisches Aufklärungsflugzeug abgefangen, zum dritten Mal innerhalb weniger Tage. Polen spricht von provokativen Aktionen Russlands. Der polnische Luftraum sei aber nicht verletzt worden. FIFA-Boss Gianni Infantino hat Medienberichten zufolge für den heutigen Mittwoch zu einer Krisensitzung des Weltverbands nach Marokko geladen. Der heftig in der Kritik stehende FIFA-Boss, heißt es, habe wichtige Mitarbeiter zu einem Treffen in die Hauptstadt Rabat beordert. Allerdings sei unklar, was er dort genau besprechen wolle. Infantino hatte zuletzt für eine Welle der Empörung in der Fußballwelt gesorgt, als seine Pläne zum Verkauf von WM-Rechten an Investoren bekannt wurden.
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8: Mit Henrike Müller. Autofahrer in Nürnberg brauchen in den Sommerferien wieder etwas mehr Geduld. Der Servicebetrieb Öffentlicher Raum nutzt die verkehrsärmere Ferienzeit für rund 10 Baumaßnahmen im gesamten Stadtgebiet. Um die Bürger besser über städtische Baumaßnahmen zu informieren, setzt Bürgermeister und erster SER-Werkleiter Andreas Kriegelstein künftig auch auf künstliche Intelligenz.
9: Ja, wir wollen die KI nutzen, um insgesamt das Baustellenmanagement zu verbessern. Das heißt, es geht immer mehr um Transparenz, um Kommunikation, aber auch um Vernetzung. Und die KI kann uns dann helfen und vielleicht auch künftig die Bürgerinnen und Bürger dann besser informieren, auf welchem Weg ich am schnellsten von A nach B komme und wie die Beeinträchtigungen durch die Baustellen am geringsten sind.
8: Zu den größten Projekten zählen der Rückbau der Brücke an der Schwabacher Straße, Sanierungsarbeiten am Hafen, Vorbereitungsmaßnahmen für den Ausbau des Frankenschnellwegs und Asphaltierungsarbeiten in Langwassermitte.
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1: Widder 3 Sterne, geplante Vorhaben lassen sich jetzt gut umsetzen.
2: Stier 4 Sterne, Sie beweisen großes Verhandlungsgeschick.
1: Zwillinge 5 Sterne, ein Geistesblitz bringt die Lösung für eine große Frage.
2: Krebs 3 Sterne, achten Sie jetzt auf die Zwischentöne.
1: Löwe 3 Sterne, bleiben Sie sachlich bei Meinungsverschiedenheiten.
2: Jungfrau 4 Sterne, ein Kompliment stärkt jetzt Ihr Selbstbewusstsein.
1: Waage 3 Sterne, Teamarbeit entlastet Sie sehr.
2: Skorpion 4 Sterne, Ihre Zielstrebigkeit zahlt sich aus.
1: Schütze 3 Sterne, sehen Sie es als eine Chance, sich weiter zu verbessern.
2: Steinbock 3 Sterne, nehmen Sie sich Zeit zum Nachdenken.
1: Wassermann 4 Sterne, Ihre offene Art bringt Ihnen neue Kontakte.
2: Fische 2 Sterne, lassen Sie sich jetzt nicht hetzen.
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2: Ich bin Hendrik Daum. Rund 72.000 Migranten sind vergangene Woche irregulär in die spanische Nordafrika-Exklave Ceuta gelangt. Etwa 70.000 von ihnen sind inzwischen wieder nach Marokko zurückgekehrt. Einige der EU-Mitgliedstaaten hatten Spanien wegen des Vorfalls heftig für seine Migrationspolitik kritisiert. Jetzt haben sich die EU-Innenminister in einer Krisensitzung ausgesprochen. Was dabei rausgekommen ist, berichtet Ursula Winkler.
3: Sie wollen künftig besser vorbereitet sein durch Frühwarnsysteme. Dazu gehört zum Beispiel auch, genauer in die sozialen Medien zu schauen. Denn viele Migranten hatten gesagt, sie seien durch Videos und Nachrichten bei TikTok und Co. auf die angeblich offene Grenze aufmerksam geworden. Sonst hätten sicher nicht zigtausende diese gefährliche Reise angetreten. Mindestens 75 Menschen starben ja im Meer. Der Ansturm hatte auch für Streit zwischen den EU-Ländern gesorgt. Jetzt lobten aber die Innenminister das rasche Handeln der spanischen Behörden.
2: Die schwarz-rote Koalition trifft derzeit Vorkehrungen für eine Neuauflage des Zivildienstes, und zwar für den Fall, dass die Wehrpflicht wieder eingeführt werden muss, um so genügend Soldatinnen und Soldaten zu rekrutieren. Linke und FDP kritisieren diese Vorbereitungen der Bundesregierung für einen neuen Zivildienst. Linken-Chefin Schwertner warnte, ein verpflichtender Zivildienst könnte tariflich bezahlte Arbeit im Sozialbereich verdrängen. Und FDP-Generalsekretär Hagen sagte, die Pläne zeigten, dass die Bundesregierung kein Vertrauen habe, die Sollstärke der Bundeswehr durch Freiwilligkeit zu erreichen. Im Streit um den Bau eines neuen Sessellifts im Allgäu haben sich Naturschützer und Betreiber geeinigt. Die Oberstdorf-Kleinwalsertal-Bergbahnen verpflichten sich durch den Vergleich zu weiteren Schutzmaßnahmen im betroffenen Gebiet. Da geht's laut Landesbund für Vogel- und Naturschutz etwa um Tiere wie Birkhuhn, Alpenmosaik, Jungfer, Zitronenzeisig und Waldbirkenmaus. Im Gegenzug kann die Scheitobelbahn am Fellhorn bei Oberstdorf jetzt gebaut werden. Sie soll schon im kommenden Winter den Betrieb aufnehmen. Über der Ostsee ist es erneut zu einem militärischen Zwischenfall gekommen. Die polnische Luftwaffe hat dort nach eigenen Angaben ein russisches Aufklärungsflugzeug abgefangen, zum dritten Mal innerhalb weniger Tage. Polen spricht von provokativen Aktionen Russlands. Der polnische Luftraum sei aber nicht verletzt worden. FIFA-Boss Gianni Infantino hat Medienberichten zufolge für den heutigen Mittwoch zu einer Krisensitzung des Weltverbands nach Marokko geladen. Der heftig in der Kritik stehende FIFA-Boss, heißt es, habe wichtige Mitarbeiter zu einem Treffen in die Hauptstadt Rabat beordert. Allerdings sei unklar, was er dort genau besprechen wolle. Infantino hatte zuletzt für eine Welle der Empörung in der Fußballwelt gesorgt, als seine Pläne zum Verkauf von WM-Rechten an Investoren bekannt wurden.
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1: Mit Henrike Müller. Am Nürnberger Flughafen ist der Grundstein für das neue Cargo Center 3 gelegt worden. In den beiden bisherigen Cargo Centern beträgt das jährliche Frachtaufkommen rund 90.000 Tonnen. Nürnbergs Oberbürgermeister Markus König betonte zum Baustart die Bedeutung der Logistik für uns alle.
4: Wir sind ein starkes Logistikzentrum. Dazu haben wir zwei große Standorte, einen am Hafen, einen am Flughafen, wo die Waren hier mit dem Flugzeug ankommen, verteilt werden auf LKWs und dann kommt das irgendwann in unseren Regalen, in den Supermärkten. Das ist wichtig, dass wir das haben, weil sonst haben wir weniger Waren, die wir verkaufen können.
1: Bereits im nächsten Jahr soll das Cargo Center 3 fertig sein und auf einer Fläche von 4.600 Quadratmetern zusätzlichen Platz für Luftfracht bieten.
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1: Hey, kommt rein.
2: Danke für die Einladung.
1: Wir freuen uns so sehr, dass ihr da seid.
3: Das könnte sich noch ändern. Aber zu Beginn von The in White ist noch alles in Butter. Das Ehepaar Angela und Joe haben ihre Nachbarn Pina und Hawk zu sich zum Essen eingeladen.
1: Joe, du kennst ja Pina und Hawk.
4: Ist eher konfliktgeladen bei uns heute. Ich verstehe.
5: Wir lieben es, wenn Konflikte ausgetragen werden.
1: Leg mal Musik auf, Joe.
4: Was für Musik magst du, Hawk?
5: Habt ihr Sade?
4: Echt jetzt?
5: Die liebt sie.
6: Wir bekommen selten die Chance, echte, bedeutsame Beziehungen aufzubauen.
3: Aber trotzdem ist in der Nachbarwohnung von Pina und Hawk immer was los. Angela und Joe hören nämlich ständig laute Sexgeräusche. Der Plan für die Einladung ist, sie deshalb zur Rede zu stellen.
4: Wir würden gerne etwas mit euch besprechen.
6: Wir würden auch gerne etwas mit euch besprechen. Wir fühlen uns sehr stark zu euch hingezogen.
1: Das ist aber nett von euch, danke.
4: Ja.
1: Komm, sag danke, Joe.
4: Danke. Sehr schmeichelhaft.
3: Es kommt für das brave Ehepaar noch dicker. Die Nachbarn wollen sie zum Gruppensex einladen. Ja, das kennt man doch irgendwie. Denn The in White ist die Hollywood-Version von Der Vierer mit Florian David Fitz, der wiederum auf dem spanischen Film und Theaterstück Sentimental basiert. Für ihre Variante hatte Regisseurin Olivia Wilde schon Edward Norton, Penelope Cruz und Seth Rogen engagiert. Und dann sagte er eine weitere Schauspielerin ab. Daraufhin bedrängten alle Olivia Wilde, dass sie doch als Ersatz einspringen soll. Aber sie fragte sich, wie sie mit diesen großartigen Schauspielern mithalten soll.
7: She couldn't do it. They all said, okay, good, finally, can you just step in and do it? And I was like, wait, what do you mean? They said, we don't understand why you're not just jumping in. And I was like, in what world can I be on the level with these masters as actors?
3: Hat aber geklappt. Alle vier liefern in The in White eine grandiose Leistung ab. Stefan Grundler, Radio F, Kinoredaktion.

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9: Ich bin Hendrik Daum. Die EU-Staaten wollen nach ihrem Streit über die Migrationskrise in Ceuta künftig geschlossener auftreten. Außerdem wollen sie durch Frühwarnsysteme besser vorbereitet sein. Das teilten die Mitgliedsländer nach einer Videokonferenz der Innenminister mit. Vergangene Woche waren insgesamt rund 72.000 Migranten in die spanische Nordafrika-Exklave Ceuta gelangt. Rund 70.000 von ihnen sind inzwischen nach Marokko zurückgekehrt. Aus Madrid berichtet Julia Macher.
10: Spanien sieht sich gestärkt. Alle EU-Partner hätten die schnelle Reaktion und das effiziente Krisenmanagement gelobt, so der Innenminister. Nachdem vergangene Woche Zehntausende Migranten schwimmend und kletternd in die spanische Exklave Ceuta drängten, hatten mehrere Länder Madrids liberale Einwanderungspolitik dafür verantwortlich gemacht.
9: Die schwarz-rote Koalition trifft derzeit Vorkehrungen für eine Neuauflage des Zivildienstes, und zwar für den Fall, dass die Wehrpflicht wieder eingeführt werden muss, um so genügend Soldatinnen und Soldaten zu rekrutieren. Linke und FDP kritisieren diese Vorbereitungen der Bundesregierung für einen neuen Zivildienst. Linken-Chefin Schwertner warnte, ein verpflichtender Zivildienst könnte tariflich bezahlte Arbeit im Sozialbereich verdrängen. Und FDP-Generalsekretär Hagen sagte, die Pläne zeigten, dass die Bundesregierung kein Vertrauen habe, die Sollstärke der Bundeswehr durch Freiwilligkeit zu erreichen. Über der Ostsee ist es erneut zu einem militärischen Zwischenfall gekommen. Die polnische Luftwaffe hat dort nach eigenen Angaben ein russisches Aufklärungsflugzeug abgefangen, zum dritten Mal innerhalb weniger Tage. Polen spricht von provokativen Aktionen Russlands. Der polnische Luftraum sei aber nicht verletzt worden. In der Nähe von Schneitzelreuth im oberbayerischen Landkreis Berchtesgadener Land brennt aktuell ein Wald am Kranzbergkogel. Eine Drohne der Feuerwehr hat eine Brandfläche von mehreren hundert Quadratmetern ausgemacht. Ein Polizeihubschrauber hat bereits erste Löschversuche aus der Luft unternommen. Gleichzeitig waren Feuerwehrkräfte am Boden im Einsatz. Am späten Abend wurden die Löscharbeiten wegen der Dunkelheit ausgesetzt. Sie sollen heute mit mehreren Löschhubschraubern koordiniert fortgesetzt werden. Ziel ist es, die Flammen am Steilhang gezielt einzudämmen. Der massiv in der Kritik stehende FIFA-Präsident Infantino hat für heute zu einer Krisensitzung des Weltverbands nach Marokko geladen. Das berichten englische Medien. Zu dem Treffen habe Infantino wichtige Mitarbeiter in die Hauptstadt Rabat beordert. Allerdings sei völlig unklar, was der FIFA-Chef genau besprechen will. Infantino hatte zuletzt für Empörung in der Fußballwelt gesorgt, als seine Pläne bekannt wurden, WM-Rechte an Investoren zu verkaufen.
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11: Mit Henrike Müller.
0: Der Nürnberger U-Bahnhof Röthenbach bleibt weiterhin gesperrt. Nach aktuellem Stand ist es aufwendiger als gedacht, die entgleisten U-Bahn-Waggons wieder auf die Schiene zu setzen. Die VAG arbeitet mit Hochdruck daran. Voraussichtlich wird der Bahnhof aber frühestens am Donnerstag wieder nutzbar sein. Die Anbindung der Station Röthenbach ab dem U-Bahnhof Hohe Marter ist durch Ersatzbusse weiterhin gewährleistet. Zwei U-Bahn-Züge hatten sich am Sonntag während einer Rangierfahrt ohne Passagiere touchiert. Mehrere Waggons sprangen aus der Schiene und müssen wieder eingegleist werden.
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0: Polizeipräsidium Mittelfranken am Jakobsplatz.
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0: Marc Siegel ist Polizeisprecher in Nürnberg. Guten Morgen.
3: Schönen guten Morgen.
0: Herr Siegel, heute geht's mal wieder um ein ernsteres Thema, Straßenverkehr, ums Thema Unfall. Wann sollte ich da die Polizei rufen und wann reicht's, wenn ich mich zum Beispiel mit dem anderen Verkehrsteilnehmer, wo halt was passiert ist, einfach so einige? Was ist da Ihr grundsätzlicher Tipp?
3: Ja, zunächst mal die Botschaft, Ruhe bewahren, auch wenn es nicht immer einfach ist, aber Unfälle passieren nun mal, ne? Und das Wichtigste für uns ist immer, die Unfallstelle abzusichern und dafür zu sorgen, dass nicht noch mehr passiert, sprich Warnblinklicht einschalten, eine Warnweste anziehen und ein Warndreieck aufstellen. Das sind mal so die ersten Punkte, die jeder machen sollte.
0: Und wie geht's dann weiter?
3: Dann kommt es natürlich darauf an, wie schwer ist der Unfall? Habe ich möglicherweise Verletzte? Muss ich mich um jemanden kümmern? Muss ich Polizei und Rettungsdienst alarmieren? Dann steht das natürlich an erster Stelle. Verletzte versorgen und entsprechend Hilfe holen. Wenn es aber ein glimpflicherer Unfall ist, beispielsweise nur Blechschäden, dann gilt es auch, so eine Unfallstelle wieder möglichst schnell freizumachen.
0: Wenn es einfach nur so ein Blechschaden ist, wie definieren Sie, dass es nur Blechschaden ist, wo Sie vielleicht gar nicht gebraucht werden?
3: Wenn Sie tatsächlich einfach nur Blechschaden haben. Wenn sich zwei treffen, beim Fahrstreifenwechsel beispielsweise, dann ist es der berühmte Blechschaden, dann ist es eine Sache für die Versicherung. Da gilt es dann, Personalien auszutauschen. Polizei braucht man da in aller Regel nicht.
0: Okay, nur wenn mir irgendwas ein bisschen komisch vorkommt, dann können wir Sie wahrscheinlich, denke ich, jederzeit anrufen, oder?
3: Sie dürfen uns jederzeit anrufen. Die Kollegen am Notruf helfen Ihnen da auch gerne weiter, geben da auch eine Einschätzung ab. Aber in aller Regel kann man tatsächlich auch viel selber regeln. Und wenn es wirklich bloß Blechschäden ist, kann man so eine Straße auch mal schnell wieder freigeben.
0: Wenn wir jetzt also vielleicht vom Stadtverkehr ausgegangen sind, auf der Autobahn ist es vielleicht manchmal einfach, weil man auch schneller unterwegs ist, mal gravierender. Wie verhalte ich mich da auf der Autobahn richtig?
3: Ja, die Autobahn ist natürlich eine besondere Situation. Da werden hohe Geschwindigkeiten gefahren. Da haben wir ein ganz anderes Gefahrenpotenzial als im Stadtgebiet. Da gilt umso mehr nochmal der Faktor Sicherheit und Absicherung der Unfallstelle. Da wirklich auch unbedingt die Polizei informieren über einen Unfall. Da kommen wir besonders schnell und können dann auch entsprechend Spuren rausnehmen, dass nichts Schlimmeres mehr passiert oder im schlimmsten Fall noch einer in die Unfallstelle reinrauscht. Und für den Personenverkehr auf der Autobahn, das ist auch ein wichtiger Hinweis, bitte, wenn immer möglich, hinter die Leitplanke Personen und da dann auf Hilfe warten.
0: Infos zum Thema Unfälle von Marc Siegel aus dem Polizeipräsidium Mittelfranken. Ein Hörer hat sich übrigens bei uns zum Thema Einbruchschutz nochmal gemeldet. Wespen haben bei ihm tatsächlich einen Eindringling vertrieben und er sah das wegen einer Wildkamera. Wann und wo darf ich so eine Kamera zur Beobachtung aufstellen? Das fragen wir beim nächsten Mal unseren Experten zum Thema Einbruchschutz.
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1: Vor kurzem war erst Bürgerfest und jetzt wird in Schwabach weiter gefeiert. Am Samstag wird die Innenstadt zur Bühne mit Musik, Shows und vielen Mitmachaktionen. Und alles steht im Zeichen des Goldes. Es ist nämlich wieder Goldschlägernacht.
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1: Sandra Hoffmann-Rivero leitet das Kulturamt in Schwabach. Guten Morgen.
3: Guten Morgen.
1: Die Goldschlägernacht gehört ja mittlerweile fest zum Schwabacher Sommer. Was macht den Abend für Sie denn so besonders?
3: Die ganze Nacht ist eben diesem Thema Gold gewidmet. An allen Stellen wird man mit diesem Material Blattgold konfrontiert, in ganz unterschiedlicher Weise, aber eben nicht so wie im Museum, dass man das ganz genau sehen muss, wie es produziert wird, sondern tatsächlich so, dass man einfach vorbeiguckt und sich das oder jenes rauspickt und dabei noch Musik hört und was Gutes zu essen bekommt. Also es ist so eine Zusammenfassung zu diesem Thema Gold, aber auf sehr angenehme Art und Weise.
1: Schön, aber es geht schon auch ums Goldschlägerhandwerk, gell?
3: Also zum einen kann man im Museum tatsächlich auch das Goldschlagen mit dem Goldschlägermeister tatsächlich auch sehen. Also so, wie es wirklich immer gemacht wurde. Inzwischen wird ja nur noch maschinell geschlagen, aber er schlägt mit der Hand. Wenn man herumläuft, dann hat man immer wieder an verschiedenen Stellen dieses Thema.
1: Okay, die Goldschlägernacht findet ja jetzt schon seit über 20 Jahren statt. Was gibt's heuer Neues?
3: Ja, wir haben eine tolle Kugelbahn auf dem Marktplatz stehen, die viel mit Licht arbeitet. Dann haben wir eine Silent Disco. Wir haben ganz viele verschiedene Musikgruppen, die sich natürlich auch jedes Mal ändern. Wir haben eine Performance in der ehemaligen Synagoge etc. Also da gibt's so viel. Da macht es einfach Sinn, dass man sich auf der Website mal kurz einguckt und überlegt, Mensch, was würde ich denn gerne sehen? Wo will ich denn unbedingt hin? Und dann treiben lassen.
1: Vielen Dank an Sandra Hoffmann-Rivero, Leiterin des Kulturamts in Schwabach. Die Goldschlägernacht ist am Samstag ab 18 Uhr in der Innenstadt. Eintritt frei. 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
1: Ich bin Hendrik Daum. Die EU-Staaten wollen nach ihrem Streit über die Migrationskrise in Ceuta künftig geschlossener auftreten. Außerdem wollen sie durch Frühwarnsysteme besser vorbereitet sein. Das teilten die Mitgliedsländer nach einer Videokonferenz der Innenminister mit. Vergangene Woche waren insgesamt rund 72.000 Migranten in die spanische Nordafrika-Exklave Ceuta gelangt. Rund 70.000 von ihnen sind inzwischen nach Marokko zurückgekehrt. Aus Madrid berichtet Julia Macher.
2: Spanien sieht sich gestärkt. Alle EU-Partner hätten die schnelle Reaktion und das effiziente Krisenmanagement gelobt, so der Innenminister. Nachdem vergangene Woche Zehntausende Migranten schwimmend und kletternd in die spanische Exklave Ceuta drängten, hatten mehrere Länder Madrids liberale Einwanderungspolitik dafür verantwortlich gemacht.
1: Die schwarz-rote Koalition trifft derzeit Vorkehrungen für eine Neuauflage des Zivildienstes, und zwar für den Fall, dass die Wehrpflicht wieder eingeführt werden muss, um so genügend Soldatinnen und Soldaten zu rekrutieren. Linke und FDP kritisieren diese Vorbereitungen der Bundesregierung für einen neuen Zivildienst. Linken-Chefin Schwertner warnte, ein verpflichtender Zivildienst könnte tariflich bezahlte Arbeit im Sozialbereich verdrängen. Und FDP-Generalsekretär Hagen sagte, die Pläne zeigten, dass die Bundesregierung kein Vertrauen habe, die Sollstärke der Bundeswehr durch Freiwilligkeit zu erreichen. Über der Ostsee ist es erneut zu einem militärischen Zwischenfall gekommen. Die polnische Luftwaffe hat dort nach eigenen Angaben ein russisches Aufklärungsflugzeug abgefangen, zum dritten Mal innerhalb weniger Tage. Polen spricht von provokativen Aktionen Russlands. Der polnische Luftraum sei aber nicht verletzt worden. In der Nähe von Schneitzelreuth im oberbayerischen Landkreis Berchtesgadener Land brennt aktuell ein Wald am Kranzbergkogel. Eine Drohne der Feuerwehr hat eine Brandfläche von mehreren hundert Quadratmetern ausgemacht. Ein Polizeihubschrauber hat bereits erste Löschversuche aus der Luft unternommen. Gleichzeitig waren Feuerwehrkräfte am Boden im Einsatz. Am späten Abend wurden die Löscharbeiten wegen der Dunkelheit ausgesetzt. Sie sollen heute mit mehreren Löschhubschraubern koordiniert fortgesetzt werden. Ziel ist es, die Flammen am Steilhang gezielt einzudämmen. Der massiv in der Kritik stehende FIFA-Präsident Infantino hat für heute zu einer Krisensitzung des Weltverbands nach Marokko geladen. Das berichten englische Medien. Zu dem Treffen habe Infantino wichtige Mitarbeiter in die Hauptstadt Rabat beordert. Allerdings sei völlig unklar, was der FIFA-Chef genau besprechen will. Infantino hatte zuletzt für Empörung in der Fußballwelt gesorgt, als seine Pläne bekannt wurden, WM-Rechte an Investoren zu verkaufen.
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3: Mit Henrike Müller. Autofahrer in Nürnberg brauchen in den Sommerferien wieder etwas mehr Geduld. Der Servicebetrieb Öffentlicher Raum nutzt die verkehrsärmere Ferienzeit für rund 10 Baumaßnahmen im gesamten Stadtgebiet. Um die Bürger besser über städtische Baumaßnahmen zu informieren, setzt Bürgermeister und erster Servwerkleiter Andreas Kriegelstein künftig auch auf künstliche Intelligenz.
4: Ja, wir wollen die KI nutzen, um insgesamt das Baustellenmanagement zu verbessern. Das heißt, es geht immer mehr um Transparenz, um Kommunikation, aber auch um Vernetzung. Und die KI kann uns dann helfen und vielleicht auch künftig die Bürgerinnen und Bürger dann besser informieren, auf welchem Weg ich am schnellsten von A nach B komme und wie die Beeinträchtigungen durch die Baustellen am geringsten sind.
3: Zu den größten Projekten zählen der Rückbau der Brücke an der Schwabacher Straße, Sanierungsarbeiten am Hafen, Vorbereitungsmaßnahmen für den Ausbau des Frankenschnellwegs und Asphaltierungsarbeiten in Langwassermitte.
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1: Ein anspruchsvoller und ein fetziger Film sind zwei der Neuzugänge, die es jetzt in unseren fränkischen Kinos gibt. Vorhang auf für Bitteres Fest und Spider-Man Brand New Day. Vor 4 Jahren hatte der letzte Spider-Man-Film No Way Home in den USA den zweitbesten Kinostart aller Zeiten. Am Ende musste Peter Parker untertauchen und alles hinter sich lassen. Und so beginnt auch Spider-Man Brand New Day.
2: Hi, mein Name ist Peter Parker. Ihr wisst nicht mehr, wer ich bin, aber wir kannten uns mal. Etwas Schlimmes sollte passieren. Und der einzige Weg, es zu verhindern, war, dass mich alle vergessen. Denn ich bin nicht nur Peter Parker. Ich bin Spider-Man. Und manchmal muss Spider-Man den schwierigen Weg wählen, selbst wenn's Peter Parker das Herz bricht.
1: Und nun ist Peter Parker wieder der junge Loser, der ständig Geldprobleme und keine Freunde hat. Aber sein Spinnenkörper macht Probleme und er wendet sich an Steve Banner, auch bekannt als der Hulk.
2: Dr. Banner, Sie haben einen Weg gefunden, mutierende DNA zu unterdrücken, richtig?
3: Wenn Sie mich ohne dieses Ding sehen, rennen Sie.
2: Könnten Sie die schlechten Aspekte loswerden und die guten behalten?
3: Wie würden Sie entscheiden, welche Aspekte der Natur gut sind oder schlecht? Sie sind keiner meiner Studenten, oder?
1: Neben dem Hulk bietet der fetzige und unterhaltsame Spider-Man Brand New Day noch weitere bekannte Gesichter aus dem Marvel-Universum. Der Filmregisseur Raoul steckt in Bitteres Fest in einer Schaffenskrise. Dann verarbeitet er für ein Drehbuch das Leben von Elena, der Freundin seiner langjährigen Assistentin Monika.
4: Ich werde Elena nicht sagen, aber wenn du diesen Teil nicht aus dem Buch streichst, werde ich einen Weg finden, legal oder illegal, keine Ahnung, um dein Vorgehen zu stoppen. Ich mache dir das Leben zur Hölle.
5: Monika, du redest wirres Zeug.
4: Mir egal, mir fällt schon was ein.
5: Ich erkenne dich nicht wieder, Monika.
4: Ich weiß, dass du mich nicht kennst, aber ich dich schon.
1: Für Cineasten ist Bitteres Fest ein Leckerli, denn der verschachtelte und nicht ganz einfache Film ist von Spaniens Meisterregisseur Pedro Almodóvar. Stefan Grundler, Radio F, Kinoredaktion.

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3: Ich bin Hendrik Daum. Einen schönen guten Morgen. Die EU-Staaten wollen nach ihrem Streit über die Migrationskrise in Ceuta künftig geschlossener auftreten. Außerdem wollen sie durch Frühwarnsysteme besser vorbereitet sein. Das teilten die Mitgliedsländer nach einer Videokonferenz der Innenminister mit. Vergangene Woche waren insgesamt rund 72.000 Migranten in die spanische Nordafrika-Exklave Ceuta gelangt. Rund 70.000 von ihnen sind inzwischen nach Marokko zurückgekehrt. Die Serie von Enthüllungen über alarmierende Hackerfähigkeiten führender KI-Modelle reißt nicht ab. Jetzt ertappten britische Sicherheitsforscher künstliche Intelligenz beim Versuch, in Eigeninitiative eine Schwachstelle in öffentlich zugänglicher Software einzuschleusen. Um damit durchzukommen, versuchte das KI-Modell der Entwicklerfirma Anthropic sogar, per E-Mail einen zuständigen Menschen zu manipulieren. In Bayerns Nahverkehr soll ab dem kommenden Jahr schrittweise ein neues In-Out-Ticketsystem eingeführt werden. Fahrgäste checken dazu per Smartphone vor Fahrtbeginn ein und am Ziel wieder aus. Der Fahrpreis wird danach automatisch berechnet. Damit sollen Fahrten künftig bayernweit auch über Verbundgrenzen hinweg möglich sein, ohne dass Kunden Tarife kennen müssen. Ein ähnliches System gibt es bereits in einigen Verkehrsverbünden wie München. Dort läuft es unter dem Namen Swiping. FIFA-Boss Gianni Infantino hat Medienberichten zufolge für den heutigen Mittwoch zu einer Krisensitzung des Weltverbands nach Marokko geladen. Der heftig in der Kritik stehende FIFA-Boss, heißt es, habe wichtige Mitarbeiter zu einem Treffen in die Hauptstadt Rabat beordert. Allerdings sei unklar, was er dort genau besprechen wolle. Infantino hatte zuletzt für eine Welle der Empörung in der Fußballwelt gesorgt, als seine Pläne zum Verkauf von WM-Rechten an Investoren bekannt wurden.
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1: Widder 3 Sterne, geplante Vorhaben lassen sich jetzt gut umsetzen.
2: Stier 4 Sterne, Sie beweisen großes Verhandlungsgeschick.
1: Zwillinge 5 Sterne, ein Geistesblitz bringt die Lösung für eine große Frage.
2: Krebs 3 Sterne, achten Sie jetzt auf die Zwischentöne.
1: Löwe 3 Sterne, bleiben Sie sachlich bei Meinungsverschiedenheiten.
2: Jungfrau 4 Sterne, ein Kompliment stärkt jetzt Ihr Selbstbewusstsein.
1: Waage 3 Sterne, Teamarbeit entlastet Sie sehr.
2: Skorpion 4 Sterne, Ihre Zielstrebigkeit zahlt sich aus.
1: Schütze 3 Sterne, sehen Sie es als eine Chance, sich weiter zu verbessern.
2: Steinbock 3 Sterne, nehmen Sie sich Zeit zum Nachdenken.
1: Wassermann 4 Sterne, Ihre offene Art bringt Ihnen neue Kontakte.
2: Fische 2 Sterne, lassen Sie sich jetzt nicht hetzen.
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1: Ich bin Hendrik Daum. Einen schönen guten Morgen. Die EU-Staaten wollen nach ihrem Streit über die Migrationskrise in Ceuta künftig geschlossener auftreten. Außerdem wollen sie durch Frühwarnsysteme besser vorbereitet sein. Das teilten die Mitgliedsländer nach einer Videokonferenz der Innenminister mit. Vergangene Woche waren insgesamt rund 72.000 Migranten in die spanische Nordafrika-Exklave Ceuta gelangt. Rund 70.000 von ihnen sind inzwischen nach Marokko zurückgekehrt. Die Serie von Enthüllungen über alarmierende Hackerfähigkeiten führender KI-Modelle reißt nicht ab. Jetzt ertappten britische Sicherheitsforscher künstliche Intelligenz beim Versuch, in Eigeninitiative eine Schwachstelle in öffentlich zugänglicher Software einzuschleusen. Um damit durchzukommen, versuchte das KI-Modell der Entwicklerfirma Anthropic sogar, per E-Mail einen zuständigen Menschen zu manipulieren. In Bayerns Nahverkehr soll ab dem kommenden Jahr schrittweise ein neues In-Out-Ticketsystem eingeführt werden. Fahrgäste checken dazu per Smartphone vor Fahrtbeginn ein und am Ziel wieder aus. Der Fahrpreis wird danach automatisch berechnet. Damit sollen Fahrten künftig bayernweit auch über Verbundgrenzen hinweg möglich sein, ohne dass Kunden Tarife kennen müssen. Ein ähnliches System gibt es bereits in einigen Verkehrsverbünden wie München. Dort läuft es unter dem Namen Swiping. FIFA-Boss Gianni Infantino hat Medienberichten zufolge für den heutigen Mittwoch zu einer Krisensitzung des Weltverbands nach Marokko geladen. Der heftig in der Kritik stehende FIFA-Boss, heißt es, habe wichtige Mitarbeiter zu einem Treffen in die Hauptstadt Rabat beordert. Allerdings sei unklar, was er dort genau besprechen wolle. Infantino hatte zuletzt für eine Welle der Empörung in der Fußballwelt gesorgt, als seine Pläne zum Verkauf von WM-Rechten an Investoren bekannt wurden.
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1: Hey, kommt rein.
2: Danke für die Einladung.
1: Wir freuen uns so sehr, dass ihr da seid.
3: Das könnte sich noch ändern. Aber zu Beginn von The in White ist noch alles in Butter. Das Ehepaar Angela und Joe haben ihre Nachbarn Pina und Hawk zu sich zum Essen eingeladen.
1: Joe, du kennst ja Pina und Hawk.
4: Ist eher konfliktgeladen bei uns heute. Ich verstehe.
5: Wir lieben es, wenn Konflikte ausgetragen werden.
1: Leg mal Musik auf, Joe.
4: Was für Musik magst du, Hawk?
5: Habt ihr Sade?
4: Echt jetzt?
5: Die liebt sie.
6: Wir bekommen selten die Chance, echte, bedeutsame Beziehungen aufzubauen.
3: Aber trotzdem ist in der Nachbarwohnung von Pina und Hawk immer was los. Angela und Joe hören nämlich ständig laute Sexgeräusche. Der Plan für die Einladung ist, sie deshalb zur Rede zu stellen.
4: Wir würden gerne etwas mit euch besprechen.
6: Wir würden auch gerne etwas mit euch besprechen. Wir fühlen uns sehr stark zu euch hingezogen.
1: Das ist aber nett von euch, danke.
4: Ja.
1: Komm, sag danke, Joe.
4: Danke, sehr schmeichelhaft.
3: Es kommt für das brave Ehepaar noch dicker. Die Nachbarn wollen sie zum Gruppensex einladen. Ja, das kennt man doch irgendwie. Denn The in White ist die Hollywood-Version von Der Vierer mit Florian David Fitz, der wiederum auf dem spanischen Film- und Theaterstück Sentimental basiert. Für ihre Variante hatte Regisseurin Olivia Wilde schon Edward Norton, Penelope Cruz und Seth Rogen engagiert. Und dann sagte er eine weitere Schauspielerin ab. Daraufhin bedrängten alle Olivia Wilde, dass sie doch als Ersatz einspringen soll. Aber sie fragte sich, wie sie mit diesen großartigen Schauspielern mithalten soll.
7: She couldn't do it. They all said, okay, good, finally, can you just step in and do it? And I was like, wait, what do you mean? They said, we don't understand why you're not just jumping in. And I was like, in what world can I be on the level with these masters as actors?
3: Hat aber geklappt. Alle vier liefern in The in White eine grandiose Leistung ab. Stefan Grundler, Radio F, Kinoredaktion.

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2: Keller aufräumen gehört nicht gerade zu meinen Lieblingsbeschäftigungen. Verstaubtes und nicht mehr Gebrauchtes ins Auto tragen und dann ab zum Wertstoffhof. Neulich war es mal wieder soweit. Ich weiß nicht, wie oft ich die Treppe rauf und runter gegangen bin ins Kellerdunkel. Aber jetzt, wo alles fertig ist, freue ich mich richtig auf den Keller. Es ist wieder Platz, es ist sauber und sogar die Spinnweben sind beseitigt. In meiner Seele stapelt sich auch so manches Gerümpel. Da liegt ein nicht aufgearbeitetes Problem, dort kugelt ein alter Streit herum und ganz hinten im Eck ist dieser eine Satz, den damals ein Freund gesagt hat und den ich nie vergessen konnte. Brauche ich das alles noch? Nein. Es ist ganz gut, auch da mal aufzuräumen. Manchmal muss ich das mit anderen besprechen, was weg kann und was noch irgendwie nützlich ist. Manchmal mache ich es ganz mit mir selber aus. Und ich merke immer wieder, Gott ist ein guter Wertstoffhof. Gott nimmt Seelengerümpel aller Art an. Ich bin Renate Schindelbauer und lebe als Pfarrerin im Ruhestand in Nürnberg.
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2: Ich bin Angela Kress. Guten Morgen. Vor allem die Industrie klagt ja über im internationalen Vergleich hohe Strompreise. Bundeswirtschaftsministerin Reiche rechnet aber damit, dass man spürbare Entlastungen erst in den 2030er Jahren sehen werde. Tine Klimach berichtet.
3: Energiewende ja, aber die Kosten sollen gesenkt werden, weil steigende Energiepreise den Wirtschaftsstandort Deutschland belasten, sagt Ministerin Reiche. Das Kabinett hatte dazu eine Reform des Erneuerbaren Energiengesetzes sowie ein Netzpaket auf den Weg gebracht. Bundestag und Bundesrat müssen das aber noch absegnen. Ihr Ziel sei mehr Markt und weniger Dauerförderung, so Reiche.
2: Britische Sicherheitsforscher haben eine neue alarmierende Fähigkeit von künstlicher Intelligenz entdeckt. In einem Test versuchte ein KI-Modell nicht nur öffentlich zugängliche Software zu hacken, sondern auch einen Menschen per E-Mail zu manipulieren. Demnach erschuf das Modell der Firma Anthropic dafür Fake-Identitäten und versendete Phishing-Mails. Die Forscher hatten eigenen Angaben zufolge nicht erwartet, dass die KI sich gegen Menschen richten würde. Der Hauptgeschäftsführer der Bundesvereinigung der Deutschen Arbeitgeberverbände, Kampeter, hat kritisiert, dass die geplante Abschaffung der abschlagsfreien Frührente schon wieder in Frage gestellt würde. Das mache ihn fassungslos, so Kampeter gegenüber der Bild-Zeitung. Wer Arbeitsplätze in Deutschland halten wolle, der müsse den Sozialstaat jetzt zwingend reformieren.
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4: Mit Chris Wahle. Der Nürnberger U-Bahnhof Röthenbach bleibt weiterhin gesperrt. Nach aktuellem Stand ist es aufwendiger als gedacht, die entgleisten U-Bahn-Waggons wieder auf die Schiene zu setzen. Die VAG arbeitet mit Hochdruck daran, voraussichtlich wird der Bahnhof aber frühestens morgen wieder nutzbar sein. Die Anbindung der Station Röthenbach ab dem U-Bahnhof Hohe Marter ist durch Ersatzbusse weiterhin gewährleistet. Zwei U-Bahn-Züge hatten sich am Sonntag während einer Rangierfahrt ohne Passagiere touchiert. Mehrere Waggons sprangen aus der Schiene. Sie wieder einzugleisen ist in dem engen Tunnel sehr anspruchsvoll und zeitintensiv.
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5: 6:03. Guten Morgen. Und auch heute wird es ein sommerlicher Mittwoch mit viel Sonnenschein. Auch einigen Wolken, die sollten eigentlich harmlos sein. Der Wind weht vielleicht auch etwas mehr. Aber wie gesagt, sonst bleibt es einfach sommerlich heiß und warm. Auch in den nächsten Tagen, da ist keine Temperaturen. So Freitag mal ein bisschen nach unten, aber ansonsten geht es eigentlich so weiter. Derzeit messen wir in Gostenhof 21 Grad, auch in Schwabach und auch in Erlangenbruck.
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5: Guten Morgen, liebe Autofahrer. Achtung, gibt eine Meldung von der A3 Nürnberg Richtung Würzburg zwischen Geiselwind und Wiesentheid. Eine ungesicherte Unfallstelle. Der linke Fahrstreifen ist blockiert. Und das war es auch schon von unserer Stelle. Blitze haben wir noch keinen, da ist es noch recht ruhig. Dürfen Sie gerne einen durchgeben, wenn Sie schon einen gesehen haben. 08000 94 5 94 5.
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5: Hallo, guten Morgen. Gleich meldet sich der King Elvis Presley höchstpersönlich bei uns. Dann gibt's ein bisschen Italien-Stimmung mit Adriano Celentano und Azzurro. Und wenn Sie ein bisschen Kuschelrock aus den 70er wollen, dann hätten wir Nazareth jetzt dann gleich am Start. Dankeschön, dass Sie auch mit dabei sind. Wir wünschen einen wunderschönen Mittwochmorgen.

Genau 6:10. Guten Morgen. Jawohl, und das Mittwoch, der 5. August, für mich heute der letzte Arbeitstag. Meine Familie und ich steigen morgen früh in den Flieger. Vom heißen Wetter ins heiße Wetter, es geht Richtung Mittelmeer. Danke jetzt schon an die liebe Lena Wenning, die mich wieder wunderbar vertreten wird. Ich hoffe, es geht Ihnen okay bei der Hitze. Ich finde es echt auch ganz schön heiß. Vielleicht kennen Sie das auch, wenn Sie da früh ins Büro kommen und jeder Kollege erstmal unterwegs ist, alle Fenster überall aufreißt. So war es bei uns heute auch wieder. Wir haben uns alle getroffen beim Fenster aufmachen. Wir haben heute wieder schöne Dinge für Sie vorbereitet. Bei unseren Geburtstagsgeschenken laden wir Sie wieder zum Essen ein. Sie bekommen von uns einen 100-Euro-Gutschein für mediterrane Tapas bei Spitico in Fürth. Yam, yam. Wieder um 8:50 dann heute. Dann beginnt ja die neue Saison im Fußball am Wochenende. Die Fürther auswärts auf St. Pauli und gleich erstes Heimspiel für den FCN, den Club, gegen Dresden. Da habe ich heute Tickets für Sie für den FCN und zwar um 7.50 Uhr. So, jetzt schon mal für den Moment. Ich wünsche Ihnen einen ganz, ganz tollen Mittwoch und Dankeschön, dass Sie wieder zuhören.

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0: Die größten Hits aller Zeiten machen gute Laune hier bei uns bei Radio F. Dankeschön, dass Sie mit uns aufstehen. Gehen wir es ruhig an. 6.19 Uhr ist es an diesem Mittwoch und warm ist es draußen und heiß. Jetzt schon 21 Grad, die wir wieder messen am Max-Morlock-Stadion in Nürnberg. Und auch heute wird es ein sehr, sehr sommerlicher Tag. Auf den Straßen ist es ruhig, liebe Autofahrer. Da haben Sie Freifahrt. Melden Sie gerne, wenn Sie vielleicht schon einen Blitzer gesehen haben, bei uns. Und dann schauen wir jetzt mal wieder, was die Sterne so sagen. Ihr Motto für diesen Tag: Zwillinge. Die kriegen auf jeden Fall einen Daumen nach oben.
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0: Widder 3 Sterne, geplante Vorhaben lassen sich jetzt gut umsetzen.
2: Stier 4 Sterne, Sie beweisen großes Verhandlungsgeschick.
0: Zwillinge 5 Sterne, ein Geistesblitz bringt die Lösung für eine große Frage.
2: Krebs 3 Sterne, achten Sie jetzt auf die Zwischentöne.
0: Löwe 3 Sterne, bleiben Sie sachlich bei Meinungsverschiedenheiten.
2: Jungfrau 4 Sterne, ein Kompliment stärkt jetzt Ihr Selbstbewusstsein.
0: Waage 3 Sterne, Teamarbeit entlastet Sie sehr.
2: Skorpion 4 Sterne, Ihre Zielstrebigkeit zahlt sich aus.
0: Schütze 3 Sterne, sehen Sie es als eine Chance, sich weiter zu verbessern.
2: Steinbock 3 Sterne, nehmen Sie sich Zeit zum Nachdenken.
0: Wassermann 4 Sterne, Ihre offene Art bringt Ihnen neue Kontakte.
2: Fische 2 Sterne, lassen Sie sich jetzt nicht hetzen.
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0: kurz vor 6:30. Aufstehen am Mittwoch, natürlich bestens informiert hier bei Radio F. Es ist Ferienzeit und dann wissen wir, dann ist auch immer Baustellenzeit. Ist auch jetzt so, was da für Maßnahmen aktuell nötig sind. Darüber gleich mehr in einer Minute, wie gesagt, in den Radio F Nachrichten.
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0: Ich bin Angela Kress. Guten Morgen. Vor allem die Industrie klagt ja über im internationalen Vergleich hohe Strompreise. Bundeswirtschaftsministerin Reiche rechnet aber damit, dass man spürbare Entlastungen erst in den 2030er Jahren sehen werde. Tine Klimach berichtet.
8: Energiewende ja, aber die Kosten sollen gesenkt werden, weil steigende Energiepreise den Wirtschaftsstandort Deutschland belasten, sagt Ministerin Reiche. Das Kabinett hatte dazu eine Reform des erneuerbaren Energiengesetzes sowie ein Netzpaket auf den Weg gebracht. Bundestag und Bundesrat müssen das aber noch absegnen. Ihr Ziel sei mehr Markt und weniger Dauerförderung, so Reiche.
0: Britische Sicherheitsforscher haben eine neue alarmierende Fähigkeit von künstlicher Intelligenz entdeckt. In einem Test versuchte ein KI-Modell nicht nur öffentlich zugängliche Software zu hacken, sondern auch einen Menschen per E-Mail zu manipulieren. Demnach erschuf das Modell der Firma Anthropic dafür Fake-Identitäten und versendete Phishing-Mails. Die Forscher hatten eigenen Angaben zufolge nicht erwartet, dass die KI sich gegen Menschen richten würde. Der Hauptgeschäftsführer der Bundesvereinigung der Deutschen Arbeitgeberverbände, Kampeter, hat kritisiert, dass die geplante Abschaffung der abschlagsfreien Frührente schon wieder in Frage gestellt würde. Das mache ihn fassungslos, so Kampeter gegenüber der Bild-Zeitung. Wer Arbeitsplätze in Deutschland halten wolle, der müsse den Sozialstaat jetzt zwingend reformieren.
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9: Mit Chris Wahle. Sommerzeit ist Baustellenzeit und auch Nürnberg nutzt die verkehrsärmere Ferienzeit für einige notwendige Baumaßnahmen. Allein in diesem Sommer will der Servicebetrieb öffentlicher Raum 10 Maßnahmen umsetzen, so Bürgermeister und erster Söhrwerkleiter Andreas Kriegelstein.
10: Rund um den Hafen, die Hafenbrücken, aber auch die Hafenstraße ist eine Großmaßnahme. Wir setzen jetzt auch im Bereich Langwassermitte darauf, dass wir da den Asphalt erneuern. Das heißt also, das wird ein zweites Thema Langwasser sein. Und ansonsten haben wir jetzt nochmal aufgezeigt, dass in verschiedenen Bereichen der Stadt natürlich jetzt gebaut werden muss, zum Beispiel auch am Frankenschnellweg.
9: Um das Baustellenmanagement weiter zu verbessern, wird Söhr bald auch KI-Software nutzen.
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0: 6:53. Guten Morgen. Gibitzenhof 20 Grad, schon Hilpoltstein 19. Eltersdorf messen wir auch 20 Grad. Sie kennen es. Heute ist es wieder heiß und sehr, sehr warm. Bei gut 30 Grad. Es bleibt so. Vielleicht am Freitag mal ein bisschen unter 30 Grad. Sonst ändert sich eigentlich wenig.
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0: Liebe Autofahrer, Sie haben Freifahrt. Gott sei Dank, wir haben nichts, auch kein Blitzer. 08000 94 5 94 5 melden Sie gerne, wenn Sie schon doch einen Blitzer gesehen haben. Dankeschön.
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0: Guten Morgen. Im Hintergrund hörst du schon, da wird es jetzt ein bisschen ruhiger. Das passt perfekt, wenn man noch ein bisschen chillen möchte am Morgen. Dafür sind wir da. Und danach machen wir Ihnen ein bisschen Lust auf Eisschlabbern mit einem Song, den, glaube ich, viele von uns mit früher verbinden, wenn im Kino Eis geschlabbert wurde. Like Ice in the Sunshine gibt's gleich nach Gordon Lightfoot.

0: 6:40 Uhr bei Radio F. Guten Morgen. Wenn ich diesen Song höre, da muss ich immer wirklich früher ans Kino denken. Ich bin ja in Regensburg aufgewachsen. Da war es auf jeden Fall so, immer wenn dieser Song lief, kam danach jemand rein. Immer mit dem Satz, will noch jemand da Eis? Also irgendwie, das ist so in mir verwurzelt. Die größten Hits aller Zeiten hier bei uns bei Radio F. Guten Morgen. Und an diesem Mittwoch nehmen wir uns auch am Abend wieder länger Zeit, ab 20 Uhr für längere Gespräche. Das macht immer Günther Moosberger, lädt Gäste ein aus der Politik, Kultur, Sport, Wirtschaft und. Und da wollen wir natürlich wissen, Dankeschön Günther dafür und guten Morgen, wer kommt heute?
1: Guten Morgen Steffi, alle wollen nach Nürnberg. Jahr für Jahr fehlen bei uns in Nürnberg etwa 2000 Wohnungen. Große Herausforderung natürlich für die Bauunternehmen und natürlich große Herausforderung für diejenigen im Rathaus, die das mit auf den Weg bringen. Da gibt es jetzt einen neuen, Nasser Ahmed. Wir alle kennen ihn, der Mann von den Plakaten, der um ein Haar Oberbürgermeister geworden wäre bei der Stichwahl, ist derjenige im Rathaus, der sich drum kümmert, dass künftig in Nürnberg mehr Wohnungen entstehen. Ob das funktioniert, wie das funktionieren kann, klären wir heute Abend 20 bis 21 Uhr hier bei uns im Radio F Studio. Und ab 21 Uhr gibt's das zum Nachhören als Podcast auf unserer Homepage radiof.de.

Aufstehen mit Radio F. Am Mittwoch, guten Morgen. In dieser Woche beginnt ja wieder die zweite Liga. Die Förster spielen auswärts auf St. Pauli. Der Club daheim, Heimspiel gegen Dresden. Möchte Sie nur darauf hinweisen, dass wir in gut einer Stunde da schon wieder Tickets für Sie haben. Geht wieder los mit unseren Fußballtickets. Und heute gibt es also FCN-Tickets in gut einer Stunde hier bei uns bei Radio F. An der Lorenzkirche, da sind es aktuell auch 20 Grad. Das Wetter kennen Sie. Es wird heute wieder heiß. Es sind wieder über 30 Grad. Vielleicht am Freitag mal ein bisschen unter 30 Grad, aber ansonsten bleibt das Wetter eigentlich, wie es ist. Auf den Straßen ist momentan auch noch recht wenig los. Man merkt die Sommerferien, liebe Autofahrer, also gibt auch noch keinen Blitzer. Dürfen Sie gerne bei uns durchgeben, wenn Sie zum Beispiel einen Blitzer gesehen haben oder im Stau stehen. Gute Fahrt wünschen wir Ihnen jetzt mit Udo Lindenberg und gleich gibt's Little Peggy March, I Will Follow Him.

0: So geht Aufstehen und Wachwerden mit Radio F. Guten Morgen, kurz vor 7. Brian Ferry hier bei uns und gleich Christian Wahle mit den Radio F Nachrichten. Am Nürnberger Flughafen tut sich was. Natürlich sind da jetzt viele Urlauber unterwegs, die in die Sommerferien starten, aber da wird auch fleißig gebaut und in die Zukunft geblickt. Und das tun wir auch in 2 Minuten.
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0: Ich bin Angela Kress. Guten Morgen.
7: Künstliche Intelligenz hat im Internet wieder Dinge gemacht, mit denen Forscher nicht gerechnet hätten. Und zwar in einem Test. Da hat eine KI Phishing-Mails verschickt und Verantwortliche mit einer Fake-Identität kontaktiert, um öffentlich zugängliche Software infizieren zu können. Reale Schäden gab es nicht und bei dem Test waren zum Beispiel Sicherheitsfilter bewusst deaktiviert. Die Forscher betonen aber, dass Cybersicherheit etwa für Unternehmen immer wichtiger wird. Bundeswirtschaftsministerin Reiche rechnet mittelfristig mit sinkenden Strompreisen in Deutschland. Spürbare Entlastungen werde man erst in den 2030er Jahren sehen. Reiche wies außerdem Kritik zurück, mit den Reformplänen werde die Energiewende ausgebremst. Ihr Ziel sei mehr Markt und weniger Dauerförderung. Sie sollen unter anderem Brandanschläge auf Asylbewerberheime verübt und Jagd auf Menschen gemacht haben, die sie für Pädophile hielten. Im Prozess gegen 7 mutmaßliche Mitglieder und einen Unterstützer der rechtsextremen Terrorgruppe Letzte Verteidigungswelle wird heute in Hamburg das Urteil gesprochen. Tanja Wagner berichtet.
8: Zur Tatzeit waren einige von ihnen gerade mal 14. Organisiert haben sie sich nach Erkenntnis der Ermittler über Chatgruppen. Experten zufolge zeigen Beispiele wie dieses eine neue Qualität der Radikalisierung. Die Rede ist von einer Rückkehr der Baseballschlägerjahre. Jugendliche würden sich inzwischen wieder deutlich schneller und früher radikalisieren.
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9: Mit Chris Wahle. Am Nürnberger Flughafen wurde jetzt der Grundstein für das neue Cargo Center 3 gelegt. In den beiden bisherigen Cargo Centern beträgt das jährliche Frachtaufkommen rund 90.000 Tonnen. Zwar wird ein Großteil davon mit dem LKW transportiert, aber Flughafenchef Michael Hupe hat auch zahlreiche Kunden, die auf das Flugzeug setzten.
10: Es gibt viele Unternehmen in unserer Region, ich denke da nur an Siemens Healthineers, die weltweit Geräte im Einsatz haben. Stehen diese Geräte, kostet es dem Betreiber richtig Geld. Das heißt also, da ist ein hohes Interesse dran, Ersatzteile bei Ausfall möglichst schnell hinzutransportieren, und das ist wieder die Chance für die Luftfracht.
9: Im nächsten Jahr soll das Cargo Center 3 fertig sein und dann auf einer Fläche von 4600 Quadratmetern zusätzlichen Platz für Luftfracht bieten.
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0: 7:02. Guten Morgen. Aktuell in Schweinau 20 Grad, Heimfahrich 13, Großgründlach ebenfalls 20 Grad. An einem heißen Mittwoch und auch einem heißen Donnerstag Temperaturen wieder um die 30 Grad, vielleicht etwas unter 30 Grad mal am Freitag. Ansonsten bleibt es so.
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0: Auch da können wir es kurz machen, liebe Autofahrer. Kein Stau, kein Blitzer. Wir wünschen Ihnen gute Fahrt. Kommen Sie gut an und melden Sie gerne den Blitzer, wenn Sie schon einen gesehen haben. 08000 94 5 94 5.
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0: Guten Morgen. Heutzutage schreiben wir ja nicht mehr so viele Briefe, oder? Und oft sind da nur so komische, nicht so schöne Stempelbriefmarken drauf. Dabei gibt's auch heute noch richtig schöne Briefmarken, die auf den Markt kommen. Gibt's ja auch noch Sammler dafür. Morgen gibt's im Museum für Kommunikation brandneue Briefmarken, auch noch einen extra Sonderstempel und sogar Fahrten mit einem historischen Postbus. Und mehr erzählt uns da gleich die Leiterin des Museums, und zwar in 6 Minuten hier bei uns bei Radio F. Davor kommt

0: Mike Oldfield bei Radio F um 7.09 Uhr. Guten Morgen. Das Museum für Kommunikation in Nürnberg wird morgen kurzerhand zur Postfiliale. Es kommen neue Briefmarken raus, die des Monats August mit coolen Mustern. Allein wegen dieser Briefmarken sollten wir eigentlich mal wieder einen Brief schreiben.
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0: Guten Morgen an Vera Losse, die Direktorin des Museums für Kommunikation in Nürnberg.
3: Guten Morgen.
0: Die Motive der neuen Briefmarken im Monat August sind ja schon ziemlich besonders, ne? Was sind das alles für Designs?
3: Jetzt speziell im August erscheint ein Sonderwertzeichen Frauen im Widerstand gegen Nationalsozialismus. Dann gibt es eine sehr schöne Zuschlagsserie für die Jugend. Da sind also Plattencover von Udo Lindenberg, von Karat und von Bapp abgebildet. Und dann ist der Musiklegende Whitney Houston auch eine Extramarke gewidmet, wo man also Whitney Houston voll in Action sieht.
0: Cool. Und dann gibt es ja auch noch einen tollen Sonderstempel.
3: Also es ist so, weil eben unser Kraftpostbus 70 Jahre alt wird dieses Jahr, ist also der Stempel jetzt diesem Kraftpostbus gewidmet. Das ist also ein sehr schöner Stempel, der diesen historischen Kraftpostbus abbildet. Das kann man dann auch sehen. Man kann den Stempel zum Beispiel mit dem Original, was ja dann bei uns vor der Tür steht, vergleichen.
0: Und mit dem Bus kann man sogar mitfahren, gell?
3: Der steht bei uns vor dem Museum und jeweils zur vollen Stunde kann man Schnupperfahrten unternehmen, um einfach mal so das Fahrgefühl der 1950er und 1960er Jahre zu erfahren.
0: Dankeschön an Vera Losse. Sie leitet das Museum für Kommunikation in Nürnberg. Die Pop-Up-Postfiliale öffnet morgen um 9.30 Uhr, geht bis 16.30 Uhr. Und die Infos finden Sie auch nochmal auf radiof.de.
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Ihr Mittwoch nur mit Radio F. Guten Morgen. Vor halb noch mit was zum Wachwerden von Dexys Midnight Runners und Come On Eileen. Das ist richtig flott, aber davor gibt es gleich was Groovigeres von Otis Redding. Sitting on the Dock of the Bay aus den 60ern bei uns. Aktuell ist es noch ein bisschen frisch, in Anführungszeichen, wenn Sie irgendwie lüften können, einen Luftzug herstellen können. Dann sind wir bei 20 Grad, tagsüber dann heute wieder bei über 30 Grad. Auf den Straßen gibt es einen Blitzer, Achtung, und zwar auf der Verbindungsstraße Oberfeldbrecht und Neuhof an der Zenn. Da steht ein Blitzer. Haben Sie vielleicht noch woanders einen gesehen, dann dürfen Sie den gerne melden. 08000 94 5 94 5. Dankeschön, wir wünschen Ihnen gute Fahrt.

0: Danke, dass Sie mit Radio F am Mittwoch aufstehen. Klingt ja fast nach Morgengymnastik, Kung Fu Fighting und Cole Douglas hier bei uns bei Radio F. Kurz vor 7:30, ich möchte Sie daran erinnern, dass wir in gut 20 Minuten Tickets haben für den Club. Es geht ja wieder los mit der zweiten Liga. Die Fürther spielen am Wochenende als erstes auswärts aus St. Pauli. Aber es gibt ein Heimspiel für den FCN gegen Dresden. Und die Tickets, die schenken wir Ihnen in gut 20 Minuten hier bei uns bei Radio F.
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6: Ich bin Angela Kress. Guten Morgen. Künstliche Intelligenz hat im Internet wieder Dinge gemacht, mit denen Forscher nicht gerechnet hätten. Und zwar in einem Test. Da hat eine KI Phishing-Mails verschickt und Verantwortliche mit einer Fake-Identität kontaktiert, um öffentlich zugängliche Software infizieren zu können. Reale Schäden gab es nicht und bei dem Test waren zum Beispiel Sicherheitsfilter bewusst deaktiviert. Die Forscher betonen aber, dass Cybersicherheit etwa für Unternehmen immer wichtiger wird. Bundeswirtschaftsministerin Reiche rechnet mittelfristig mit sinkenden Strompreisen in Deutschland. Spürbare Entlastungen werde man erst in den 2030er Jahren sehen. Reiche wies außerdem Kritik zurück, mit den Reformplänen werde die Energiewende ausgebremst. Ihr Ziel sei mehr Markt und weniger Dauerförderung. Sie sollen unter anderem Brandanschläge auf Asylbewerberheime verübt und Jagd auf Menschen gemacht haben, die sie für Pädophile hielten. Im Prozess gegen 7 mutmaßliche Mitglieder und einen Unterstützer der rechtsextremen Terrorgruppe Letzte Verteidigungswelle wird heute in Hamburg das Urteil gesprochen. Tanja Wagner berichtet.
7: Zur Tatzeit waren einige von ihnen gerade mal 14. Organisiert haben sie sich nach Erkenntnis der Ermittler über Chatgruppen. Experten zufolge zeigen Beispiele wie dieses eine neue Qualität der Radikalisierung. Die Rede ist von einer Rückkehr der Baseballschlägerjahre. Jugendliche würden sich inzwischen wieder deutlich schneller und früher radikalisieren.
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8: Mit Chris Wahle. Der Nürnberger U-Bahnhof Röttenbach bleibt weiterhin gesperrt. Nach aktuellem Stand ist es aufwendiger als gedacht, die entgleisten U-Bahn-Waggons wieder auf die Schiene zu setzen. Die VAG arbeitet mit Hochdruck daran. Voraussichtlich wird der Bahnhof aber frühestens morgen wieder nutzbar sein. Die Anbindung der Station Röttenbach ab dem U-Bahnhof Hohe Marter ist durch Ersatzbusse weiterhin gewährleistet. 2 U-Bahn-Züge hatten sich am Sonntag während einer Rangierfahrt ohne Passagiere touchiert. Mehrere Waggons sprangen aus der Schiene. Sie wieder einzugleisen ist in dem engen Tunnel sehr anspruchsvoll und zeitintensiv.
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0: 3 Minuten nach 7:30. Guten Morgen. Wir messen momentan in Röttenbach 20 Grad, Allersberg 19, Dormitz 19 Grad. Vielleicht können Sie gerade noch durchlüften. Sie kennen das Spiel mittlerweile. Und später wird es super, super heiß wieder. Am Freitag vielleicht mal so 28 Grad, also etwas unter 30 Grad.
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0: Mit 2 Blitzer und dann sind wir durch, liebe Autofahrer. Achtung in Nürnberg-Boxdorfer Hauptstraße und auf der Verbindungsstraße Oberfeldbrecht und Neuhof an der Zenn steht ein Blitzi. Sie dürfen da doch gerne was hinzufügen, wenn Sie vielleicht im Stau stehen oder Blitzer. Das ist die Nummer per WhatsApp oder Anruf 08000 94 5 94 5. Gute Fahrt.
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0: Hallo, guten Morgen. Jeden Mittwoch hören Sie bei uns die Blaulichtminute, Tipps und Infos direkt aus dem Polizeipräsidium Mittelfranken. Es sind bekanntlich Sommerferien, juhu. Auch Polizisten machen Urlaub, haben wir erfahren. Können Polizisten da aber abschalten oder sind sie weiter im Dienst? Das fragen wir heute mal nach. Machen wir in der Blaulichtminute und die gibt's in 7 Minuten hier bei uns bei Radio F nach Christa Berg und Dr. Hook. Ganz schön groovy, diese 70er.

0: Ihr Mittwoch bei Radio F um 7.41 Uhr. Guten Morgen. Und jetzt sind endlich auch in Bayern Sommerferien, Urlaubszeit, auch für Polizisten mit Familie. Wie ist das aber, wenn der Polizist im Urlaub ist? Bleibt man da auch im Dienst?
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0: Infos und Tipps direkt aus dem Präsidium am Jakobsplatz in Nürnberg. Guten Morgen an Polizeisprecher Michael Petzold.
3: Guten Morgen, Frau Pankotsch.
0: Herr Petzold, also, wie ist es bei Ihnen? Könnte man bei Ihnen auch im Urlaub erkennen, dass Sie Polizist sind?
3: Ich denke, da hat jeder so sein eigenes Ding irgendwie. Aber ich glaube schon auch, dass Polizisten so im generell im Alltag, im Speziellen auch im Urlaub, vielleicht ein bisschen anders ticken als andere Leute. Ich glaube, dass wir nicht so unbedarft vielleicht durch die Gegend spazieren. Das fängt schon an mit der Wahl des Parkplatzes, wenn ich mich in einer fremden Stadt bewege. Und dann merke ich schon, will ich jetzt in dieser Gegend hier parken oder lieber woanders? Könnte das Auto aufgebrochen werden oder nicht? Ist da irgendwie Sozialkontrolle ums Eck? Ist der Parkplatz beleuchtet, bewacht? Keine Ahnung. Das sind so Dinge, die mir gleich durch den Kopf schießen. Und das andere ist natürlich, wenn ich jetzt so durch die irgendwelche Urlaubsorte gehe, merke ich oder ertappe ich mich dann schon immer wieder, dass ich mal so meine Tasche, die ich dabei habe, vielleicht mal wieder dahin rück, wo keiner hinschaut, oder scanne meine Umgebung, ob da möglicherweise Taschendiebe unterwegs sind. Also ich glaube schon, dass es ein Polizist so einen Urlaubsort ein bisschen anders wahrnimmt als andere Leute.
0: Aber Sie können schon noch entspannen, oder? Weil das klingt jetzt fast ein bisschen stressig.
3: Überhaupt nicht. Das ist überhaupt nicht stressig. Das sind mittlerweile, glaube ich, schon automatisierte Griffe. Und nachdem wir ja regelmäßig zum Beispiel zum Christkindlmarkt warnen, nehmen Sie Ihre Tasche bitte so, dass keiner hinlangen kann, macht man wie wir das automatisch. Wir gehen ja mit gutem Vorbild voran. Von daher ist es ein automatisierter Prozess und ich bin total tiefenentspannt im Urlaub.
0: Haben Sie schon mal vielleicht im Urlaub sogar bei einer Situation helfen können, weil Sie Polizist sind?
3: Ich habe tatsächlich schon immer wieder mal, wenn jemand eine Panne hatte, zum Beispiel auf der Autobahn angehalten und die Unfallstelle oder die Pannenstelle abgesichert. Das ist, macht man automatisch. Ich denke, ob das jetzt speziell einen Polizisten betrifft, weiß ich nicht. Aber ich könnte jetzt da nicht einfach vorbeifahren und sagen, ah, lass die mal einfach stehen, die kommen schon klar. Ansonsten musste ich tatsächlich noch niemandem wirklich zur Hilfe kommen.
0: Okay, vielen Dank für die Einblicke und wir wünschen nochmal einen schönen Urlaub für Polizeisprecher Michael Petzold. In der nächsten Blaulichtminute kümmern wir uns mal wieder um die Fahrradfahrer. Sind ja jetzt viele unterwegs. Unser Thema dann E-Bikes bzw. Pedelecs.
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Der groovige Sound aus den 70ern von Albert Hammond, It Never Rains in Southern California. Gleich gibt's Sommermusik von Katrina and the Waves, Walking on Sunshine, passenderweise 10 Minuten vor 8. Guten Morgen, wir schauen, was der Sommer treibt. Er ist noch da, er ist noch nicht verloren gegangen. Aktuell messen wir am Rotsee 19 Grad und heute wieder gut 30 Grad tagsüber. Lieber Autofahrer, gibt einen neuen Blitzer und der ist auf der A73 Bamberg Richtung Nürnberg und zwar Höhe Ausfahrt Erlangen Zentrum. Sie dürfen gerne auch noch einen Blitzer melden mit der 08000 94 5 94 5. Dankeschön und gute Fahrt. So, dann schauen wir mal zum Sonntag. Es geht wieder los mit der zweiten Bundesliga. Die erste Partie ist bekanntlich jetzt diesen Freitag schon. Bochum gegen Hertha BSC. Und die fränkischen Vereine sind dann am Sonntag am Start. Die Vierte auswärts auf St. Pauli und der Club daheim im Max-Morlock-Stadion gegen Dresden. Anpfiff 13:30. Und wenn Sie Lust haben, dürfen Sie hingehen mit Radio F. Wir laden Sie ein. 08000 94 5 94 5. Jetzt gibt's Ihre Tickets.

0: Gleich 8:05. Uns gibt's Tickets für den Club. Guten Morgen.
1: Hallo Steffi, hier ist die Hildegard. Ich möchte die Clubkarten haben.
0: Dann darfst du sie haben, Hildegard. Wie lange gehst du schon zum Club? Wie lange bist du schon Fan?
1: Oh Gott, schon ewig. Und jetzt gehe ich mit meinem Enkel.
0: Super, super, super. Dann wünschen wir euch ganz viel Spaß im Stadion und viel Spaß beim Saisonauftakt und auf eine gute Saison.
1: Jo, alles klar, danke.
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0: Kurz vor acht. Aufstehen mit Radio F. Das ist Ihr Mittwoch, nur mit uns. Guten Morgen. Bestens informiert natürlich wieder Chris Wahle, zuständig heute für die Radio F Nachrichten. Es sind Sommerferien und Ferienzeit ist Baustellenzeit. Wird jetzt gleich nochmal genau erklärt, warum das halt immer so ist.
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0: Ich bin Angela Kress. Guten Morgen. Die Rentendiskussion hält an. Vor allem die Pläne, die abschlagsfreie Frührente abzuschaffen, stoßen auf Kritik. Der Bundesverband der Arbeitgeber reagiert in der Bild entsetzt darüber, dass ein Kernpunkt des Pakets schon vor der Umsetzung in Frage gestellt wird. Katrin Müller berichtet.
7: Eine zukunftsfeste Rente brauche mehr Beschäftigung, mehr Beitragszahler und eine solide Finanzierung. Nicht immer neue Versprechen auf Kosten der jüngeren Generation, so BDA-Chef Kampeter. Allen voran die fünf ostdeutschen Regierungschefs, die teilweise vor Landtagswahlen stehen, wollen an der abschlagsfreien Frührente aber festhalten.
0: Britische Sicherheitsforscher haben entdeckt, dass künstliche Intelligenz in einem Testlauf versucht hat, öffentlich zugängliche Software zu schädigen. Um das zu schaffen, versuchte das Modell unter anderem per Phishing-Mail einen zuständigen Menschen zu manipulieren. Die Forscher hätten nicht erwartet, dass sich die KI in dem Test gegen Menschen richten würde, sagen aber auch, bei dem Test wurde zum Beispiel ein Überwachungssystem bewusst deaktiviert. Am Flughafen Leipzig-Halle hat es in der Nacht einen Großeinsatz von Polizei und Feuerwehr gegeben. Das berichten mehrere Medien. Die Bild-Zeitung schreibt von einer Drohnensichtung auf dem Gelände und einem verdächtigen Gegenstand an einer der Landebahnen. Der Flugverkehr laufe seit dem Morgen über die andere Bahn. Einschränkungen beim Flugbetrieb gebe es derzeit nicht.
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8: Mit Chris Wahle. Baustellenmarathon in Nürnberg. In den nächsten zwei Monaten werden im gesamten Stadtgebiet zahlreiche Bau- und Sanierungsmaßnahmen umgesetzt. 10 Sommerbaustellen stehen auf dem Plan, beispielsweise in Langwassermitte, Ziegelstein, Ostend und Schwabacher Straße oder rund um den Hafen. Der Servicebetrieb Öffentlicher Raum nutzt dabei auch ganz bewusst die Sommerferien. Warum, erklärt der technische Sörwerkleiter Marco Daume.
9: Weil wir effektiv und schnell solche Maßnahmen umsetzen können, weil einfach durch Urlauber, durch weniger Berufspendler, durch die wegfallenden Schüler deutlich weniger Verkehr im Stadtgebiet haben, 30-40%, und solche Baustellen einfach verkehrlich besser abwickelbar sind.
8: Ab Herbst soll künstliche Intelligenz die Baustellenkoordination unterstützen und Planungsprozesse weiter optimieren.
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0: 8:03. Guten Morgen. Heute geht's wieder hoch über 30 Grad. Es ist wieder hochsommerlich. Aktuell liegen wir noch in der Gartenstadt zum Beispiel bei 21 Grad. Mohrenbrunn 20, Tennenlohe 21 Grad. Es bleibt so. Freitag vielleicht mal etwas unter 30 Grad.
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0: Mit 3 Blitzern. Guten Morgen, liebe Autofahrer. Vorsicht, wenn Sie hier fahren. Nürnberg-Boxdorfer Hauptstraße Richtung B4. Dann auf der Verbindungsstraße Oberfeld-Brecht und Neuhof an der Zenn ein Blitzer. Und auf der Autobahn auf der A73 Bamberg Richtung Nürnberg-Höhe Ausfahrt Erlangen Zentrum steht einer. Stehen Sie im Stau? Bitte sagen Sie uns wo. Wir hoffen nicht. 08000 94 5 94 5.
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10: Dankeschön, dass Sie uns zuhören. Guten Morgen. Lassen Sie sich Ihr Frühstück schmecken. Machen Sie sich fertig für den Tag. Oder vielleicht sind Sie schon unterwegs. Dann begleiten wir Sie jederzeit. Gleich wieder mit einem Musikmoment. Ein besonderer Song, der eine besondere Bedeutung an diesem Tag hat. Wir gedenken heute einer Ikone. Und das machen wir in na gut 6 Minuten.

0: Ihr Radio F. Am Mittwoch um 8.11 Uhr. Guten Morgen.
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0: Der 5. August 1962. Ein trauriger Tag für die Filmwelt. An diesem Tag wurde Marilyn Monroe leblos in ihrer Wohnung in Los Angeles gefunden. Hollywood-Star, Movie-Ikone, Schönheitsideal, Sexsymbol. Heuer im Jahr 2026 wäre sie 100 Jahre alt geworden. Elton John und sein Texter Bernie Taupin setzten ihr 1973 ein musikalisches Denkmal. Das Lied beschreibt ihr kurzes, schweres Leben im hellen Rampenlicht und den Druck durch den Ruhm. Am Todestag von Marilyn Monroe, sie heißt eigentlich Norma Jean Baker. Elton John, Candle in the Wind.

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0: Tina Turner bei Radio FM 8.17 Uhr. Guten Morgen an einem sommerlichen, hochsommerlichen Mittwoch mit momentan 22 Grad am Volksfestplatz in Nürnberg, wo allmählich schon ja wieder das Herbstvolksfest aufgebaut, nicht aufgebaut, aber zumindest schon vorbereitet wird, habe ich letztens gesehen. Es gibt einen neuen Blitzer, liebe Autofahrer in Erlangen, der ist bei uns per WhatsApp reingekommen. Vielen Dank dafür. Und zwar in Erlangen Neumühle. Da wird geblitzt. Geben Sie gerne einen weiteren Blitzer durch. 08000 94 5 94 5. Dankeschön, wünschen wir Ihnen gute Fahrt, kommen Sie gut an. Und wenn ich Ihnen jetzt das hier vorspiele, dann werden die Fans gleich wissen, worum es geht.
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0: Das war natürlich Franz Eberhofer. Haben Sie ihn erkannt? Es gibt eine neue Verfilmung eines Rita-Falk-Krimis, und zwar das Steckerlfisch-Fiasko. 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
0: Widder 3 Sterne, geplante Vorhaben lassen sich jetzt gut umsetzen.
5: Stier 4 Sterne, Sie beweisen großes Verhandlungsgeschick.
0: Zwillinge 5 Sterne, ein Geistesblitz bringt die Lösung für eine große Frage.
5: Krebs 3 Sterne, achten Sie jetzt auf die Zwischentöne.
0: Löwe 3 Sterne, bleiben Sie sachlich bei Meinungsverschiedenheiten.
5: Jungfrau 4 Sterne, ein Kompliment stärkt jetzt Ihr Selbstbewusstsein.
0: Waage 3 Sterne, Teamarbeit entlastet Sie sehr.
5: Skorpion 4 Sterne, Ihre Zielstrebigkeit zahlt sich aus.
0: Schütze 3 Sterne, sehen Sie es als eine Chance, sich weiter zu verbessern.
5: Steinbock 3 Sterne, nehmen Sie sich Zeit zum Nachdenken.
0: Wassermann 4 Sterne, Ihre offene Art bringt Ihnen neue Kontakte.
5: Fische 2 Sterne, lassen Sie sich jetzt nicht hetzen.
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0: Einmal mit der ganz tiefen Stimme hier bei uns bei Radio F, Barry White.
1: Guten Morgen, kurz vor 8:30 und gleich meldet sich Chris Wahle mit seiner Stimme, zuständig für die Nachrichten. Viele sind aktuell am Nürnberger Flughafen unterwegs. Auch Familie Pankot wird dort morgen auflaufen und in ein Flugzeug steigen. Aber da geht es noch um ganz viel mehr. Zum Beispiel auch um Fracht ist ganz wichtig am Nürnberger Flughafen. Und da tut sich was für die Zukunft. Mehr in einer Minute.
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8: Ich bin Angela Kress. Guten Morgen. Die Rentendiskussion hält an. Vor allem die Pläne, die abschlagsfreie Frührente abzuschaffen, stoßen auf Kritik. Der Bundesverband der Arbeitgeber reagiert in der Bild entsetzt darüber, dass ein Kernpunkt des Pakets schon vor der Umsetzung in Frage gestellt wird. Katrin Müller berichtet.
9: Eine zukunftsfeste Rente brauche mehr Beschäftigung, mehr Beitragszahler und eine solide Finanzierung. Nicht immer neue Versprechen auf Kosten der jüngeren Generation, so BDA-Chef Kampeter. Allen voran die fünf ostdeutschen Regierungschefs, die teilweise vor Landtagswahlen stehen, wollen an der abschlagsfreien Frührente aber festhalten.
8: Britische Sicherheitsforscher haben entdeckt, dass künstliche Intelligenz in einem Testlauf versucht hat, öffentlich zugängliche Software zu schädigen. Um das zu schaffen, versuchte das Modell unter anderem per Phishing-Mail einen zuständigen Menschen zu manipulieren. Die Forscher hätten nicht erwartet, dass sich die KI in dem Test gegen Menschen richten würde, sagen aber auch, bei dem Test wurde zum Beispiel ein Überwachungssystem bewusst deaktiviert. Am Flughafen Leipzig-Halle hat es in der Nacht einen Großeinsatz von Polizei und Feuerwehr gegeben. Das berichten mehrere Medien. Die Bild-Zeitung schreibt von einer Drohnensichtung auf dem Gelände und einem verdächtigen Gegenstand an einer der Landebahnen. Der Flugverkehr laufe seitdem morgen über die andere Bahn. Einschränkungen beim Flugbetrieb gebe es derzeit nicht.
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10: Mit Chris Wahle. Am Nürnberger Flughafen ist jetzt der Grundstein für das neue Cargo Center 3 gelegt worden. In den beiden bisherigen Cargo Centern beträgt das jährliche Frachtaufkommen rund 90.000 Tonnen. Nürnbergs Oberbürgermeister Markus König betont zum Baustart die Bedeutung der Logistik für uns alle.
11: Wir sind ein starkes Logistikzentrum. Dazu haben wir zwei große Standorte, einen am Hafen, einen am Flughafen, wo die Waren hier mit dem Flugzeug ankommen, verteilt werden auf LKWs und dann kommt das irgendwann in unseren Regalen, in den Supermärkten. Das ist wichtig, dass wir das haben, weil sonst haben wir weniger Waren, die wir verkaufen können.
10: Bereits im nächsten Jahr soll das Cargo Center 3 fertig sein und auf einer Fläche von 4.600 Quadratmetern zusätzlichen Platz für Luftfracht bieten.
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1: 8:02. Guten Morgen. Aktuell messen wir in Stein 23 Grad, Langwasser auch, Heroldsberg 22 Grad. Der Sommer bleibt uns erhalten, die ganze Woche durch, so wie es ausschaut. Ich sehe gerade Montag, könnte es wieder richtig heiß werden. Freitag sind wir vielleicht erst einmal mal unter 30 Grad.
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1: Dankeschön, dass Sie mit uns fahren. Liebe Autofahrer, fahren Sie vorsichtig und Achtung, hier wird geblitzt. Nürnberg-Nopitz-Straße, Boxdorfer Hauptstraße, Erlangen-Neumühle, der Verbindungsstraße Oberfeldbrecht und Neuhof an der Zenn und ein Blitzer auf der A73 Bamberg Richtung Nürnberg-Höhe Ausfahrt Erlangen-Zentrum. Sonst schaut's relativ ruhig aus, aufgrund der Ferienzeit wahrscheinlich auch. Fahren Sie bitte trotzdem vorsichtig.
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1: Hallo, guten Morgen. Natürlich haben wir in dieser halben Stunde auch wieder Geburtstagsgeschenke für Sie. Wir laden Sie wieder lecker zum Essen ein. 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Das in Kürze. Kürze in gut einer Viertelstunde. Jetzt aber erstmal Musik wieder in dieser halben Stunde. Auch wieder die größten Hits von den größten Stars. Wir haben Moody Blues mit dabei oder auch The Drifters, Billy Joel. Und hier erstmal ABBA. Guten Morgen.

0: Ihr Radio F. Und es ist Mittwoch. Guten Morgen um 8.40 Uhr. Mittwoch heißt, dass wir uns abends um 8 wieder ein bisschen mehr Zeit nehmen für Gespräche. Das macht immer Günter Mosberger in Vorort Spezial. Da kommen Gäste aus der Politik, aus der Kultur, Sport, Wirtschaft, Gesellschaft. Alle haben Lust, mit Günter zu plaudern. Und dann sagen wir, guten Morgen, lieber Günter, wer ist denn heute dran?
1: Guten Morgen, Steffi. Alle wollen nach Nürnberg. Jahr für Jahr fehlen bei uns in Nürnberg etwa 2000 Wohnungen. Große Herausforderung natürlich für die Bauunternehmen und natürlich große Herausforderung für diejenigen im Rathaus, die das mit auf den Weg bringen. Da gibt es jetzt einen neuen, Nasser Ahmed. Wir alle kennen ihn, der Mann von den Plakaten, der um ein Haar Oberbürgermeister geworden wäre bei der Stichwahl, ist derjenige im Rathaus, der sich drum kümmert, dass künftig in Nürnberg mehr Wohnungen entstehen. Ob das funktioniert, wie das funktionieren kann, klären wir heute Abend 20 bis 21 Uhr hier bei uns im Radio F-Studio. Und ab 21 Uhr gibt es das zum Nachhören als Podcast auf unserer Homepage radiof.de.

0: Sommerfeeling hier bei uns bei Radio F, die Sommerhits um 8.47 Uhr.
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3: Ja, guten Morgen, Steffi, hier ist der Roland. Glückwunsch noch zu dem Geburtstag dieses Jahr.
0: Vielen Dank, das ist ja lieb von dir.
3: Ja, gerne.
0: Dürfen wir dich zum Essen einladen?
3: Das würde ich sehr gerne annehmen.
0: Hast du Lust auf mediterrane Tapas? 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
3: Wir waren da schon mal drin. Wir haben da schon mal gekostet.
0: Oh.
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0: Du, dann machen wir das. Und der Gutschein gehört dir. 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
3: Super, dankeschön.
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0: Sommermusik hier bei uns bei Radio F von Bonnie M. Machen immer gute Laune und kurz vor neun. Guten Morgen. Mitten in den Sommerferien sind wir jetzt angekommen. Naja, nicht mittendrin, Gott sei Dank schon noch am Anfang. Ne? Ferienzeit ist ja auch immer Baustellenzeit. Und so ist es jetzt auch wieder in Nürnberg. Aber da möchte man künftig auch auf künstliche Intelligenz. Ich glaube, es gibt ja keinen Bereich, wo nicht irgendwann das Wort künstliche Intelligenz fällt. Jetzt geht es da auch um Baustellen bei der Stadt Nürnberg. Die Infos hat Chris Wahle für Sie in einer Minute.
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7: Ich bin Angela Kress. Guten Morgen. Im vergangenen Jahr wurden in Deutschland deutlich mehr Firmen gegründet als noch ein Jahr zuvor. 171.000 waren es laut Rheinischer Post, 20.000 mehr als im Vorjahr. Die Zahlen stammen aus einem Report der Industrie- und Handelskammer. Demnach waren Jobverluste und fehlende Beschäftigungsperspektiven ein Grund für das gestiegene Interesse, ein eigenes Unternehmen zu gründen. Immer mehr Menschen in Deutschland arbeiten, obwohl sie bereits eine Altersrente beziehen. Aus dem Mikrozensus 2025 geht hervor, dass 14% der Rentnerinnen und Rentner zwischen 65 und 74 Jahren erwerbstätig sind. Das ist 1 Prozentpunkt mehr als noch ein Jahr zuvor. Von den Rentnerinnen und Rentnern, die arbeiten, arbeitete etwa jede und jeder Fünfte 30 Wochenstunden oder mehr. Vor den Landtagswahlen im Herbst in mehreren Bundesländern beobachten Sicherheitsbehörden russische Desinformationskampagnen. Entsprechende Videos würden versuchen, Politiker und Parteien schlecht zu machen, die nicht russlandfreundlich seien, hieß es aus Sicherheitskreisen. Es gehe um einige hundert Videos, die mit Logos deutscher Medienhäuser versehen seien, um sie glaubwürdiger erscheinen zu lassen.
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8: Mit Chris Wahle. Autofahrer in Nürnberg brauchen in den Sommerferien wieder viel Geduld. Der Servicebetrieb Öffentlicher Raum nutzt die verkehrsärmere Ferienzeit für mehrere Baumaßnahmen im gesamten Stadtgebiet. Um die Bürger besser über städtische Baumaßnahmen zu informieren, setzt Bürgermeister und erster Sörwerkleiter Andreas Kriegelstein künftig auch auf künstliche Intelligenz.
9: Ja, wir wollen die KI nutzen, um insgesamt das Baustellenmanagement zu verbessern. Das heißt, es geht immer mehr um Transparenz, um Kommunikation, aber auch um Vernetzung. Und die KI kann uns dann helfen und vielleicht auch künftig die Bürgerinnen und Bürger dann besser informieren, auf welchem Weg ich am schnellsten von A nach B komme und wie die Beeinträchtigungen durch die Baustellen am geringsten sind.
8: Zu den größten Projekten zählen der Rückbau der Brücke an der Schwabacher Straße, Sanierungsarbeiten am Hafen, Vorbereitungsmaßnahmen für den Ausbau des Frankenschnellwegs und Asphaltierungsarbeiten in Langwassermitte.
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0: 9:02, guten Morgen. Wir kennen das Wetter und so geht's auch jetzt die ganze Zeit weiter. Aktuell 24 Grad in Gutzberg schon, Greichreuth oder auch in Feucht. Wir sind heute über 30 Grad. Freitag übermorgen vielleicht mal etwas unter 30 Grad. Heiß wird's wohl wieder in der neuen Woche.
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0: Liebe Autofahrer, Vorsicht, es gibt was von den Autobahnen und es wird geblitzt. Auf der A3 Nürnberg Richtung Würzburg zwischen Höchstadt Ost und Pommersfelden ein defekter LKW, lässt der Standstreifen blockiert. Bitte Vorsicht in diesem Bereich. Dann der Frankenschnellweg, wenn Sie fahren, Nürnberg Richtung Fürth zwischen Nürnberg Westring und der Stadtgrenze Nürnberg-Fürth-Doos, ein defekter LKW, da Achtung. Und Achtung Blitzer, Nürnberg-Nopitzstraße, Erlangen-Neumühle, auf der B2 Nürnberg-Gräfenberg, Höhe-Heroldsberg, Nord, da in beiden Richtungen der Blitzer. Gerne noch was von Ihnen, melden Sie sich bei uns per Telefon oder WhatsApp 08000 94 5 94 5. Dankeschön und gute Fahrt.
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0: Guten Morgen, dankeschön, dass Sie mit uns aufstehen. Servusle. Heutzutage schreiben wir ja nicht mehr so viele Briefe, gell? Und oft sind dann auch noch so Stempelbriefmarken drauf. Dabei gibt es auch heute noch richtig schöne Briefmarken, die auf den Markt kommen. Und da gibt es auch noch Sammler. Morgen gibt es im Museum für Kommunikation brandneue Briefmarken, dazu einen extra Sonderstempel und sogar Fahrten mit einem historischen Postbus. Und dazu mehr sagt uns gleich die Leiterin des Museums. Und das macht sie in gut 5 Minuten hier bei uns bei Radio F.

0: Das ist ja Donnerstag mit Radio F. Guten Morgen. Das Museum für Kommunikation in Nürnberg wird morgen kurzerhand zur Postfiliale. Es kommen neue Briefmarken raus, die des Monats August mit coolen Mustern. Allein wegen dieser Briefmarken sollten wir eigentlich mal wieder einen Brief schreiben.
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0: Guten Morgen an Vera Losse, die Direktorin des Museums für Kommunikation in Nürnberg.
3: Guten Morgen.
0: Die Motive der neuen Briefmarken im Monat August sind ja schon ziemlich besonders, ne? Was sind das alles für Designs?
3: Jetzt speziell im August erscheint ein Sonderwertzeichen Frauen im Widerstand gegen Nationalsozialismus. Dann gibt es eine sehr schöne Zuschlagsserie für die Jugend. Da sind also Plattencover von Udo Lindenberg, von Karat und von Bab abgebildet. Und dann ist der Musiklegende Whitney Houston auch eine Extramarke gewidmet, wo man also Whitney Houston voll in Action sieht.
0: Cool. Und dann gibt es ja auch noch einen tollen Sonderstempel.
3: Also es ist so, weil eben unser Kraftpostbus 70 Jahre alt wird dieses Jahr, ist also der Stempel jetzt diesem Kraftpostbus gewidmet. Das ist also ein sehr schöner Stempel, der diesen historischen Kraftpostbus abbildet. Das kann man dann auch sehen. Man kann den Stempel zum Beispiel mit dem Original, was ja dann bei uns vor der Tür steht, vergleichen.
0: Und mit dem Bus kann man sogar mitfahren, gell?
3: Der steht bei uns vor dem Museum. Und jeweils zur vollen Stunde kann man Schnupperfahrten unternehmen, um einfach mal so das Fahrgefühl der 1950er und 1960er Jahre zu erfahren.
0: Dankeschön an Vera Losse. Sie leitet das Museum für Kommunikation in Nürnberg. Die Pop-Up-Postfiliale öffnet morgen um 9.30 Uhr, geht bis 16.30 Uhr. Und die Infos finden Sie auch nochmal auf radiof.de.
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0: Hier ist Radio F. Guten Morgen. Jeden Mittwoch hören Sie bei uns die Blaulichtminute. Tipps und Infos gibt's da direkt aus dem Polizeipräsidium Mittelfranken am Jakobsplatz in Nürnberg. Jetzt sind bekanntliche Sommerferien. Auch Polizisten machen Urlaub. Können Polizisten da aber abschalten oder sind sie immer weiter im Dienst? Das fragen wir heute mal nach in der Blaulichtminute in gut einer Viertelstunde.
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0: Das ist der Mittwoch mit Radio F. Guten Morgen. Und jetzt sind endlich auch in Bayern Sommerferien, Urlaubszeit, auch für Polizisten mit Familie. Wie ist das aber, wenn der Polizist im Urlaub ist? Bleibt man da auch im Dienst?
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0: Infos und Tipps direkt aus dem Präsidium am Jakobsplatz in Nürnberg. Guten Morgen an Polizeisprecher Michael Petzold.
3: Guten Morgen, Frau Pankotsch.
0: Herr Petzold, also, wie ist es bei Ihnen? Könnte man bei Ihnen auch im Urlaub erkennen, dass Sie Polizist sind?
3: Ich denke, da hat jeder so sein eigenes Ding irgendwie. Aber ich glaube schon auch, dass Polizisten so generell im Alltag, im Speziellen auch im Urlaub, vielleicht ein bisschen anders ticken als andere Leute. Ich glaube, dass wir nicht so unbedarft vielleicht durch die Gegend spazieren. Das fängt schon an mit der Wahl des Parkplatzes, wenn ich mich in einer fremden Stadt bewege. Und dann merke ich schon, will ich jetzt in dieser Gegend hier parken oder lieber woanders? Könnte das Auto aufgebrochen werden oder nicht? Ist da irgendwie Sozialkontrolle ums Eck? Ist der Parkplatz beleuchtet, bewacht? Keine Ahnung. Das sind so Dinge, die mir gleich durch den Kopf schießen. Und das andere ist natürlich, wenn ich jetzt so durch die irgendwelche Urlaubsorte gehe, merke ich oder ertappe ich mich dann schon immer wieder, dass ich mal so meine Tasche, die ich dabei habe, vielleicht mal wieder dahin rück, wo keiner hinschaut oder scanne meine Umgebung, ob da möglicherweise Taschendiebe unterwegs sind. Also ich glaube schon, dass das ein Polizist so einen Urlaubsort ein bisschen anders wahrnimmt als andere Leute.
0: Aber Sie können schon noch entspannen, oder? Weil das klingt jetzt fast ein bisschen stressig.
3: Überhaupt nicht. Das ist überhaupt nicht stressig. Das sind mittlerweile, glaube ich, schon automatisierte Griffe. Und nachdem wir ja regelmäßig zum Beispiel zum Christkindlmarkt warnen, nehmen Sie Ihre Tasche bitte so, dass keiner hinlangen kann, macht man mir das automatisch. Wir gehen ja mit gutem Vorbild voran. Von daher ist es ein automatisierter Prozess und ich bin total tief entspannt im Urlaub.
0: Haben Sie schon mal vielleicht im Urlaub sogar bei einer Situation helfen können, weil Sie Polizist sind?
3: Ich habe tatsächlich schon immer wieder mal, wenn jemand eine Panne hatte, zum Beispiel auf der Autobahn angehalten und die Unfallstelle oder die Pannenstelle abgesichert. Das ist, macht man automatisch. Ich denke, ob das jetzt speziell einen Polizisten betrifft, weiß ich nicht. Aber ich könnte jetzt da nicht einfach vorbeifahren und sagen, ah, lass die mal einfach stehen, die kommen schon klar. Ansonsten musste ich tatsächlich noch niemandem wirklich zur Hilfe kommen.
0: Okay, vielen Dank für die Einblicke und wir wünschen nochmal einen schönen Urlaub für Polizeisprecher Michael Petzold. In der nächsten Blaulichtminute kümmern wir uns mal wieder um die Fahrradfahrer. Sind ja jetzt viele unterwegs. Unser Thema dann E-Bikes bzw. Pedelecs.
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3: Ich bin Angela Chris. Nach dem Vorfall am Flughafen Halle-Leipzig in der Nacht sind jetzt neue Details bekannt. Die Bild-Zeitung berichtet, dass auf dem Vorfeld eine Drohne mit einem Päckchen und Zünder daran entdeckt worden sein soll. Ermittler stufen sie demnach als möglichen Sprengsatz ein. Die Bundespolizei habe Entschärfer geschickt, um das Paket kontrolliert zu sprengen. Wieder ein Fall, bei dem ein Test mit künstlicher Intelligenz aus dem Ruder gelaufen ist. Britische Sicherheitsforscher ertappten ein Modell unter anderem dabei, wie es einen Menschen manipulieren wollte, um eine Schwachstelle in eine öffentlich zugängliche Software einzuschleusen. Katrin Müller berichtet.
4: KI-Modelle sollen selbstständig Aufgaben lösen. Problematisch wird's aber, wenn sie selbst zum Hacker werden. Um das zu testen, hatten britische Forscher den Modellen von Anthropic und des ChatGPT-Entwicklers OpenAI Zugang zum Internet gewährt. Statt sich aber nur Softwarewerkzeuge zu holen, um eine Aufgabe zu erfüllen, legte sich die Anthropic-KI einen Account zu, erschuf Fake-Identitäten und versuchte gezielt, einen Betreuer der Software zu manipulieren.
3: Die Stimmung in der deutschen Autoindustrie hat sich deutlich verbessert. Der IFO-Geschäftsklimaindex, also eine Umfrage unter den Unternehmen, stieg im Juli um 6 Punkte. Er ist allerdings insgesamt immer noch im negativen Bereich. Vor allem die aktuelle Geschäftslage wird sehr schlecht bewertet. Deutlich verbessert haben sich die Geschäftserwartungen. Sie sind so hoch wie zuletzt vor mehr als 3 Jahren. Die Auftragsbücher füllten sich wieder etwas.
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5: Mit Chris Wahle. Der Nürnberger U-Bahnhof Röthenbach wird weiterhin nicht angefahren. Hintergrund ist der U-Bahn-Unfall vom Wochenende. Laut VAG wird es noch dauern, bis die entgleisten Waggons wieder eingegleist sind. Die VAG arbeitet mit Hochdruck daran. Voraussichtlich wird der Bahnhof aber frühestens morgen wieder nutzbar sein. Die Anbindung der Station Röthenbach ab dem U-Bahnhof Hohe Marter ist durch Ersatzbusse weiterhin gewährleistet. 2 U-Bahn-Züge hatten sich am Sonntag während einer Rangierfahrt ohne Passagiere touchiert. Mehrere Waggons sprangen aus der Schiene. Sie wieder einzugleisen ist in dem engen Tunnel anspruchsvoll und zeitintensiv.
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6: Guten Morgen nach Eckental. 27 Grad bei Ihnen in Fürth an der Komödie. 25 Grad. Momentan ist es ein bisschen dichter bewölkt. Ansonsten bleibt es bei so einem Wechsel Sonne, Wolken. Am Abend kann es Richtung Weißenburg eventuell etwas schauern oder gewittern. Die Tageshöchsttemperaturen liegen bei 33 Grad. Morgen erneut Sonne und Wolken im Wechsel und ein Ticken erträglicher bei 30 Grad.
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6: Momentan sieht es gut aus auf den Straßen in Franken. Zumindest liegen uns keine Verkehrsstörungen vor. Geblitzt wird in Nürnberg, in der Nopitzstraße, in Erlangen, Neumühle und auf der B2 Nürnberg-Gräfenberg-Höhe Heroldsberg-Nord in beiden Richtungen. Falls Sie einen weiteren Blitzer entdecken oder doch eine Verkehrsstörung, die wir noch nicht kennen, gerne kurz anrufen oder eine WhatsApp reinschicken. Geht auch eine Sprachnachricht, alles an die gleiche kostenlose Nummer 08000 94 5 94 5. Gute Fahrt.
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6: Guten Morgen wünsche ich. Vielleicht wird es mal Zeit für die erste Kaffeepause heute am Arbeitstag. Dann genießen Sie sie mit tollen Songs aus den 70ern, gleich Dawn mit dabei. Und los geht's mit den Gute-Laune-Garanten aus den 60ern. Die Beatles und She Loves You bei Radio F.

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0: So ruhig und doch so intensiv. I'm on Fire aus den 80ern von Bruce Springsteen hier bei Radio F mittendrin. Sie dürfen sich auf die nächsten größten Hits aller Zeiten freuen. Dann geht's in die 60er zu einer Party mit Leslie Gore, It's My Party, und aus den 70ern. Ich sag immer zu dem Song, es ist die Kirsche auf der Sahne, auf der Torte der Pop-Hits. Hotel California von den Eagles. Gleich bei Radio F.
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0: Seit 3 Jahren wird diese Nummer durch die Remix-Version von Cyril rauf und runter gespielt in den Clubs. Aber das Original ist doch noch viel besser. Von Susie Quattro und Chris Norman aus den 70ern. Ich bin Peter Heim hier bei Radio F mittendrin. Sie können heute Abend einfach nur schwitzen oder Sie schwitzen, hören dabei aber schön zu, wenn es heißt Vorortspezial mit Günther Moosberger. Günther, grüß dich, wen hast du heute da?
1: In der Klimaanlage des Radio F Studios gibt es 20 Uhr Studiogäste. Wir sprechen heute über das Wohnen. Mhm. 2000 Wohnungen fehlen in Nürnberg.
0: Ja.
1: Neue Lösungen sollen von einem neuen Mann kommen. Nasser Ahmed ist der neue dritte Bürgermeister und er will sich mit großem Nachdruck ums Bauen kümmern und er will sich darum kümmern, dass mehr Wohnungen hier bei uns entstehen. Wie das funktionieren soll, versuchen wir heute Abend hier in deinem gekühlten Studio zu klären.
0: Ja, da bin ich auch sehr gespannt. Vielleicht nimmt er ja mal irgendwann persönlich den Schaufel in die Hand, um zu
1: kreieren. 2000 fehlen jedes Jahr. Vielleicht würde ja eine Kontrolle ja fertig bekommen. Obwohl, schafft selbst der beste Handwerkskünstler nicht.
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0: ungewöhnlich swinging für The Queen, aber sehr gut. Aus den 70ern, Crazy Little Thing Called Love bei Radio F mittendrin. Am Nürnberger Flughafen, da ist Baustart gewesen für ein neues Cargo Center, denn das Frachtaufkommen steigt immer weiter. Mehr dazu in den Nachrichten um 11 bei Radio F.
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10: Ich bin Stefan Schütz. Nach dem Vorfall am Flughafen Halle-Leipzig in der Nacht sind jetzt neue Einzelheiten bekannt. Nach Angaben eines NATO-Sprechers wurde in der Nähe eines ukrainischen Flugzeugs eine Drohne gesichtet. Medien berichten, dass daran ein Päckchen und Zünder befestigt waren. Die Bundespolizei habe Entschärfer geschickt, um das Paket kontrolliert zu sprengen. Das meldete die Bild-Zeitung. Unter den jüngeren Rentnerinnen und Rentnern steigt der Anteil der Erwerbstätigen. Im vergangenen Jahr sagten 14% der 65- bis 74-Jährigen, dass sie neben einer Altersrente noch arbeiten. Ein Jahr zuvor war es 1 Prozentpunkt weniger. Seit Januar gilt die Aktivrente, die garantiert, neben der Rente bis zu 2.000 Euro steuerfrei hinzuverdienen zu dürfen. Vor allem die Industrie klagt ja über im internationalen Vergleich hohe Strompreise. Bundeswirtschaftsministerin Reiche rechnet allerdings damit, dass man spürbare Entlastungen erst in den 2030er Jahren sehen werde. Das Kabinett hatte eine Reform des Erneuerbare-Energien-Gesetzes jüngst auf den Weg gebracht. Ein Ziel Reiches, den Netzausbau so zu steuern, dass erneuerbare Energien insgesamt effizienter werden.
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11: Mit Henrike Müller. Am Nürnberger Flughafen ist der Grundstein für das neue Cargo Center 3 gelegt worden. In den beiden bisherigen Cargo Centern beträgt das jährliche Frachtaufkommen rund 90.000 Tonnen. Nürnbergs Oberbürgermeister Markus König betonte zum Baustart die Bedeutung der Logistik für uns alle.
12: Wir sind ein starkes Logistikzentrum. Dazu haben wir zwei große Standorte, einen am Hafen, einen am Flughafen, wo die Waren hier mit dem Flugzeug ankommen, verteilt werden auf LKWs und dann kommt das irgendwann in unseren Regalen, in den Supermärkten. Das ist wichtig, dass wir das haben, weil sonst haben wir weniger Waren, die wir verkaufen können.
11: Bereits im nächsten Jahr soll das Cargo Center 3 fertig sein und auf einer Fläche von 4.600 Quadratmetern zusätzlichen Platz für Luftfracht bieten.
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0: Schauen wir nach Rot. 27 Grad bei Ihnen in Erlangen im Schlossgarten. 28 Grad. Es bleibt heute bei so einer Mischung aus Sonne und Wolken. Am Abend kann es so Richtung Süden, Richtung Weißenburg eventuell schauern oder gewittern. Die Tageshöchsttemperaturen liegen bei 33 Grad. Morgen erneut Sonne und Wolken im Wechsel. Ein Ticken erträglicher bei 30 Grad.
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0: Sieht momentan gut aus auf den Straßen in Franken. Zumindest kennen wir keine Verkehrsstörung. Geblitzt wird in Nürnberg in der Nopitzstraße und in Langenzenn in der Nürnberger Straße. Und dann habe ich noch jemanden am Telefon. Hallo, was hast du für uns?
13: Eine Radarfalle, Neuendettelsau, Heißbrunner Straße bei Krankenhaus.
0: Dankeschön. Falls Sie mehr entdecken, einen weiteren Blitzer oder eine Verkehrsstörung, die wir noch nicht kennen, dann gerne kurz anrufen, wie gerade gehört, oder eine WhatsApp reinschicken. Geht beides an die gleiche kostenlose Nummer 08000 945 945. Gute Fahrt.
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0: Jawohl, ja. Ist ja noch eine Stunde hin, so bis zur Mittagspause. Aber wenn Sie mögen, könnten Sie jetzt auch schon einen kleinen Sommerwein aufmachen. Zusammen mit Nancy Sinatra und Lee Hazelwood aus den 60ern hier bei Radio F. Schön, dass Sie mit dabei sind.

0: haben sicherlich mindestens mit gesummt zu Sweet Caroline aus den 60ern. Hier bei Radio F mittendrin. Ich bin Peter Hein. Ohne Kaffee am Morgen geht bei den meisten von Ihnen vermutlich gar nichts. Aber auch der schmeckt bei über 30 Grad im Sommer nicht immer ganz so gut. Deswegen gibt's jetzt Kaffee-Cocktails. Rainer Sulzer ist der Chef von Espressone. Was genau sind denn Kaffee-Cocktails?
1: Es gibt ja schon relativ lange eigentlich, aber es ist jetzt auch zu uns nach Franken gekommen und ist ja eigentlich mit Eis. Ne? Man sagt ja heute eher Mocktail, alkoholfrei, die wir aus dem Kaffee herstellen. Wir stellen natürlich jetzt keinen Espresso Martini her, aber na, wir stellen dann einen Espresso Tonic her.
0: Wie bist du auf die Idee gekommen?
1: Wir sind ja immer auf dem Coffee Festival, das da in Genf, Brüssel oder sonst wo das stattfindet. Und man sieht natürlich, was sich insgesamt im Kaffeebereich so tut. In den großen Städten Hamburg, Berlin ist sowas eher schon immer zugange. Bis es zu uns immer nach Franken kommt, na, das dauert halt immer ein bisschen, weil die Leute hier halt auch nicht so experimentierfreudig sind.
0: Wer sich dann doch traut, was gibt's denn bei euch da Schönes?
1: Wir haben dann zum Beispiel unseren Bumble Coffee, da ist ein Espresso drinnen, so circa 90 Milliliter Orangensaft und Eiswürfel. Und dann gibt es zum Beispiel noch den Julep Mocktail, da ist auch ein Espresso drinnen, 30 Milliliter aufgeschäumte Milch, ein Kirschsirup und das dann mit Eiswürfel und frischer Minze noch. Viele verschiedene Spielarten.
0: Dankeschön. Rainer Sulzer von Espressone. Die Kaffeecocktails können Sie am Freitag zwischen 15 und 18 Uhr kostenlos probieren bei Espressone in Kadolsburg.
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0: Filmmusik aus der Reifeprüfung vom genialen Duo Simon & Garfunkel aus den 60ern. Hier ist Radio F mittendrin. 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

0: Italienische Momente bei Radio F mittendrin von Laura Branigan.
1: Schön, dass ihr dabei sind, und in den Nachrichten geht es gleich um ein besonderes Freizeitbad hier in der Region. Das hat nämlich eine Besucherschwelle überschritten in diesen Tagen und gehört zu einer der beliebtesten Freizeitbäder in der Region, sogar deutschlandweit. Welches Freizeitbad das ist, hören Sie in den Nachrichten um 12 bei Radio F.
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11: Ich bin Stefan Schütz. Es ist ein sehr brisanter Vorfall am Flughafen Halle-Leipzig. Dort war in der vergangenen Nacht eine Drohne bemerkt worden, die Medienberichten zufolge ausgerüstet war mit einem Päckchen und einem Zünder. Das Flugobjekt soll sich in der Nähe einer ukrainischen Frachtmaschine befunden haben. Die Polizeigewerkschaft teilte mit, die Bundespolizei sei gut gerüstet für die Drohnenabwehr. Der Anteil der arbeitenden Rentnerinnen und Rentner steigt. Das ist vor allem der Fall bei denjenigen im Alter zwischen 65 und 74 Jahren. Der Anteil stieg binnen eines Jahres um 1 auf 13%. Ältere Menschen mit einem hohen Bildungsniveau sind mit einem Anteil von 18% häufiger erwerbstätig als solche mit mittlerem oder niedrigem Bildungsniveau. Die Industrie sendet ein paar gute Signale. So sprudeln die Gewinne bei Siemens Energy. Der Juni lief für die Maschinen- und Anlagenbauer gut. Und die Autohersteller schauen laut IFO-Institut positiver in die Zukunft. Katrin Müller berichtet.
12: Auch wenn die Zeiten erstmal nicht rosiger werden, füllen sich die Auftragsbücher wieder etwas und auch die Exporterwartungen sind laut IFO-Institut gestiegen. Einige Firmen profitieren demnach auch vom europaweiten Rüstungsboom. Zum Beispiel Hersteller von Karosserien und Aufbauten, die Geräte und Komponenten bauen, die nicht nur für Autos verwendet werden können, sondern zum Beispiel auch in der Verteidigung.
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13: Mit Henrike Müller. Das Freizeitbad Rot schwimmt weiter auf der Erfolgswelle. Das Freibad konnte jetzt seinen 100.000. Badegast der laufenden Saison begrüßen. Getroffen hat's eine Familie aus Rot, die sich über eine Dutzendkarte im Wert von 50 Euro und weitere kleine Geschenke freuen durfte. Bürgermeister Andreas Buckreus spricht von einem starken Zeichen für die Region und einer besonderen Leistung für eine Stadt mit rund 25.000 Einwohnern. Das Bad in Rot gilt als eines der beliebtesten Freibäder der Region und landet im vergangenen Jahr sogar auf Platz 22 eines bundesweiten Freibad-Rankings. Trotz der hohen Besucherzahlen bleibt der Betrieb allerdings ein Zuschussgeschäft für die Stadtwerke Rot.
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0: Wir schauen nach Dietenhofen. 29 Grad bei Ihnen, genauso in Schwabach am Bürgerhaus. Es bleibt bei einer Mischung aus Sonne und Wolken heute. Am Abend kann es Richtung Weißenburg eventuell ein wenig schauern oder gewittern. Die Tageshöchsttemperaturen liegen bei 33 Grad. Morgen erneut Sonne und Wolken im Wechsel. Ein Ticken erträglicher ist es bei nur noch 30 Grad.
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0: Und zur A3 Nürnberg Richtung Regensburg. Zwischen dem Kreuz Nürnberg und dem Kreuz Altdorf 3 Kilometer Stau. Da steht ein defekter LKW und blockiert den rechten Fahrstreifen im Baustellenbereich. Dauert momentan gut 20 Minuten länger. Geblitzt wird in Nürnberg in der Lopitzstraße, in Neuendettelsau, in der Heilsbronner Straße und in Langenzenn Nürnberger Straße. Falls Sie einen weiteren Blitz entdecken oder eine weitere Verkehrsstörung, gerne kurz anrufen oder eine WhatsApp reinschicken. Geht beides an die gleiche kostenlose Nummer. 08000
1: 94.5, 94.5. Gute Fahrt.
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1: Mahlzeit. Maus und Stift fallen lassen und ab an Messer und Gabel. Ich wünsche guten Appetit in der Mittagspause. Und Sie können uns übrigens mitnehmen und weiterhören über unsere kostenlose Radio F App auf Ihrem Smartphone. Und dann genießen Sie weiter unsere tollen Songs, zum Beispiel von Gilbert O'Sullivan aus den 70ern. Und los geht's mit David Garrick und Dear Mrs. Appleby aus den 60ern bei Radio F. Thank you.

0: Gut gelaunt geht es durch die Mittagszeit hier bei Radio F mittendrin. 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

0: Immer noch eine mega Nummer, die bei Partys für tolle Stimmung sorgt. Aha und Take on Me aus den 80ern. Hier ist Radio F mittendrin und Sie dürfen sich gleich freuen auf die nächsten größten Hits aller Zeiten. Dann geht's in die 70er zu Exile und aus den 60ern eine Nummer, die wieder garantiert für mehrere Stunden einen Ohrwurm bei Ihnen erzeugen wird. Von den Tokens, The Lion Sleeps Tonight. Gleich bei Radio F.
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0: Herbert Hammond, für mich immer der Tausendsasser, hat über die Jahrzehnte hinweg für sich und für so viele andere Popstars tolle Songs geschrieben. Everything I Want to Do zum Beispiel für sich selbst in den 70ern. Radio F hier mittendrin, ich bin Peter Halm und die Polizei Mittelfranken war heute Morgen wieder in Guten Morgen Franken bei Steffi Pankotsch mit einem lockereren Thema, denn auch Polizisten haben ja mal Urlaub. Und es ist gerade Urlaubszeit, aber können sie da auch abschalten oder sind sie immer irgendwie Polizisten? Polizeisprecher Michael Petzold gibt zu, ganz so unbedarft wie bei uns Normalos geht es bei ihm nicht.
1: Das fängt schon an mit der Wahl des Parkplatzes. Wenn ich mich in einer fremden Stadt bewege, will ich jetzt in dieser Gegend hier parken oder lieber woanders? Ist da irgendwie Sozialkontrolle ums Eck? Ist der Parkplatz beleuchtet, bewacht? Keine Ahnung. Und das andere ist natürlich, wenn ich jetzt so durch irgendwelche Urlaubsorte gehe, ertappe ich mich dann schon immer wieder, dass ich mal so meine Tasche, die ich dabei habe, vielleicht mal wieder dahin rücke, wo keiner hinschaut, oder scanne meine Umgebung, ob da möglicherweise Taschendiebe unterwegs sind. Also ich glaube schon, dass das ein Polizist so einen Urlaubsort ein bisschen anders wahrnimmt als andere Leute.
0: Das ganze Gespräch können Sie nachhören auf radiof.de. Falls Sie auch mal eine Frage an die Polizei Mittelfranken haben, können Sie sie einfach jetzt schon loswerden. Ein Anruf genügt oder eine Sprachnachricht an die 08000 94 5 94 5 oder per Formular auf radiof.de. Die Blaulichtminute immer mittwochs neu um 7:40 Uhr bei Radio F.

0: Eine der tollsten Stimmen aus den 80ern von Alison Moyet hier bei Radio F mittendrin. Wieder mal ist leider eine Seniorin in Nürnberg, im Nürnberger Norden, Opfer einer Betrugsmasche geworden. Was genau passiert ist, hören Sie in den Nachrichten um 1 bei Radio F.
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13: Ich bin Stefan Schütz. Seit Mitte Mai haben fast 104.000 Bundesbürger und Bundesbürgerinnen einen Förderantrag für ein E-Auto gestellt. Laut Behörden betreffen 90% der Anträge reine Elektroautos. Gefördert wird bis zu einem Haushaltseinkommen von 80.000 Euro. Bei Familien mit mindestens 2 Kindern liegt die Grenze bei 90.000 Euro. Der Zuschuss kann bis zu 6.000 Euro betragen. Am Leipziger Flughafen ist nach Angaben eines NATO-Sprechers eine Drohne in der Nähe eines ukrainischen Flugzeugs gesichtet und abgefangen worden. Laut Sicherheitskreisen sollen an der Drohne Sprengstoff und ein Zünder befestigt gewesen sein, Fiona Reinhardt berichtet.
14: Kurz vor Mitternacht wurde die Drohne in der Nähe einer ukrainischen Transportmaschine entdeckt. Die Bundespolizei holte sie vom Himmel und untersuchte sie dann mit einem Röntgengerät. Auch ein Sprengstoffroboter kam laut Polizei Sachsen zum Einsatz. Gleichzeitig wurde am Leipziger Flughafen auch ein verdächtiger Gegenstand gefunden. Deswegen wurde der Flugbetrieb in der Nacht eingestellt.
13: Sie sollen Brandanschläge auf Asylbewerberheime verübt und Jagd auf Menschen gemacht haben, die sie für Pädophile hielten. Gegen Mitglieder und Unterstützer der rechtsextremen Terrorgruppe Letzte Verteidigungswelle wird heute in Hamburg das Urteil gesprochen. Zur Tatzeit waren einige von ihnen gerade mal 14 Jahre alt. Organisiert haben sie sich nach Erkenntnis der Ermittler über Chatgruppen.
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15: Mit Henrike Müller. Im Nürnberger Norden ist wieder eine Seniorin Opfer einer bekannten Betrugsmasche geworden. Ein Callcenter-Betrüger log der 85-Jährigen am Telefon vor, Arzt zu sein. Ein Angehöriger läge nach einem schweren Unfall im Krankenhaus. Nur teure Medikamente könnten helfen. Die geschockte Frau hob die verlangten 80.000 Euro von ihrer Bank ab und wollte das Geld in der Aachener Straße übergeben. Dabei entriss der Täter ihr die Handtasche mit dem Geld gewaltsam. Die Seniorin stürzte und verletzte sich leicht. Eine Fahndung blieb bislang ohne Erfolg. Der Mann ist etwa 30 Jahre alt, 1,90 Meter groß, hat dunkelblonde bis hellbraune Haare und sprach Polnisch. Die Polizei warnt eindringlich vor dieser Masche und betont, dass sie nie jemanden am Telefon um Geld bitten oder nach den finanziellen Verhältnissen fragen würden.
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0: Wir schauen nach Hetzles, 29 Grad bei Ihnen, in Nürnberg am Plärrer 31 Grad. Es bleibt bei einer Mischung aus Sonne und Wolken.
6: zum Abend hin kann es so Richtung Weißenburg vielleicht auch schauern oder gewittern. Die Tageshöchstwerte liegen bei 33 Grad. Morgen erneut Sonne und Wolken im Wechsel. Ein Tick erträglicher von den Temperaturen her bei 30 Grad.
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6: Vorsicht auf der A6 Nürnberg Richtung Heilbronn zwischen dem Kreuz Nürnberg Süd und Rot. Da liegen Gegenstände auf der Fahrbahn. Fahren Sie da bitte besonders vorsichtig. Die A3 Nürnberg Richtung Regensburg zwischen dem Kreuz Nürnberg und dem Kreuz Altdorf. 3 Kilometer Stau. Da blockiert ein defekter LKW den rechten Fahrstreifen im Baustellenbereich. Dauert momentan knapp 20 Minuten länger. Geblitzt wird in Nürnberg in der Eibacher Hauptstraße und in Neuendettelsau in der Heilsbronner Straße. Und falls Sie einen weiteren Blitz entdecken oder eine weitere Verkehrsstörung, freue ich mich, wenn Sie kurz anrufen oder eine WhatsApp reinschicken. Geht beides an die gleiche kostenlose Nummer. 08000 94 5 94 5. Gute Fahrt.
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6: Schön, dass Sie mit dabei sind. Schreiben Sie noch Briefe? Also so ganz analoge Briefe in den Umschlag, Briefmarke anlecken, draufpappen, ab in die Post. Hat ja fast was Nostalgisches. Wer heutzutage einen Brief losschickt, bekommt ja eigentlich nur noch so eine Stempelbriefmarke drauf. Dabei gibt es auch heute noch sehr schöne Briefmarken, nicht nur für Sammler. Morgen gibt es im Nürnberger Museum für Kommunikation brandneue Briefmarken, dazu einen extra Sonderstempel und Fahrten mit einem historischen Postbus. Mehr dazu in 15 Minuten bei Radio F.

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0: Power. Musik aus den 60ern von Scott McKenzie. Ich bin Peter Heim hier bei Radio F mittendrin. Das Museum für Kommunikation in Nürnberg wird morgen kurzerhand mal zur Postfiliale. Es kommen neue Briefmarken raus, die des Monats August mit coolen Mustern. Allein die sind es schon wert, mal wieder einen Brief zu schreiben. Vera Losse ist die Direktorin des Museums für Kommunikation. Sie hat Steffi Pankotsch in Guten Morgen Franken erzählt, was es für neue Briefmarkenmotive gibt.
1: Jetzt speziell im August erscheint ein Sonderwertzeichen Frauen im Widerstand gegen Nationalsozialismus. Dann gibt es eine sehr schöne Zuschlagsserie für die Jugend. Da sind also Plattencover von Udo Lindenberg, von Karat und von Bab abgebildet. Und dann ist der Musiklegende Whitney Houston auch eine Extramarke gewidmet, wo man also Whitney Houston voll in Action sieht.
0: Dann gibt es auch noch einen Sonderstempel mit dem Kraftpostbus drauf. Der ist jetzt 70 Jahre alt und mit diesem Bus kann man sogar mitfahren.
1: Der steht bei uns vor dem Museum und jeweils zur vollen Stunde kann man Schnupperfahrten unternehmen, um einfach mal so das Fahrgefühl der 1950er und 1960er Jahre zu erfahren.
0: Dankeschön an Vera Losse. Sie leitet das Museum für Kommunikation in Nürnberg. Die Pop-up-Postfiliale ist morgen von 9.30 Uhr bis 16.30 Uhr geöffnet. Die Infos finden Sie auch auf radiof.de.

0: Sir Cliff Richard. So viel Zeit muss sein. Aus den 80ern. Tolle Nummer. Dreamin'. Radio F mittendrin hier. Sie dürfen sich freuen auf die nächsten größten Hits aller Zeiten. Dann gibt's die Band, die den Glamrock quasi erfunden hat. T-Rex mit ihren Glitzerklamotten. Aber auch toller Musik. Hot Love, außerdem aus den 60ern, die so wunderschöne Nummer von Louis Armstrong. What a Wonderful World. Gleich bei Radio F.
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0: Mary Hopkin aus den 60ern hier bei Radio F mittendrin. Und hei, dadei, dadei, dürfen Sie sich freuen, dass Claudia Feuerstein ab 14 Uhr übernimmt.
1: Ja, jeder von uns Mitarbeitern kommt immer sehr gerne in dieses Studio rein, was nicht an Herrn Halm liegt.
0: Was an meiner Ausstrahlung liegt.
1: Sondern weil hier der einzige Raum ist, der gekühlt ist. Und heute siehst du aber, also dein Ausschnitt geht praktisch bis zum Bauchnabel.
0: Weil ich so eine Ausstrahlung habe.
1: Genau. Wie sich die Franken in dieser Hitze abkühlen, das hören wir um 3:45. Da haben wir uns nämlich auch umgehört.
0: Ich denke da immer an nackte Eisbären. Da wird mir gleich kühler.
1: Okay.
0: Viel Spaß mit Claudia Feuerstein. Ab 14 Uhr hier bei Radio F.

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1: Ich bin Stefan Schütz. Der Anteil der arbeitenden Rentnerinnen und Rentner steigt. Das ist vor allem der Fall bei denjenigen im Alter zwischen 65 und 74 Jahren. Der Zuwachs binnen eines Jahres lag bei 1% und liegt jetzt bei 13%. Künftig könnten noch mehr ältere Menschen arbeiten, denn seit Januar gilt die Aktivrente. Damit dürfen neben der Rente bis zu 2.000 Euro steuerfrei hinzuverdient werden. Fliegen könnte abermals teurer werden. Das Bundesverkehrsministerium setzt eine EU-Vorgabe um. Deutsche Fluggesellschaften müssen künftig zahlen, wenn sie zu wenig nachhaltigen Flugkraftstoff tanken. Gut 1.300 Euro pro Tonne, die ihnen fehlt. Der Kraftstoff wird zum Beispiel aus Essensresten hergestellt und ist teurer als normales Kerosin. Folge: Passagierflüge könnten teurer werden und damit auch die Tickets. Die Gewerkschaft der Polizei sieht die Bundespolizei gut gerüstet für die Drohnenabwehr. Die Alarmsysteme hätten gut funktioniert, zitiert die Rheinische Post die Gewerkschaft mit Blick auf den Vorfall am Flughafen Leipzig-Halle. Dort war eine Drohne in der Nähe einer ukrainischen Frachtmaschine gesichtet worden. Aus Sicherheitskreisen hieß es, dass an der Drohne Sprengstoff und ein Zünder befestigt gewesen seien.
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2: Mit Henrike Müller. Schockmoment bei einer Tempokontrolle in Rot. Dabei wurde ein Polizist angefahren und mehrere Meter durch die Luft geschleudert. Er kam jedoch glimpflich davon. Der 39-jährige Beamte stand mit zwei Kollegen an der Allersberger Straße und führte mittels eines Laser-Handmessgeräts Geschwindigkeitskontrollen durch. Ausgestattet mit Warnweste und einer Leuchtkelle wollte er ein Auto anhalten, doch der 33-jährige Autofahrer bremste nicht ab und erfasste den Polizisten mit rund 50 Stundenkilometern. Er kam leicht verletzt zur Beobachtung ins Krankenhaus. Warum der Fahrer den Beamten offenbar nicht bemerkte, ist noch unklar. Alkohol oder Drogen waren nicht im Spiel. Gegen ihn wird jetzt wegen fahrlässiger Körperverletzung ermittelt.
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3: An der Meistersingerhalle zeigt das Thermometer 31 Grad, in Ochenbruck 30 Grad. Feuchtwarme Luft haben wir heute. Und zum Abend hin entstehen wieder lokale Gewitter. Morgen sieht es ganz ähnlich aus. Aber in den kommenden Tagen wird es mit höchstens 28 Grad ein bisschen weniger warm.
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3: Frankenschnellweg führt Richtung Nürnberg in Höhe Janssenbrücke. Brennt ein Pkw, die Ausfahrt ist momentan gesperrt und es gibt Sichtbehinderung durch Rauch in beiden Richtungen. Außerdem wird geblitzt in Nürnberg auf der Eibacher Hauptstraße.
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3: Mittwochhammer, und da gibt's am Abend ja wieder eine Stunde interessanten Talk mit Günther Moosberger. Wer heute zu Gast ist, das verrät er uns gleich selbst. Und musikalisch zu Gast sind gleich Fiction Factory, Hot Chocolate aus den 70ern und die Beach Boys hier aus den 60ern. 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

0: Heiß ist es heute Nachmittag wieder. Hier ist Radio F mit Claudia Feuerstein und es wird noch heißer. Moment.
1: Jawohl, ja,
0: beim Judas hat er an.
1: Das ist ja eine Klimaanlage hier.
0: Ja, im Studio ist es wirklich angenehm kühl. Das wird auch dich heute Abend um 20 Uhr freuen, denn da ist wieder deine Zeit. Wer kommt heute?
1: Wir klären erstmal, wie viel Miete du bezahlst, dann sage ich dir, wer kommt. Claudia, zahlst du 8% mehr Miete seit 2 Jahren, 7% mehr Miete oder 2% mehr?
0: Keine Ahnung, in jedem Fall zahle ich mehr.
1: Und hast eine nette Vermieterin.
0: Ja, sehr nett.
1: Es kommt der Mann, der fürs Bauen und fürs Wohnen und eben auch für den Wohnungsbericht in Nürnberg verantwortlich ist. Da stehen die Zahlen drin über steigende Mieten für uns alle. Nasser Ahmed ist das. Wir alle kennen ihn. Das ist der Mann von den Plakaten, der die Stichwahl verloren hat. Hat es aber geschafft, im Rathaus dennoch ganz ordentlich Einfluss zu haben. Er ist der Mann, der fürs Wohnen und fürs Bauen jetzt als dritter Bürgermeister verantwortlich ist.
0: Das wird spannend. Heute Abend ab 20 Uhr Infoart-Spezial mit Günther Molsberger.
1: Genau, das klären wir. Und zum Nachhören für alle, die heute Abend ein bisschen später dazukommen oder irgendwo im Biergarten sind. Podcast ab 21 Uhr auf unserer Homepage radiof.de.

0: Eine der schönsten Nummern von Don Henley, wie ich fand, im Herbst. Wenn die Boys of Summer irgendwo anders sind, aber nicht mehr am Strand. Coolen Sound für diesen heißen Tag haben wir auch in der nächsten halben Stunde für Sie hier auf Radio F aus den 60ern. Be My Baby von den Ronettes und die Doobie Brothers aus den 70ern mit Listen to the Music.
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0: Es ist heute größtenteils sonnig und nicht mehr ganz so heiß. Wir haben nur 31 Grad am Mögeldorfer Plärrer, in Leinburg 31 Grad. Und dazwischen, also neben der Sonne, gibt es auch immer wieder ein paar warmherzige Wolken. Obwohl auch in dieser feuchtwarmen Luft, da kommen uns die 31 Grad nochmal deutlich wärmer vor. Ne? Morgen und am Freitag ähnlich wie heute. Sonnig und jeweils zum Nachmittag und Abend hin gibt's lokale Schauer und Gewitter. Es wird dann wirklich etwas kühler mit bis zu 28 Grad am Freitag.
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0: Frankenschnellweg führt Richtung Nürnberg in Höhe Janssenbrücke, brennender PKW. Die Ausfahrt Janssenbrücke ist momentan gesperrt und in beiden Richtungen Vorsicht, Sichtbehinderung durch Rauch. Außerdem wird geblitzt in Nürnberg auf der Eibacher Hauptstraße.
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0: Hier ist Radio F um 2:45 am Mittwochnachmittag. 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
2: Frühstück, Spiegeleier. 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

0: Es wird immer wärmer und die Hitzeperioden, die dauern auch immer länger. Nürnberg versucht sich jetzt gegen die Hitze zu rüsten. Mehr dazu jetzt um 3 in unsere Nachrichten.
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5: Ich bin Stefan Schütz. Die Bundesregierung will nach längerem Hin und Her nun am 12. August, also nächste Woche, die Reform des BAföG auf den Weg bringen. Studierende und Schüler sollen damit ab dem Sommersemester mehr Geld erhalten. Der BAföG-Höchstsatz liegt aktuell bei 992 Euro pro Monat und es gibt rund 613.000 Bezieher. Eigentlich sollte die Erhöhung ein halbes Jahr früher kommen, wurde aber mit der Begründung leerer Haushaltskassen verschoben. Die Industrie sendet ein paar gute Signale. So sprudeln die Gewinne bei Siemens Energy. Der Juni lief für die Maschinen- und Anlagenbauer gut und die Autohersteller schauen laut IFO-Institut positiver in die Zukunft. Katrin Müller berichtet.
6: Auch wenn die Zeiten erstmal nicht rosiger werden, füllen sich die Auftragsbücher wieder etwas und auch die Exporterwartungen sind laut IFO-Institut gestiegen. Einige Firmen profitieren demnach auch vom europaweiten Rüstungsboom. Zum Beispiel Hersteller von Karosserien und Aufbauten, die Geräte und Komponenten bauen, die nicht nur für Autos verwendet werden können, sondern zum Beispiel auch in der Verteidigung.
5: Drohnensichtungen an Flughäfen werden zunehmend zum Problem. Ein Vorfall am Leipziger Airport ist besonders besorgniserregend. Dort ist am späten Abend eine Drohne in der Nähe von ukrainischen Frachtmaschinen entdeckt worden. Medienberichten zufolge war sie mit Sprengstoff präpariert. Außerdem kollidierte eine Frachtmaschine mit einem unbekannten Objekt. Der Flieger konnte sicher in Hannover landen.
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7: Mit Henrike Müller. Mehr Grün statt mehr Beton. Nürnberg rüstet sich gegen die Hitze. Mit einer klimaangepassten Stadtentwicklung soll die Altstadt für die Zukunft Step by Step umgebaut werden. Baubürgermeister Nasser Ahmed hat jetzt mehrere Projekte vorgestellt, die bereits umgesetzt sind oder weiter ausgebaut werden. Dazu gehören unter anderem der Zugang zur Pegnitz am Nägeleinsufer, die umgestaltete breite Gasse, der Lorenzer Platz und der Pocket Park in der Nonnengasse. Durch entsiegelte Flächen, neue Bäume und Trinkwasserangebote soll die Hitze in der Altstadt künftig besser abgefedert werden. Ziel ist es, die Aufenthaltsqualität zu steigern und die Innenstadt an immer häufigere Hitzewellen und Starkregen anzupassen.
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0: Ja, und sehr warm ist es auch heute wieder. Am Pfalzner Weiher haben wir derzeit 31 Grad. In Lauf sind es 32 Grad. Der Trend für die kommenden Tage, es bleibt sonnig, aber es wird ein bisschen kühler. Morgen 29, am Freitag 28 Grad. Jeweils nachmittags und abends sind örtlich Gewitter möglich, so auch heute.
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0: Da sieht's ganz gut aus. Normaler Verkehr auf unseren Straßen und keine Störungsmeldungen. Geblitzt wird an der Ortsdurchfahrt Groß-Weißmannsdorf in Richtung Buchschwabach. Und wenn Sie weitere Meldungen haben, hier damit einfach durchklingeln oder kostenfrei eine WhatsApp reinschicken als Text oder Sprachnachricht an 08000 945 945.
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0: In den Büros, auch bei uns in der Redaktion, laufen die Klimaanlagen, die Ventilatoren rattern. Manche haben auch nur Fächer und wedeln, was das Zeug hält. Wie halten sich die Franken kühl? Das hören wir gleich um 3:45. Und jetzt ganz entspannt aus den 60ern. Something Stupid. Wir sind Tochter und Papa Sinatra.

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0: Im Winter wird es uns wieder zu kalt werden. Da träumen wir von wärmeren Temperaturen wie die Mamas and Papas. 3:45 haben wir's, hier ist Radio F. Wir sind momentan in den Hundstagen des Jahres. Es war und ist schon gescheit warm. Und wir haben uns mal umgehört, wie sich die Franken ein bisschen abkühlen.
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3: Setze ich mich auf die schattige Seite von meiner Dachterrasse.
4: Im See, weil der See bei mir nur 15 Minuten entfernt ist.
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5: Eis essen und viele Eiswürfel ins Getränk.
6: Und hüpfen ins Meer.
0: Ja, jetzt ans Meer, das wäre schön, aber das fränkische Meeresland, Verzeihung, Seenland, ist ja auch spitze. Da könnte man ja auch einen Abstecher hinmachen. Und ansonsten das tun, was unser Nachrichtenredakteur Chris Wahle empfiehlt.
7: Also ich stelle meinen Eimer mit eiskaltem Wasser unter meinen Schreibtisch, tu die Füße rein und gut ist.
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0: Ganz entspannt geht's durch den Mittwochnachmittag und eine richtig gute Laune-Nummer haben wir gleich nach 3:30 von Billy Ocean. Love Really Hurts Without You. 60er-Rock kommt von CCR. Und die Fans von George Michael kommen auch auf ihre Kosten mit Careless Whisper. Gleich nach 3:30 hier auf Radio F.
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0: Am Plärrer, ja, Steinwüste haben wir momentan 32 Grad, in Weinzierlein nur 30 Grad. Heute Abend und in der Nacht kann es wieder schauern und gewittern. Morgen dann nur noch 29, am Freitag gar nur 28 Grad, wird also ein bisschen kühler. Jeweils nachmittags und abends kann es gewittern.
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0: Obacht auf der B2, Nürnberg Richtung Gräfenberg. Zwischen Nürnberg Nord und der Abzweigung nach Heroldsberg liegt ein Plastikteil auf der Fahrbahn. Außerdem wird geblitzt in Nürnberg Saganer Straße und anderorts Durchfall Groß-Weismannsdorf in Richtung Buchschwabach.
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Rivers of Babylon aus dem Jahr 1978 von Boney M. auf Radio F. Babylon steht ja bei den Rastafaris für eine Regierung der Unterdrückung. An den Flüssen Babylons beschreibt also so das Leben in solch einer ungerechten Gesellschaft und die Sehnsucht nach Freiheit. Wir bleiben in der Karibik, denn da kam er her, genauer aus Jamaika. Jackie Edwards, der hat diesen Song hier geschrieben und auch aufgenommen. Richtig erfolgreich wurde er aber in der Version der Spencer Davis Group. Keep on Running.

0: Love changes everything. Ja, wer schon mindestens einmal verliebt war, der weiß, die Liebe ändert alles. Man fühlt sich himmlisch. Kurz vor 16 Uhr haben wir's. Die Polizei lebt gefährlich. Mehr dazu jetzt um 4 in unsere Nachrichten.
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11: Ich bin Stefan Schütz. Im Prozess gegen die rechtsextreme Terrorgruppe Letzte Verteidigungswelle sind die Urteile gesprochen worden. Das hanseatische Oberlandesgericht hat 8 Angeklagte unter anderem wegen versuchten Mordes und Brandstiftung zu Haftstrafen zwischen 1,5 und 5 Jahren verurteilt. Fiona Reinhardt berichtet.
12: Das Gericht ist überzeugt, dass die Gruppe Brand- und Sprengstoffanschläge auf Asylbewerberheime und linke Einrichtungen verübt und geplant hat. Dabei hinterließen die Mitglieder an den Fassaden unter anderem auch Hakenkreuze und rassistische Parolen. Außerdem soll die Gruppe sogenanntes Pedo-Hunting gemacht haben, also Jagd auf Menschen, die sie für Pädophile hielten.
11: Seit dem 19. Mai gibt es unter Umständen bis zu 6.000 Euro Zuschuss beim Kauf eines E-Autos und das wird gut angenommen. Laut Behörden sind bisher schon fast 104.000 Anträge eingegangen. Über 90% davon wollen ein reines E-Auto. Gefördert wird bis zu einem Haushaltseinkommen von 80.000 Euro bei Familien mit mindestens 2 Kindern bis 90.000 Euro. Fliegen könnte abermals teurer werden. Das Bundesverkehrsministerium setzt eine EU-Vorgabe um. Deutsche Fluggesellschaften müssen künftig zahlen, wenn sie zu wenig nachhaltigen Flugkraftstoff tanken. Gut 1.300 Euro pro Tonne, die ihnen fehlt. Der Kraftstoff wird zum Beispiel aus Essensresten hergestellt und ist teurer als normales Kerosin.
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13: Mit Henrike Müller. Das Freizeitbad Roth schwimmt weiter auf der Erfolgswelle. Das Freibad konnte jetzt seinen 100.000. Badegast der laufenden Saison begrüßen. Getroffen hat's eine Familie aus Roth, die sich über eine Dutzendkarte im Wert von 50 Euro und weitere kleine Geschenke freuen durfte. Bürgermeister Andreas Buckreus spricht von einem starken Zeichen für die Region und einer besonderen Leistung für eine Stadt mit rund 25.000 Einwohnern. Das Bad in Roth gilt als eines der beliebtesten Freibäder der Region und landete im vergangenen Jahr sogar auf Platz 22 eines bundesweiten Freibad-Rankings. Trotz der hohen Besucherzahlen bleibt der Betrieb allerdings ein Zuschussgeschäft für die Stadtwerke Roth.
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0: Feuchtwarme Luft haben wir heute und zum Abend hin entstehen wieder lokale Schauer und Gewitter. 32 Grad haben wir derzeit auf der Insel Schütt, in Zeugendorf 31 Grad. Morgen sieht es ähnlich wechselhaft aus wie heute. Da liegen dann aber die Temperaturen schon knapp unter 30 Grad, am Freitag sogar nur 28 Grad.
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0: Pfullsichdorf der B2, Nürnberg Richtung Gräfenberg zwischen Nürnberg-Nord und der Abzweigung nach Heroldsberg liegt immer noch ein Plastikteil auf der Fahrbahn. Und es wird geblitzt in Nürnberg-Saganerstraße sowie auf der Ortsdurchfahrt Groß-Weißmannsdorf in Richtung Buchschwabach. Und wenn Sie weitere Meldungen haben, bitte durchklingeln oder kostenfrei eine WhatsApp reinschicken als Text oder Sprachnachricht, wie Sie mögen, an 08000 94 5 94 5.
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0: Viele von uns planen Ferien oder sind vielleicht auch schon in den Ferien. Wie ist das eigentlich, wenn Polizisten im Urlaub sind? Können die richtig abschalten oder sind die wachsamer als vielleicht unser eins? Darum ging es heute Morgen in der Blaulichtminute auf Radio F. Und da hören wir noch mal rein um 16:45. Und jetzt ab in die 60er mit den Beatles und I Feel Fine.

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0: harmonierten sie richtig schön. Dolly Parton und Kenny Rogers.
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0: Ja, gefühlt halb Franken fährt in diesen Wochenenden in den Urlaub. Wohlverdient. Auch natürlich bei der Polizei. Aber wie ist das, wenn Polizisten Ferien machen? Haben die immer ein waches Auge oder schalten die auch mal so richtig ab? Polizeisprecher Michael Petzold hat heute Morgen im Gespräch mit Steffi Pankutsch zugegeben, ja, ganz so unbedarft wie bei uns Normalos geht es bei ihm nicht.
3: Das fängt schon an mit der Wahl des Parkplatzes, wenn ich mich in der fremden Stadt bewege. Will ich jetzt in dieser Gegend hier parken oder lieber woanders? Ist da irgendwie Sozialkontrolle ums Eck? Ist der Parkplatz beleuchtet, bewacht? Keine Ahnung. Und das andere ist natürlich, wenn ich jetzt so durch irgendwelche Urlaubsorte gehe, da tappe ich mich dann schon immer wieder, dass ich mal so meine Tasche, die ich dabei habe, vielleicht mal wieder dahin rücke, wo keiner hinschaut oder scanne meine Umgebung, ob da möglicherweise Taschendiebe unterwegs sind. Also ich glaube schon, dass es ein Polizist so einen Urlaubsort ein bisschen anders wahrnimmt als andere Leute.
0: Ja, einmal Polizist, immer Polizist. Das ganze Gespräch und auch andere Blaulichtinterviews können Sie jederzeit auf radiof.de nachhören. Und wenn Sie eine Frage haben, die Sie bewegt oder ein Thema, dann her damit. Wir leiten es an die Polizei weiter und fragen nach für Sie. Entweder anrufen jetzt oder eine Sprachnachricht via WhatsApp schicken an 08000 94 5 94 5 oder Sie können auch unser Formular nutzen auf radiof.de.

0: Entspannt, die größten Hits aller Zeiten auf den letzten Metern bei der Arbeit. Hier ist Radio F mit den meisten 60ern und 70ern. Die kriegen Sie in der nächsten halben Stunde. Die Birds sind dabei mit dem Tambourine Man und außerdem die 70er mit Spirit in the Sky, Norman Greenbaum.
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0: Feuchtwarme 32 Grad haben wir derzeit an der Neuen Mitte in Thon. In Schwabach-Limbach sind es 31 Grad. Der Trend für die kommenden Tage, es wird etwas kühler. Ja, morgen schon knapp unter 30 Grad, 29. Am Freitag sogar nur 28 Grad. Jeweils nachmittags und abends bilden sich in der warmen Luft Schauer und Gewitter.
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0: Auch heute staut es sich in Nürnberg auf der Münchner Straße stadtauswärts an der Baustelle Karl-Schönleben-Straße. Zeitverlust momentan 20 Minuten. Und es wird geblitzt in Nürnberg Sagana-Straße. Wenn Sie weitere Meldungen haben, ja, dann rufen Sie uns an, gleich hier im Studio. Oder schicken Sie eine WhatsApp rein an die kostenfreie 08000 94 5 94 5.
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0: Die Searchers aus den 60ern. Hier ist Radio F und es wird wieder Zeit für einen ganz besonderen Moment.
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3: Der 5. August 1962. Ein trauriger Tag für die Filmwelt. An diesem Tag wurde Marilyn Monroe leblos in ihrer Wohnung in Los Angeles gefunden. Hollywood-Star, Movie-Ikone, Schönheitsideal, Sexsymbol. Heuer im Jahr 2026 wäre sie 100 Jahre alt geworden. Elton John und sein Texter Bernie Taupin setzten ihr 1973 ein musikalisches Denkmal. Das Lied beschreibt ihr kurzes, schweres Leben im hellen Rampenlicht und den Druck durch den Ruhm. Am Todestag von Marilyn Monroe, sie heißt eigentlich Norma Jean Baker. Elton John, Candle in the Wind.

0: geschrieben von Bob Dylan, aber ihre Version war die erfolgreichere. Die Birds mit dem Tambourine Man hier auf Radio F. Kurz nach 3:45 haben wir's. 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

0: Es gab schon richtig coole Songs in den 60ern und 70ern und die warten auf uns auch gleich nach 18 Uhr. Die Bee Gees mit Tragedy und Son of a Preacher Man, Dusty Springfield, gleich nach den Nachrichten.
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2: Ich bin Stefan Schütz. Wegen des Vorfalls mit einer Drohne in Leipzig unterbricht Innenminister Dobrindt seinen Urlaub. Der CSU-Politiker will mit Sachsens Innenminister Schuster und Sicherheitsbehörden sprechen. Am späten Abend hatte ein Mitarbeiter des Leipziger Flughafens im Frachtbereich eine Drohne mit Sprengvorrichtungen gefunden. Ein zweites Objekt stieß mit einem Frachtflieger zusammen, der danach sicher in Hannover landen konnte. Immer weniger Autofahrende müssen zum sogenannten Idiotentest. Für 2025 meldet die zuständige Behörde einen Rückgang der medizinisch-psychologischen Untersuchung auf knapp über 70.000. Das waren fast 7% weniger als im Jahr 2024. Häufigste Gründe für den Test bleiben auffälliger Alkoholkonsum, Drogen oder Medikamente. Es häufen sich Meldungen über aus dem Ruder gelaufene KI-Versuche großer Entwickler. Einige sprechen bereits von Werbemaßnahmen. Nun meldet Anthropic, dass KI einen Menschen täuschen wollte, um eine Schwachstelle in eine Software einzuschleusen. Philipp Detlefs.
3: Die Forscher waren verblüfft, denn das KI-Modell nutzte seinen Zugang zum Internet nicht nur für Programmierhilfen, sondern legte eigenständig gefälschte Identitäten an und verschickte Phishing-Mails, um die Softwarebetreuer auszutricksen. Als der manipulierte Programmcode entdeckt wurde, gab die künstliche Intelligenz einen Fehler zu. Anschließend versuchte sie allerdings, die Sicherheitslücke in angeblichen Korrekturen noch einmal einzubauen.
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4: Mit Henrike Müller. Freie Fahrt für ein Millionenprojekt in Erlangen. Mit dem ersten Spatenstich hat heute der Neubau der Main-Donau-Kanalbrücke am Dexendorfer Damm offiziell begonnen. Bayerns Innenminister Joachim Herrmann sprach dabei von einem sichtbaren Aufbruchssignal für die gesamte Region. Der Freistaat investiert rund 32 Millionen Euro, der Bund steuert weitere 9 Millionen bei. Die neue 112 Meter lange Kanalbrücke soll bis 2028 fertig sein und die fast 60 Jahre alte Konstruktion ersetzen, die den heutigen Verkehrsbelastungen nicht mehr gewachsen ist. Während der Bauzeit wird die bestehende Brücke weiter überwacht und genutzt.
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0: 32 Grad haben wir derzeit in Frauenaurach. In Erlangen im Schlossgarten ist es ein bisschen angenehmer bei 31 Grad. Viel Sonne gibt's heute. Und am Abend bilden sich hier und da Schauer und Gewitter. Morgen ähnlich wie heute und am Freitag haben wir dann den wohl angenehmsten Sommertag in dieser Woche mit höchstens 28 Grad.
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0: Da sieht's ganz gut aus. Keine Störungsmeldungen. Bitte dran denken, es gibt ein paar kleinere Staus auf der Südwestangente an der Baustelle und auf der Münchner Straße stadtauswärts, aber alles im Rahmen. Wenn Sie zum Beispiel auch noch Blitze sehen, dann bitte durchklingeln oder kostenfrei eine WhatsApp reinschicken an 08000 94 5 94 5. Gute und staufreie Fahrt wünschen wir.
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0: Kurz nach 5 haben wir's. In 3 Stunden gehört das Studio wieder meinem lieben Kollegen Günter Moosberger und seinem Vorortspezial. Wer da heute zu Gast ist, das sagt er uns gleich selbst. Und jetzt die späten 70er mit den Bee Gees und die 60er. Hier ist Dusty Springfield.

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0: Es geht in Richtung Feierabend mit den größten Hits hier auf Radio F und mit Günther Moosbacher. Mhm. Ich grüße dich.
1: Bin schon mal gekommen, Claudia, um hier ein bisschen Ordnung zu machen. Du lässt hier immer alles rumliegen.
0: Dafür ist es hier kühl. Also freu dich, dass du hier rumkruscheln darfst, ne?
1: Genau, meine Gäste und Gesprächspartner nachher werden das auch tun. 20 Uhr sprechen wir übers Bauen und übers Wohnen in der Stadt.
0: Ah.
1: Der Mann von den Plakaten, Nasser Ahmed, hat den OB-Wahlkampf per Stichwahl ja knapp verloren, aber hat es doch geschafft, dass er im Rathaus jetzt auch ein bisschen was zu sagen hat. Der ist der Mann, der für ja durchaus Entscheidendes verantwortlich ist, nämlich übers Bauen und übers Wohnen. Wohnen betrifft uns ja alle, Mieten steigen, zu wenig Wohnungen, die gebaut werden und solche Sachen. Wie es darum bestellt ist, klären wir nachher. 20 Uhr.
0: Wird spannend. Mhm. Einschalten um 20 Uhr nur hier auf Radio F. Vorortspezial mit Günther Moosbacher.
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0: Und hoffentlich entspannten und langsam kühleren Teil dieses Mittwochs sommerlichen Reggae haben wir gleich für Sie nach 5:30 von Bob Marley. Surfermucke kommt von den Beach Boys und Alvin Stardust ist dabei mit seinem Buddy Holly Song.
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0: 31 Grad haben wir derzeit am Tiergarten, 30 Grad am Stadtpark Fürth. Ja, feucht warm ist es und da kommen einem diese 30, 31 Grad deutlich wärmer vor. In der kommenden Nacht wieder tropisch bei rund 20 Grad Tiefstwerten. Da kann es wieder lokale Schauer und Gewitter geben. Morgen und am Freitag ähnlich wie heute. Dabei sinken die Temperaturen, ja, auf 26 bis 28 Grad.
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0: Normaler Berufsverkehr derzeit. Wenn Sie Meldungen haben, bitte durchklingeln. 08000 94 5 94 5. Gute Fahrt nach Hause wünschen wir.
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0: Das sind die größten Hits aller Zeiten am Mittwochnachmittag. 5:45 haben wir's.
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0: vor 18 Uhr, Hamas. Ja, Polizisten leben in der Ausübung ihres Berufes manchmal sehr gefährlich, wie wir gleich hören werden, jetzt um 6 in unsere Nachrichten.
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5: Ich bin Stefan Schütz. Brisante Neuigkeiten vom Flughafen Leipzig-Halle. Nach Bildinformationen soll es sich bei dem Sprengstoffpäckchen an einer gefundenen Drohne um Semtex handeln. Dieser Plastik-Sprengstoff kommt beim Militär und in der Industrie zum Einsatz, wurde aber auch schon von Terroristen genutzt. In Sachsen hat jetzt das Terror- und Abwehrzentrum des LKA die Ermittlungen übernommen. Behörden gehen von einem versuchten Anschlag aus. Im Prozess gegen die rechtsextreme Terrorgruppe Letzte Verteidigungswelle sind Urteile gesprochen worden. Das hanseatische Oberlandesgericht hat 8 Angeklagte unter anderem wegen versuchten Mordes und Brandstiftung zu Haftstrafen zwischen 1,5 und 5 Jahren verurteilt. Fiona Reinhardt berichtet.
6: Das Gericht ist überzeugt, dass die Gruppe Brand- und Sprengstoffanschläge auf Asylbewerberheime und linke Einrichtungen verübt und geplant hat. Dabei hinterließen die Mitglieder an den Fassaden unter anderem auch Hakenkreuze und rassistische Parolen. Außerdem soll die Gruppe sogenanntes Pedo-Hunting gemacht haben, also Jagd auf Menschen, die sie für Pädophile hielten.
5: Der Arbeiter-Samariter-Bund fordert, wenn die Bundesregierung einen möglichen Zivildienst einführt, muss der mindestens 9 Monate dauern. Nur so bauen junge Leute wirklich eine Beziehung zu ihrer Aufgabe auf, heißt es bei den Funke-Medien. Der Zivildienst käme nur in Frage, falls auch der Dienst an der Waffe wieder zur Pflicht wird.
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7: Mit Henrike Müller. Schockmoment bei einer Tempokontrolle in Roth. Dabei wurde ein Polizist angefahren und mehrere Meter durch die Luft geschleudert. Er kam jedoch glimpflich davon. Der 39-jährige Beamte stand mit 2 Kollegen an der Allersberger Straße und führte mittels eines Laser-Handmessgeräts Geschwindigkeitskontrollen durch. Ausgestattet mit Warnweste und einer Leuchtkelle wollte er ein Auto anhalten, doch der 33-jährige Autofahrer bremste nicht ab und erfasste den Polizisten mit rund 50 Stundenkilometern. Er kam leicht verletzt zur Beobachtung ins Krankenhaus. Warum der Fahrer den Beamten offenbar nicht bemerkte, ist noch unklar. Alkohol oder Drogen waren nicht im Spiel. Gegen ihn wird jetzt wegen fahrlässiger Körperverletzung ermittelt.
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0: Immer noch 31 Grad derzeit am Funkhaus, in Obermichelbach ebenfalls 31 Grad. Hier und da kann es heute Abend oder in der Nacht noch gewittern, ansonsten klart es auf. Es wird wieder eine warme Nacht mit Tiefstwerten um 20 Grad. Morgen mehr Sonne als Wolken bei 29 Grad und auch da kann es am Nachmittag und Abend hin gewittern.
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0: Normaler Berufsverkehr derzeit in Franken. Wir wünschen gute Fahrt.
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0: Schön, dass wir den Mittwochabend gemeinsam verbringen. Sie, ich und die größten Hits aller Zeiten. Chris Montes ist gleich dabei. Smokey mit Pop aus den 70ern, Bonnie Tyler, eine ihrer großartigen Songs, Total Eclipse of the Heart. Und den Anfang machen die 60er Moni Moni. Hier sind Tommy James und seine Chandelles.

ganz sanft, ganz entspannt durch den Mittwochabend. Hier ist Radio F. Und manchmal muss es dann guter alter Rock sein. Aus den 70ern. Rockin' all over the world. Das ist

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1: Ein leckeres Bierchen, ein Aperol-Spritz, ein großes Eis. Könnt ihr euch alles gönnen, denn wir bessern eure Feierabendkohle auf. Und damit herzlich willkommen zum Cash-Quiz. Und wenn ihr Lust habt mitzuspielen, dann müsst ihr nur folgende Frage hier für 100 Euro beantworten.
2: Ein Trompeter spielt ein Musikstück mit 12 Strophen in 30 Minuten. Wie lange brauchen dann 6 Trompeter für das Stück?
1: Wenn ihr da eine Idee habt, was da rauskommen könnte, zwinker, zwinker, dann könnt ihr euch schon mal folgende Telefonnummer merken. 0137 90 30 200. Das ist eure Gewinnernummer. 50 Cent aus allen deutschen Netzen. 0137 90 30 200. Und mit Leitung 2 geht's dann gleich auch hier zu uns rein ins Studio.
3: Mitmachen bitte ab 18. An Minderjährige werden keine Gewinne ausgezahlt. Jeder Anruf kostet 50 Cent aus allen deutschen Netzen. Bitte darauf achten, dass nicht jeder Anruf, der Kosten produziert, auch automatisch ins Studio gelangt. Gewinnchancen im Leitungsspiel 1 zu 200.000. Parallel dazu kann die Redaktion jederzeit ausgewählte Anrufer per Zufallsprinzip direkt ins Studio durchstellen. 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Dort sind dann später auch alle Lösungen und Gewinner notiert und ein Spiel dauert maximal bis Sendungsende.
1: Holt euch jetzt 100 Euro Feierabendgeld, wenn ihr diese Frage richtig beantwortet.
2: Ein Trompeter spielt ein Musikstück mit 12 Strophen in 30 Minuten. Wie lange brauchen dann 6 Trompeter für das Stück?
1: Na, eine Idee? Dann gerne jetzt einwählen. 0137 90 30 200. 50 Cent aus allen deutschen Netzen. 0137 90 30 200. Und mit Leitung 2, die ist jetzt in diesem Augenblick aktiv geschaltet wird. Mit Leitung 2 geht es rein hier zu uns ins Studio. Und wenn ich sage uns, dann meine ich auch den Mirko. Hallo.
4: Hallihallo.
1: Du, sag mal, kurze Frage, bevor es hier so richtig rund geht. Wann ist die Kohle auf dem Konto?
4: Das ist das Beste. In wenigen Stunden schon heute Abend und zwar per Echtzeitüberweisung.
1: Sensationell. Brauchen wir nur jemanden, der es jetzt hier richtig raus hat und dann geht das Geld sofort quasi auf Reisen.
2: Ein Trompeter spielt ein Musikstück mit 12 Strophen in 30 Minuten. Wie lange brauchen dann 6 Trompeter für das Stück?
1: Das ist die Frage und mit Leitung 2. Oh, da ist auch schon jemand drin tatsächlich. Mit dem Scherzbutton ausgewählt. Wer ist denn da? Hallo?
5: Ja, hallo, hier ist Diethelm.
1: Hallo Diethelm, grüße dich. So, Diethelm.
5: Grüße.
1: Ich hoffe, dir ist die Hitze noch nicht zu Kopf gestiegen. Du hast die richtige Antwort.
5: Ich hoffe doch. 30 Minuten, genauso lange.
1: Das ist vollkommen richtig. Du hast gut aufgepasst. Fantastisch.
5: Ja.
1: 100 Euro kriegst du heute Abend noch aufs Konto, Diethelm. Bleibst du bitte ganz kurz in der Leitung. Und wir starten schon in die nächste Runde. Haben wir da die nächsten 100 Euro?
4: Auf jeden Fall noch. Die gehen heute Abend raus, weil du fragen wirst. Heute Abend noch für Echtzeitüberweisung.
1: Kennst du mich sehr gut. Wunderbar. Freuen wir uns drauf. Und jetzt folgende Frage bitte beantworten.
2: Wie viel Erde ist in einem Loch von 3 mal 3 mal 3 Metern?
1: Wie viel Erde ist in einem Loch von 3 mal 3 mal 3 Metern. Wenn ihr es raus habt, holt euch die 100 Euro. Leitung 2 ist schon wieder aktiv. Telefonnummer zum Mitspielen, die Gewinnernummer 0137 90 30 200. 50 Cent aus allen deutschen Netzen. 0137 90 30 200.
2: Wie viel Erde ist in einem Loch von 3 mal 3 mal 3 Metern?
1: Und wer das beantwortet, hat eben halt auch, genauso wie der Diethelm, heute Abend schon 100 Euro mehr auf dem Konto. Chrissy allerdings nicht, die war schon mal in einer anderen Sendung mit dabei und hat das hier gesagt. Was kommt da raus? Sag's uns.
6: Ich würde sagen 3 Meter.
1: 3 Meter? Wie kommst du jetzt bitte auf 3 Meter?
6: Meine, also 3 Kubikmeter.
1: Aha.
6: Von jeder Seite hoch, tief und dann zur Seite, das ist 3 Meter denn.
1: Hoch, tief und dann zur Seite. Das ist wunderbar erklärt, meine Liebe. Aber leider falsch. Also da hat sie sich, glaube ich, ein bisschen kompliziert gemacht. Das geht doch einfacher, liebe Leute. Wenn ihr es richtig habt, ne?
4: Ich verdoppel den Gewinn. Passt das?
1: Okay.
4: Dann machen wir 200 Euro. Garantiegewinn.
1: 200 Euro? Guck mal, warum kann das nicht sein? Wenn ihr es richtig raus habt, dann wählt euch doch jetzt gerne ein für 200 Euro doppelter Gewinn. Leitung 2 ist aktiv. 0137 90 30 200. 50 Cent aus allen deutschen Netzen. 0137 90 30 200. So, und die Frage lautet:
2: Wie viel Erde ist in einem Loch von 3 mal 3 mal 3 Metern?
1: Wie viel Erde ist in einem Loch von 3 mal 3 mal 3 Metern? Wer sich es vielleicht auch bildlich vorstellen mag, könnte eventuell auch helfen. Dann gibt es die richtige Antwort und dann habt ihr heute Abend auch bei 200 Euro das Geld schon auf dem Konto. Ist das so?
4: Exakt, und zwar per Echtzeitüberweisung. Also quasi jetzt gewinnen und heute noch kassieren, ne?
1: Das ist ja genial, ne? Leider, der Reinhard hat es damals nicht gepackt. Der hatte auch mal angerufen und hatte diese Antwort. Was haben Sie raus?
0: 9 Kubikmeter.
1: Und wie kommen Sie drauf?
0: 3 plus 3 plus 3 sind 9 Kubikmeter.
1: Die Antwort ist falsch. Nee, das war's auch nicht. Also, ich bin mir sicher, ihr könnt es besser machen.
4: Auf jeden Fall.
1: Haben wir da noch irgendwie was mit Geld? Können wir noch ein bisschen was machen?
4: Du, ja, der Besserwissensbonus. Ich verdoppel die 200. Es gibt 400 Euro Garantiegewinn. Jetzt schon.
1: Besserwisserbonus. Man könnte auch Klugscheißer sagen, aber du hast es schöner ausgedrückt.
4: Ja.
1: 0137 90 30 200. Das ist die Nummer zum Mitspielen, die Gewinnernummer. 0137 90 30 200. 50 Cent aus allen deutschen Netzen. Die Frage lautet, leider immer noch, wie viel Erde ist in einem Loch von 3 mal 3 mal 3 Metern? Wie viel Erde ist in einem Loch von 3 mal 3 mal 3 Metern? So, jetzt anrufen und jetzt das Geld kassieren. Ist aber immer noch keiner da, der es hier hat, oder?
4: Tja, was soll ich machen? Dann lege ich einen Huni oben drauf. 500 Euro Garantiegewinn. 500 Euro.
1: So war das jetzt aber nicht gemeint.
4: Mache ich aber. Ist egal.
1: Okay. Du musst das nachher dem Spielechef erklären, ne? Also, 500 Euro. Auch das Geld heute Abend auf dem Konto?
4: Garantiert per Echtzeitüberweisung.
1: Brauchen wir jetzt eigentlich nur noch, in Anführungszeichen, die richtige Antwort. 0137 90 30 200. Wie viel Erde ist in einem Loch von 3 mal 3 mal 3 Metern? 0137 90 30 200. 50 Cent aus allen deutschen Netzen. Noch ist die richtige Antwort hier nicht gefallen. Das sollte jetzt bitte passieren, weil dann geht sofort das Geld raus. Und Beate hatte auch schon mal mitgemacht und hat das hier gesagt. So, liebe Beate, du hast es jetzt aber raus, oder?
6: Genau, ich sage 27 Kubikmeter.
1: 27 Kubikmeter? Nee, das stimmt leider nicht. Warum können es nicht, also bei dieser Frage, warum können es nicht 27 Kubikmeter sein? Ihr könnt es bestimmt besser.
4: Auf jeden Fall.
1: Können wir vielleicht aber noch was drauflegen?
4: Auf jeden Fall. Lass diese Kubikmeter los. Hört einfach genau zu. Und wir machen es rund. 600 Euro. Ich lege einen Huni oben drauf. 600 Euro Garantiegewinn. Sie sind heute noch auf dem Konto. Heute noch.
1: Boah. 600 Euro. Also würde ich mir jetzt wirklich einen Gewinner wünschen innerhalb der nächsten Minute. Das wäre toll. Vielleicht klappt's. Die Telefonnummer zum Mitspielen. Jetzt wirklich. Zum Mittippen. Achtung. Die Gewinnernummer. 0137. 90, 30, 200.
2: Wie viel Erde ist in einem Loch von 3 mal 3 mal 3 Metern?
1: 0137 90 30 200. 50 Cent aus allen deutschen Netzen. Die richtige Antwort jetzt sagen und jetzt heute hier in diesen Sekunden das Geld kassieren. 600 Euro, ist das richtig?
4: Haben wir
1: das?
4: Absolut korrekt. Und es ist aber immer noch niemand da. Leitung 2 ist grün, die wartet jetzt auf den Gewinner. Deshalb, apropos Gewinner, 700 und komm, 50 Euro. 750 Euro Garantiegewinn.
1: Nicht
4: dein
1: Ernst.
4: Wenn du es jetzt richtig löst. Doch.
1: 750 Euro ist jetzt eingeloggt. 750 Euro für die richtige Antwort. Die müssen wir jetzt aber hören. Die müssen wir jetzt bitte hören. Na, noch kein Klingeln. Noch kein Klingeln. 0137 90 30 200. Radio Deutschland. Bitte, hat's jemand raus? 0137 90 30 200. 50 Cent aus allen deutschen Netzen. Die Frage lautet immer noch und eigentlich auch schon viel zu lange.
2: Wie viel Erde ist in einem Loch von 3 mal 3 mal 3 Metern?
1: Immer noch keine richtige Antwort gehört. Und die Frau Zimmermann meinte mal in einer anderen Sendung das hier. Was haben Sie denn raus?
7: Wenn ich Erde im Baumarkt kaufe, dann berechne ich das doch in Litern.
1: Mhm. Aha, und was ist jetzt die Antwort?
7: Oder? Ja, dann sind das 27.000 Liter.
1: Die Antwort ist trotzdem leider falsch.
4: Nee.
1: Nee.
8: Bitte vergesst Kubikmeter und Liter. Es ist viel einfacher. Ihr müsst euch gar nicht so verbiegen.
4: Eben, einfach bildlich vorstellen. Und wer das jetzt raus hat, ich glaube an euch, kriegt 1.000 Euro. Oh. 1.000 Euro Garantiegewinn. Und die Kohle ist heute Abend noch auf dem Konto.
1: 1.000 Euro. Stellt euch das mal heute Abend auf eurem Konto vor. Also wer es hat, bitteschön, gerne jetzt einwählen. 0137 90 30 200. Ich sag dir nur mal extra langsam, dass ihr mitspielen könnt. Jetzt einwählen. 0137 90 30 200. 50 Cent aus allen deutschen Netzen.
2: Wie viel Erde ist in einem Loch von 3 mal 3 mal 3 Metern?
1: Vergesst Kubikmeter, vergesst Liter. Ist nicht richtig. Hört die Frage, stellt's euch wirklich vor. Ich könnte auch fragen, wie viel Erde ist in einem Loch von 5 mal 5 mal 5 Metern oder 10 mal 10 mal 10 Metern.
4: Oder 12 mal 12 mal 12, ja.
1: Würde immer das Gleiche rauskommen. Mirko, es ist noch keiner da. 1.000 Euro sind noch hier.
4: Und die 1.000 Euro warten. Jetzt auf dich. Ich verdoppel deine Gewinnchance. Achtung, Leitung 3 noch dazu. Doppelte Gewinnchance, Leitung 2 und 3 führen jetzt zu uns. Und das führt zu 1.000 Euro. Das geht heute Abend noch aufs Konto.
1: Zwei Gewinnleitungen, zwei Gewinnchancen, jetzt die doppelte Gewinnchance damit unter der 0137 90 30 200. 50 Cent aus allen deutschen Netzen. 0137 90 30 200. Jede Sekunde kann's klingeln. Der nächste Anruf kann's sein. Der nächste Anruf kann dein 1.000 Euro Anruf sein. Bitte diese Frage beantworten.
2: Wie viel Erde ist in einem Loch von 3 mal 3 mal 3 Metern?
1: Wie viel Erde ist in einem Loch von 3 mal 3 mal 3 Metern? 0137 90 30 200 ist die Nummer, die Gewinnnummer. 0137 90 30 200, 50 Cent aus allen deutschen Netzen. So, jetzt ist gerade die Musik aus. Mirko, es ist noch kein Klingeln zu hören.
4: 1.000 Euro. Wer hat's raus? Wer weiß es? Wer kommt zu uns? Wer gewinnt 1.000 Euro? Ich verdoppel jetzt die doppelte Gewinnchance. Heißt, Leitung 4 und 5 mit dabei. Vier Leitungen nebeneinander. Vierfache Gewinnchance zu 1.000 Euro. Jetzt gewinnen, heute Abend noch kassieren.
1: Vierfache Gewinnchance. Vier Gewinnleitungen und ein Gewinn von 1.000 Euro. Heute aufs Konto. 0137 90 30 200. Geld ist garantiert heute auf dem Konto. 0137 90 30 200. 50 Cent aus allen deutschen Netzen. Die Frage lautet aber immer noch:
2: Wie viel Erde ist in einem Loch von 3 mal 3 mal 3 Metern?
1: Ihr steht da vor diesem Loch. Wie viel Erde ist in einem Loch von 3 mal 3 mal 3 Metern? Natürlich nicht 9 Kubikmeter, auch nicht 27 Kubikmeter, auch nicht Liter, nix. Wer hat die richtige Antwort? Wer holt sich jetzt das Geld nach Hause? Es ist immer noch keiner da, Mirko.
4: So, Butter bei die Fische. Die Sendung ist gleich zu Ende. Ich gebe nochmal schnell zwei Leitungen oben drauf. Die 9 und die Glücksleitung 13. Die noch bessere Gewinnchance. 6 Leitungen, Leute. 1.000 Euro warten. Gleich kann es soweit sein. 6-fache Leitungschance. Jetzt gewinnen. Heute Abend noch kassieren.
1: Boah. 6 Gewinnleitungen. Und 1.000 Euro. Jetzt. Einfach anrufen und gewinnen. Der nächste Anruf kann es sein. Komm, ich gebe euch nochmal ganz schnell die Nummer. 0137 90 30 200. Vielleicht mit dem nächsten Anruf die Kohle holen. 0137 90 30 200. Das Geld ist garantiert heute Abend auf deinem Konto. Jetzt die 6-fache Gewinnchance sichern. Jetzt reinkommen. 0137 90 30 200. 50 Cent aus allen deutschen Netzen. 0137 90 30 200. Ich höre immer noch kein Klingeln.
4: Mirko. Die Leitungen sind grün. 6 Leitungen. Ich komm ganz schnell die 7. dazu. Leitung 18. Achtung, 7-fache Gewinnchance. 1.000 Euro warten. Jetzt gewinnen. Jetzt zu uns kommen. Heute Abend kassieren.
1: Eure Chance. Das Ding ist ja, wir sind gleich weg. Wir sind unter 3 Minuten. Wir haben nur noch diese Zeit. Es ist 18:44, gleich Viertel vor. Wir sind live in deinem Radio. Das ist live deine 1.000 Euro Gewinnchance. 0 0137 90 30 200. Mit der Nummer, nur mit der Nummer, kommst du jetzt hier rein zum Gewinn. Hol dir eine unserer Leitungen. Siebenfache Gewinnchance. 0137 90 30 250 Cent aus allen deutschen Netzen.
2: Wie viel Erde ist in einem Loch von 3 mal 3 mal 3 Metern?
1: Wie viel Erde ist in einem Loch von 3 mal 3 mal 3 Metern? Immer noch keiner hier. Wir sind bei 120 Restsekunden.
4: Und es wird garantiert klingen. Leute, Achtung, drei Leitungen obendrauf. 22, 26, 27 heißt, keine 120 Sekunden, garantiert klingeln. Beste Gewinnchance, 10 Leitungen, 1000 Euro. Jetzt gewinnen, heute noch kassieren.
1: 1000 Euro und es ist die zehnfache Gewinnchance. Hat irgendwer in Radio Deutschland die richtige Antwort? Wie viel Erde ist in einem Loch von 3 mal 3 mal 3 Metern? Leute, das kann ja nicht 27.000 Liter sein. Das kann nicht 27 Kubikmeter sein. Vergesst das. Stellt euch vor, ihr steht vor einem Loch. Leute, was kommt raus? 0137 90 30 200. Die letzten 90 Sekunden laufen bereits. 0137 90 30 250 Cent aus allen deutschen Netzen. Die letzten 58, 57, 56 Sekunden. Es wird garantiert klingeln. Geld geht garantiert raus. 0137 90 30 250 Cent aus allen deutschen Netzen. 0137 90 30 200.
2: Wie viel Erde ist in einem Loch von 3 mal 3 mal 3 Metern?
1: Zehnfache Gewinnchance, 10 Gewinnleitungen, 10 Wege jetzt hier, 1000 Euro zu gewinnen, heute Abend auf dem Konto. 0137 90 30 200. Eure Gewinnernummer 0137 90 30 200. So, Musik ist aus, immer noch kein Klingeln. Wer hat die richtige Antwort? Wer hat aufgepasst? Wer hat sich es vielleicht auch bildlich vorgestellt? Wer kann das jetzt hier lösen? Es klingelt in Leitung 5. Wer ist denn dran? Hallo? Hallo?
9: Hallo, hier ist Marina.
1: Marina, was hast du raus?
9: In einem Loch ist gar keine Erde.
1: Marina, du hast ja fantastisch aufgepasst. Das sind 1000 Euro. Herzlichen Glückwunsch. Bleibst du bitte kurz in der Leitung?
9: Ja, klar.
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7: Ich bin Moritz Einzel. Eine mögliche Rückkehr der Wehrpflicht rückt auch den Zivildienst wieder in den Fokus. Der Arbeiter-Samariter-Bund und das Deutsche Rote Kreuz haben sich im Falle einer Wiedereinführung für eine Dauer von mindestens 9 Monaten ausgesprochen. Ideal wäre eine Dauer von 1 Jahr. Nur so könnten die jungen Menschen während des Dienstes etwas lernen, sagte der ASB-Bundesvorsitzende Fleckenstein den Funke-Medien. Das extreme Niedrigwasser auf Rhein, Donau und anderen Flüssen beschäftigt jetzt auch die Politik. Die Verkehrsminister der Länder wollen den Bund nach Informationen der Rheinischen Post zu neuen Maßnahmen drängen. Ziel ist es, den Güterverkehr trotz der niedrigen Pegelstände am Laufen zu halten. Zoe Tassovali berichtet.
8: Viele Frachtschiffe können im Moment längst nicht so viel laden wie normalerweise. Das bringt Lieferketten durcheinander und verteuert Transporte. Die Länder fordern deshalb unter anderem mehr Schiffe, die auch bei wenig Wasser fahren können, und einen schnelleren Ausbau der Wasserstraßen. Immerhin gibt es bei der Energieversorgung bislang Entwarnung. Kraftwerke laufen laut dem Bundeswirtschaftsministerium weiter normal. Auch bei Öl und Kraftstoffen gibt es aktuell keine Engpässe.
7: Die Drohne, die auf dem Leipziger Flughafen gefunden wurde, hatte eine Sprengvorrichtung. Das hat das Sächsische Landeskriminalamt bestätigt. Demnach wurde das Fluggerät mit einem Sprengstoffroboter untersucht und der Zünder entfernt. Nach Angaben aus Sicherheitskreisen war die Drohne in der Nähe eines ukrainischen Frachtflugzeugs sichergestellt worden. Die Bundesregierung will nach längerem Hin und Her in der kommenden Woche die Reform des BAföG auf den Weg bringen. Am 12. August werde sich das Kabinett mit den Plänen befassen, sagte ein Regierungssprecher in Berlin. Im nächsten Sommersemester sollen BAföG-Empfänger dann mehr Geld bekommen. In einem Bach in Ismaning bei München sind hunderte Schrauben und Nägel im Wasser entdeckt worden. Nach Angaben der Gemeinde wurden am Wochenende mit Hilfe eines Magneten insgesamt 3 Eimer der gefährlichen Gegenstände aus dem Wasser geholt. Der Seebach in Ismaning wird im Sommer gerne zur Abkühlung genutzt. Besucherinnen und Besucher werden aufgerufen, vorsichtig zu sein und Badeschuhe zu tragen.
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9: Mit Henrike Müller. Mehr Grün statt mehr Beton. Nürnberg rüstet sich gegen die Hitze. Mit einer klimaangepassten Stadtentwicklung soll die Altstadt für die Zukunft Step by Step umgebaut werden. Baubürgermeister Nasser Ahmed hat jetzt mehrere Projekte vorgestellt, die bereits umgesetzt sind oder weiter ausgebaut werden. Dazu gehören unter anderem der Zugang zur Pegnitz am Nägeleinsufer, die umgestaltete breite Gasse, der Lorenzer Platz und der Pocketpark in der Nonnengasse. Durch entsiegelte Flächen, neue Bäume und Trinkwasserangebote soll die Hitze in der Altstadt künftig besser abgefedert werden. Ziel ist es, die Aufenthaltsqualität zu steigern und die Innenstadt an immer häufigere Hitzewellen und Starkregen anzupassen.
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10: Heute Abend und in der Nacht sind wieder lokale Gewitter und Schauer unterwegs. Es bleibt aber warm mit rund 20 Grad, also nochmal eine Tropennacht. Die kommenden Nächte werden dann aber kühler. Morgen tagsüber bis zu 29, am Freitag bis zu 28 Grad.
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2: Ich bin Moritz Einzel. Eine mögliche Rückkehr der Wehrpflicht rückt auch den Zivildienst wieder in den Fokus. Der Arbeiter-Samariter-Bund und das Deutsche Rote Kreuz haben sich im Falle einer Wiedereinführung für eine Dauer von mindestens 9 Monaten ausgesprochen. Ideal wäre eine Dauer von 1 Jahr. Nur so könnten die jungen Menschen während des Dienstes etwas lernen, sagte der ASB-Bundesvorsitzende Fleckenstein den Funke-Medien. Das extreme Niedrigwasser auf Rhein, Donau und anderen Flüssen beschäftigt jetzt auch die Politik. Die Verkehrsminister der Länder wollen den Bund nach Informationen der Rheinischen Post zu neuen Maßnahmen drängen. Ziel ist es, den Güterverkehr trotz der niedrigen Pegelstände am Laufen zu halten. Zoe Tassovali berichtet.
3: Viele Frachtschiffe können im Moment längst nicht so viel laden wie normalerweise. Das bringt Lieferketten durcheinander und verteuert Transporte. Die Länder fordern deshalb unter anderem mehr Schiffe, die auch bei wenig Wasser fahren können, und einen schnelleren Ausbau der Wasserstraßen. Immerhin gibt es bei der Energieversorgung bislang Entwarnung. Kraftwerke laufen laut dem Bundeswirtschaftsministerium weiter normal. Auch bei Öl und Kraftstoffen gibt es aktuell keine Engpässe.
2: Die Drohne, die auf dem Leipziger Flughafen gefunden wurde, hatte eine Sprengvorrichtung. Das hat das Sächsische Landeskriminalamt bestätigt. Demnach wurde das Fluggerät mit einem Sprengstoffroboter untersucht und der Zünder entfernt. Nach Angaben aus Sicherheitskreisen war die Drohne in der Nähe eines ukrainischen Frachtflugzeugs sichergestellt worden. Die Bundesregierung will nach längerem Hin und Her in der kommenden Woche die Reform des BAföG auf den Weg bringen. Am 12. August werde sich das Kabinett mit den Plänen befassen, sagte ein Regierungssprecher in Berlin. Im nächsten Sommersemester sollen BAföG-Empfänger dann mehr Geld bekommen. In einem Bach in Ismaning bei München sind hunderte Schrauben und Nägel im Wasser entdeckt worden. Nach Angaben der Gemeinde wurden am Wochenende mit Hilfe eines Magneten insgesamt 3 Eimer der gefährlichen Gegenstände aus dem Wasser geholt. Der Seebach in Ismaning wird im Sommer gerne zur Abkühlung genutzt. Besucherinnen und Besucher werden aufgerufen, vorsichtig zu sein und Badeschuhe zu tragen.
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4: Mit Henrike Müller. Freie Fahrt für ein Millionenprojekt in Erlangen. Mit dem ersten Spatenstich hat der Neubau der Main-Donau-Kanalbrücke am Dexendorfer Damm offiziell begonnen. Bayerns Innenminister Joachim Herrmann sprach dabei von einem sichtbaren Aufbruchssignal für die gesamte Region. Der Freistaat investiert rund 32 Millionen Euro, der Bund steuert weitere 9 Millionen bei. Die neue 112 Meter lange Kanalbrücke soll bis Mitte 2028 fertig sein und die fast 60 Jahre alte Konstruktion ersetzen, die den heutigen Verkehrsbelastungen nicht mehr gewachsen ist. Während der Bauzeit wird die bestehende Brücke weiter genutzt und überwacht.
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1: Ich bin Moritz Einzel. Sachsens Innenminister Schuster hat den Drohnenfund am Leipziger Flughafen als sehr ernsten Sicherheitsvorfall bezeichnet. Landes- und Bundespolizei ermitteln unter Hochdruck. Auf dem Gelände des Flughafens Leipzig-Halle war in der Nacht eine Drohne mit Sprengstoffvorrichtung gefunden worden. Auch Sprengstoff soll daran befestigt gewesen sein. Nun wird untersucht, ob es sich um einen Anschlagsversuch handelt. Der sogenannte Idiotentest wird in Deutschland immer seltener angeordnet. Im vergangenen Jahr gab es rund 70.100 medizinisch-psychologische Untersuchungen, fast 7% weniger als im Jahr davor. Zoe Tassovali berichtet.
2: Für viele Autofahrer ist es der wohl unangenehmste Termin überhaupt. Die Untersuchung, die entscheidet, ob man seinen Führerschein wiederbekommt. Genau solche Untersuchungen gibt es inzwischen aber seltener. Trotzdem geht es in fast jedem zweiten Fall immer noch um Alkohol. Erst danach folgen Drogen und Medikamente.
1: Mitglieder und Unterstützer einer rechtsextremen Gruppierung sind in Hamburg zu Haftstrafen verurteilt worden. Es handelt sich um die sogenannte letzte Verteidigungswelle. Das Oberlandesgericht verhängte gegen die jungen Angeklagten Strafen von bis zu 5 Jahren Gefängnis. Die rechte Zelle hatte Spreng- und Brandanschläge geplant und erste Brandanschläge schon verübt. Mit einem humorvollen Video will die Stadt Memmingen die Premiere des neuen Avengers-Films nach Bayerisch-Schwaben holen. Hintergrund ist, dass das Produktionsunternehmen Marvel für einen Werbefilm ein Bild des Memminger Rathauses samt Marktplatz genutzt hat. Oberbürgermeister Rothenbacher sagte, es komme nicht jeden Tag vor, dass das Rathaus einer bayerischen Stadt Teil des Marvel-Universums wird. Deswegen habe man beschlossen, Marvel mit einem Augenzwinkern offiziell nach Memmingen einzuladen. Bei der Tour de France der Frauen hat sich die deutsche Radsporthoffnung Antonia Niedermayer auf den 4. Platz der Gesamtwertung verbessert. Die 23-Jährige aus Rosenheim erreichte bei der 5. Etappe von Mâcon nach Belleville en Beaujolais als 6. das Ziel. Den Tagessieg holte sich Topfavoritin Demi Vollering aus den Niederlanden vor der gesamtführenden Marlene Reusser aus der Schweiz.
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3: Mit Henrike Müller. Im Nürnberger Norden ist wieder eine Seniorin Opfer einer bekannten Betrugsmasche geworden. Ein Callcenter-Betrüger log der 85-Jährigen am Telefon vor, Arzt zu sein. Ein Angehöriger läge nach einem schweren Unfall im Krankenhaus. Nur teure Medikamente könnten helfen. Die geschockte Frau hob die verlangten 80.000 Euro von ihrer Bank ab und wollte das Geld in der Aachener Straße übergeben. Dabei entriss der Täter ihr die Handtasche mit dem Geld gewaltsam. Die Seniorin stürzte und verletzte sich leicht. Eine Fahndung blieb bislang ohne Erfolg. Der Mann ist etwa 30 Jahre alt, 1,90 Meter groß, hat dunkelblonde bis hellbraune Haare und sprach Polnisch. Die Polizei warnt eindringlich vor dieser Masche und betont, dass sie nie jemanden am Telefon um Geld bitten oder nach den finanziellen Verhältnissen fragen würden.
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4: Heute Nacht ziehen hier und da noch Schauer und Gewitter durch. Ansonsten klart es auch auf bei tropischen 20 Grad. Morgen mehr Sonne als Wolken bei 29 Grad. Auch da kann es zum Nachmittag und Abend hin gewittern.
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Und damit einen gemütlichen Sommerabend zu Hause. Gute Fahrt, wenn Sie im Auto unterwegs sind. Und herzlich willkommen zur heutigen Ausgabe von Vorort Spezial, unserer Interviewsendung. Mein Gesprächspartner heute Abend ist der Mann, der auf den Plakaten einen langen Wahlkampf lang zu sehen war, um dann zu verlieren. Nasser Ahmed hat aber im Rathaus jetzt ganz ordentlich dennoch was zu sagen. Er ist der neue Baubürgermeister, dritter Bürgermeister und für alles, was mit dem Bauen und dem Wohnen in Nürnberg zusammenhängt, verantwortlich. Gibt's zwei große Themen. Die Mieten, sie steigen weiter, über 5% in den vergangenen 2 Jahren im Schnitt. Und es fehlen jede Menge Wohnungen. Das eine bedingt natürlich das andere. Über 2000 Wohnungen, die jedes Jahr neu gebaut werden sollten. Und es tut sich nichts. Das sind die Themen, die wir heute in Vorort Spezial klären. Mein Gesprächspartner wird in ein paar Minuten dazu Nasser Ahmed sein, der Nürnberger Baureferent. Günter Moosberger für Sie am Radio F-Mikrofon sagt Ihnen Hallo und herzlich willkommen zur heutigen Ausgabe von Vorort Spezial.

0: Um ein Haar wäre mein heutiger Gast der Nürnberger Oberbürgermeister geworden. Stichwahl verloren, aber im Nürnberger Rathaus dennoch. Auch in diesen Tagen mit viel Einfluss dabei. Der dritte Bürgermeister Nasser Ahmed, mein Gesprächspartner, ist für einen ganz wesentlichen Bereich in dieser Stadt verantwortlich, fürs Bauen und fürs Wohnen. Wohnungsbericht vorgestellt, da sprechen wir heute drüber. Bevor wir das tun, erstmal schönen guten Abend. Schön, dass Sie da sind.
1: Guten Abend.
0: Fangen wir ganz banal an. Warum ist Ihr Amt so wichtig? Dritter Bürgermeister, verantwortlich fürs Wohnen.
2: Weil jeder wohnen muss und wir einfach zu wenige Wohnungen für alle Nürnbergerinnen und Nürnberger haben. Wir müssten, um den Bedarf zu decken, 2000 Wohnungen im Jahr bauen. Und es wurden in den letzten Jahren eigentlich immer eher so zwischen 1000 und 1500 geschafft. Das ist ein großes Problem.
0: Großes Problem einerseits, andererseits auch großes Ziel. Wie ist das zu schaffen?
2: Natürlich mit schnelleren Genehmigungen, aber vor allem damit, dass wir Wohnungsbaugesellschaften und Genossenschaften in die Lage versetzen, dass sie bauen können. Da geht es um Fördermittel, da geht es um das Richtige, den richtigen Grund und dann geht es aber auch um die richtigen Wohnungsarten. Ich sage Stichwort Azubi-Wohnen, da haben wir noch eine große Leerstelle.
0: Auszubildende, das ist das eine. Jetzt gibt es aber auch noch Familien, gibt es ältere Menschen, gibt es Menschen, die pflegebedürftig sind. Das ist ja ein großer Markt.
2: Ich denke, es ist ein gesamtgesellschaftliches Thema, aber bestimmte Gruppen, auch gerade die kleine Wohnungen oder sehr große suchen, da sehen wir schon Herausforderungen, also Familien und alles, was halt Bezahlbarkeit angeht. Also die Menschen mit dem kleinen Portemonnaie haben es sehr, sehr schwer und ich sehe mich schon als Wohnungsbürgermeister auch als deren Anwalt.
0: Jetzt sagen Sie, es müssen Wohnungen gebaut werden. Allerdings, wenn man sich das genauer anguckt, dann sind die Fördergelder für den Wohnungsbau auf ein Drittel geschrumpft. Das steht ja nicht gerade im richtigen Verhältnis zum wachsenden Bedarf und zu den Bedürfnissen, die Sie gerade skizziert haben.
2: Wir brauchen einfach die Unterstützung von Bund und Land und ohne Fördermittel für sozialen Wohnungsbau wird es nicht gehen. Deswegen bin ich da der große, große Lobbyist aller Mieterinnen und Mieter. Wir brauchen hier wirklich die Unterstützung. Ohne das wird es nicht gehen.
0: Viele sagen, das ist nicht nur das Geld, sondern das sind auch die ungeheuren bürokratischen Hemmnisse, die man in Deutschland ja überall sieht und hat. Sie haben gesagt, im Nürnberger Rathaus hat man gesagt, Nürnberg bekommt einen Bauturbo. Läuft der schon?
2: Bauturbo heißt, Dinge, die früher nicht genehmigbar waren, jetzt einfach unbürokratisch zu machen. Zum Beispiel, auch wenn drumherum nur kleinere Häuschen sind, einfach noch zwei Stockwerke oben aufstocken, mal kreative Wege gehen, das auch schnell genehmigen, weil wir haben einen Wohnungsnotstand und ich als Wohnungsbürgermeister möchte solche Projekte auch genehmigen.
0: Nasser Ahmed, mein Gesprächspartner am Mittwochabend in Vorort Spezial. Und in ein paar Minuten nach halb nach unseren Nachrichten unterhalten wir uns weiter.

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1: Ich bin Moritz Einzel. Sachsens Innenminister Schuster hat den Drohnenfund am Leipziger Flughafen als sehr ernsten Sicherheitsvorfall bezeichnet. Landes- und Bundespolizei ermitteln unter Hochdruck. Auf dem Gelände des Flughafens Leipzig-Halle war in der Nacht eine Drohne mit Sprengstoffvorrichtung gefunden worden. Auch Sprengstoff soll daran befestigt gewesen sein. Nun wird untersucht, ob es sich um einen Anschlagsversuch handelt. Der sogenannte Idiotentest wird in Deutschland immer seltener angeordnet. Im vergangenen Jahr gab es rund 70.100 medizinisch-psychologische Untersuchungen, fast 7% weniger als im Jahr davor. Zoe Tassovali berichtet.
2: Für viele Autofahrer ist das der wohl unangenehmste Termin überhaupt. Die Untersuchung, die entscheidet, ob man seinen Führerschein wiederbekommt. Genau solche Untersuchungen gibt es inzwischen aber seltener. Trotzdem geht es in fast jedem zweiten Fall immer noch um Alkohol. Erst danach folgen Drogen und Medikamente.
1: Mitglieder und Unterstützer einer rechtsextremen Gruppierung sind in Hamburg zu Haftstrafen verurteilt worden. Es handelt sich um die sogenannte letzte Verteidigungswelle. Das Oberlandesgericht verhängte gegen die jungen Angeklagten Strafen von bis zu 5 Jahren Gefängnis. Die rechte Zelle hatte Spreng- und Brandanschläge geplant und erste Brandanschläge schon verübt. Mit einem humorvollen Video will die Stadt Memmingen die Premiere des neuen Avengers-Films nach Bayerisch-Schwaben holen. Hintergrund ist, dass das Produktionsunternehmen Marvel für einen Werbefilm ein Bild des Memminger Rathauses samt Marktplatz genutzt hat. Oberbürgermeister Rothenbacher sagte, es komme nicht jeden Tag vor, dass das Rathaus einer bayerischen Stadt Teil des Marvel-Universums wird. Deswegen habe man beschlossen, Marvel mit einem Augenzwinkern offiziell nach Memmingen einzuladen. Bei der Tour de France der Frauen hat sich die deutsche Radsporthoffnung Antonia Niedermayer auf den 4. Platz der Gesamtwertung verbessert. Die 23-Jährige aus Rosenheim erreichte bei der 5. Etappe von Mâcon nach Belleville en Beaujolais als 6. das Ziel. Den Tagessieg holte sich Topfavoritin Demi Vollering aus den Niederlanden vor der gesamtführenden Marlene Reusser aus der Schweiz.
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3: Mit Henrike Müller. Mehr Grün statt mehr Beton. Nürnberg rüstet sich gegen die Hitze. Mit einer klimaangepassten Stadtentwicklung soll die Altstadt für die Zukunft Step by Step umgebaut werden. Baubürgermeister Nasser Ahmed hat jetzt mehrere Projekte vorgestellt, die bereits umgesetzt sind oder weiter ausgebaut werden. Dazu gehören unter anderem der Zugang zur Pegnitz am Nägeleinsufer, die umgestaltete breite Gasse, der Lorenzer Platz und der Pocket Park in der Nonnengasse. Durch entsiegelte Flächen, neue Bäume und Trinkwasserangebote soll die Hitze in der Altstadt künftig besser abgefedert werden. Ziel ist es, die Aufenthaltsqualität zu steigern und die Innenstadt an immer häufigere Hitzewellen und Starkregen anzupassen.
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0: Das Wohnen in der Großstadt. Unser Thema heute Abend in Vorort Spezial, unsere Interviewsendung. Mein Gesprächspartner dazu, der Mann, der im Nürnberger Rathaus fürs Bauen und fürs Wohnen verantwortlich ist, der dritte Bürgermeister Nasser Ahmed. Zahlen haben wir gehört, Wohnungsbericht vorgelegt. Kleine Wohnungen etwa 8% teurer, mittlere Wohnungen zwischen 3,6 und 7% und große Wohnungen ab 90 Quadratmeter sind stabil geblieben. Zahlenhammer sozusagen. Ihre Vorstellungen, wie gehandelt werden muss, haben wir. Was ergibt sich daraus?
1: Wir brauchen 2000 Wohnungen im Jahr neu. Wir brauchen aber auch die richtigen Wohnungen, also für die verschiedenen Zielgruppen, Seniorinnen, Senioren, Barrierefreiheit, aber auch für Studierende oder eben die Azubis. Und in meinen Augen ist die wichtigste Aufgabe auch den Wohnungsbestand in unserer Stadt, also die großen Wohnungsbestandshalter, die WBG, das Siedlungswerk und andere, dass wir die befähigen, den Bestand preiswert zu sanieren und zu erhalten.
0: Und jetzt kommt ein Wohnungsgipfel. Wer macht mit? Wer ist eingeladen? Wie sieht das aus?
1: Wir müssen alle, die bauen wollen und alle, die Wohnungen halten, zusammenbringen, weil es geht nur mit kreativen Wegen. Es ist gerade eine schwierige Zeit für die Wohnungswirtschaft und da hilft eben miteinander sprechen. Daher habe ich als Bürgermeister eingeladen zu einem Wohnungsgipfel. Der wird Anfang Oktober stattfinden und ich erhoffe mir da große Impulse davon.
0: Klima spielt auch weiterhin eine Rolle, sowohl die Isolation als auch die vielen Vorschriften, die es dazu gibt.
1: Neue Häuser, neue Wohnungen sind einfach per Stand der Rechtslage und der Normen viel, viel klimanachhaltiger. Das ist auch richtig. Ich finde, wir müssen das richtige Maß auch finden zwischen hohen Auflagen und Bezahlbarkeit. Ich glaube, das ist eine große Herausforderung. Und das Thema Hitze, Anpassung ist eine Mammutaufgabe, die betrifft Privatwohnungen, aber schon auch vor allem den öffentlichen Raum und unsere Schulen und Pflegeeinrichtungen und gerade auch die öffentlichen Gebäude. Also da haben wir überall Aufgaben. Und das würde ich jetzt nicht nur auf den Wohnungsbereich beziehen.
0: Und dann gibt es auch noch das große E.
1: Ja.
0: E. Wir einfacher bauen. Darf man jetzt?
1: Wir müssen einfacher bauen. Der Stadtrat hat auch Leitlinien herausgegeben zum Thema einfacheres Bauen, auch im öffentlichen Auftrag. Da sehe ich ganz viel Potenzial, eben weil wir an den Baukosten wenig machen können. Wir können an den Zinsen wenig machen. Beim Boden können wir ein bisschen was machen und was wir in der Hand haben, ist eben unser eigener Bestand. Und wir können natürlich an den Auflagen, die wir selber kommunal noch gegeben haben, auch noch etwas tun. Also es gibt viele Stellschrauben und die müssen wir alle angehen in Abstimmung miteinander und auch deswegen brauchen wir einen Wohnungsgipfel, dass wir jetzt eine gemeinsame Strategie daraus basteln.
0: Über zwei Dinge müssen wir noch sprechen, die auch in Ihr Ressort fallen. Zum einen wollen immer mehr Menschen, dass nicht so viel Kirchenglocken geläutet werden und zum anderen Airbnb. Klären wir erstmal die Reisenden, Airbnb.
1: Wohnungen sind zum Wohnen da. Wer dauerhaft seine Wohnung zum Hotel macht, über 3 Monate im Jahr, der muss mit Konsequenzen rechnen. Bislang gab es einfach zu wenig Personal. Wir konnten dem nicht nachgehen. Ich bin dem Stadtrat dankbar, dass wir jetzt ein klares Signal bekommen haben. Es ist eine Priorität in der Stadt. Wer seine Wohnung zweckentfremdet, der muss jetzt auch Konsequenzen fürchten.
0: Wie das im Detail aussehen wird, sind noch ein paar Fragen offen, klären wir bei nächster Gelegenheit. Und in ein paar Minuten klären wir noch die Frage, wann, wo und zu welcher Tages- oder Nachtzeit künftig in Nürnberg die Glocken läuten dürfen. Auch das fällt in das Ressort des dritten Bürgermeisters Nasser Ahmed.

0: 2000 Wohnungen, die in Nürnberg fehlen. Heute unser Thema im Gespräch mit dem neuen Nürnberger dritten Bürgermeister, verantwortlich fürs Bauen in der Großstadt, Dr. Nasser Ahmed. Ich habe es gerade vorhin schon angedeutet, jetzt müssen wir noch über diejenigen reden, die schon eine Wohnung haben und denen es in der Wohnung aus unterschiedlichsten Gründen zu laut ist. Verkehrslärm, Bahnen, Flughafen, das ist das eine. Manch einen stört allerdings auch die Glocke vorm Schlafzimmerfenster. Wie viele Uhren und Uhrentürme und Türme betrifft das in Nürnberg?
1: Nürnberg hat 30 Schlagtürme, die von der Stadt verwaltet werden. Und das gehört auch zur Tradition und zur Nürnberger Kultur. Gleichzeitig wohnen direkt daneben auch Menschen, die ihre Schlafzimmer dort haben. Die schreiben uns regelmäßig, dass sie dann einfach nicht mit offenem Fenster schlafen können. Deren Problem wollen wir jetzt lösen, indem wir tatsächlich eine Nachtabschaltung der Schläge ermöglichen durch eine Elektrifizierung der Schlagtürme.
0: Wie geht das? Wie haben wir uns das vorzustellen?
1: In allen Schlagtürmen sind wirklich noch mechanische Uhrwerke verbaut. Da wird der Impuls zum Schlagen, aber auch der Impuls zum Minutenweiterlaufen ganz mechanisch gegeben. Und die werden wir ersetzen durch, man kann sagen, einen Computer und Elektromotoren, die dann in Zukunft sowohl die Uhr steuern als auch den Schlag. Ich schlage jetzt dem Bau- und Vergabeausschuss des Stadtrates vor, dass wir so vorgehen, dass wir eine Elektrifizierung machen und dass wir tatsächlich den Nachtschlag abstellen, 22 bis 6 Uhr. Und ich baue da auf eine große Mehrheit und bin auch sehr zuversichtlich.
0: Haushaltssperre ist, kostet ein bisschen was.
1: Der Umbau kostet tatsächlich bis zu 15.000 Euro pro Uhr. Aber wir machen den schrittweise und damit sozusagen auch haushaltsschonend. Und mir ist auch einfach wichtig, dass jeder in unserer Stadt Lebensqualität hat. Ich sage, das gehört zu unserer Stadt und der Glockenschlag, den gibt es schon viel länger als uns alle. Von daher ist das auch ein Teil dessen, wie Nürnberg halt klingt. So wie die Bratwurst zu Nürnberg gehört und wie die Vielfalt zu Nürnberg gehört, der Lebkuchen, so gehört halt auch der Glockenschlag dazu. Und den muss man halt verträglich machen und die Folgen abmildern.
0: Aber Männlein laufen künftig auch ohne Computer.
1: Das Männlein-Laufen ist ein so komplexes mechanisches Uhrwerk, dass wir uns da Sorgen machen würden, wenn wir jetzt dort eingreifen, dass wir dann das Männlein-Laufen beschädigen. Das will ja keiner und von daher ist das die einzige Ausnahme, wo ich sage, da bleibt jetzt auch der Glockenschlag weiter.
0: Haben wir das auch geklärt? Letzte Frage. Wann geht's los mit der Uhrenumrüstung auf die schöne, im wahrsten Sinne des Wortes, auf die schöne neue Zeit?
1: Es gibt liturgisches Läuten, das ist sozusagen Teil der jeweiligen Gemeinde und der jeweiligen religiösen Ausübung, sage ich jetzt mal. Das ist völlig unbenommen, sondern es geht hier um das vollweltliche Stunden- und Viertelstunden-Schlagen. Bis Ende des Jahres werden wir die ersten drei Kirchen geschafft haben und die restlichen 27 werde ich dem Stadtrat vorschlagen, Schritt für Schritt dann in den nächsten Jahren umzubauen. Tatsächlich sind zwei von den dreien, die wir dieses Jahr umbauen, die mit den meisten Beschwerden, und zwar der Lauferschlagturm und die Bartholomäuskirche in Wörth. Das sind die mit den meisten Beschwerden und von daher priorisieren wir es auch so, da wo die meisten Menschen betroffen sind.
0: Das Bauen in der Großstadt, sein Ressort. Und da fallen dann auch die Glocken drunter, haben wir das auch noch geklärt. Unser Gesprächspartner am Mittwochabend in Vorort Spezial, unsere Interviewsendung, der Baubürgermeister Nasser Ahmed.
1: Dankeschön.
0: Und wenn Sie ein bisschen später dazugekommen sind, ab 21 Uhr gibt's das in aller Herzensruhe zum Nachhören als Podcast auf unserer Homepage radiof.de. Günter Moosberger für Sie am Radiof-Mikrofon bedankt sich bei Ihnen ganz herzlich fürs Zuhören und wünscht Ihnen noch einen schönen und gemütlichen Abend bei Radiof.

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2: Keller aufräumen gehört nicht gerade zu meinen Lieblingsbeschäftigungen. Verstaubtes und nicht mehr Gebrauchtes ins Auto tragen und dann ab zum Wertstoffhof. Neulich war es mal wieder soweit. Ich weiß nicht, wie oft ich die Treppe rauf und runter gegangen bin ins Kellerdunkel. Aber jetzt, wo alles fertig ist, freue ich mich richtig auf den Keller. Es ist wieder Platz, es ist sauber und sogar die Spinnweben sind beseitigt. In meiner Seele stapelt sich auch so manches Gerümpel. Da liegt ein nicht aufgearbeitetes Problem, dort kugelt ein alter Streit herum und ganz hinten im Eck ist dieser eine Satz, den damals ein Freund gesagt hat und den ich nie vergessen konnte. Brauche ich das alles noch? Nein. Es ist ganz gut, auch da mal aufzuräumen. Manchmal muss ich das mit anderen besprechen, was weg kann und was noch irgendwie nützlich ist. Manchmal mache ich es ganz mit mir selber aus. Und ich merke immer wieder, Gott ist ein guter Wertstoffhof. Gott nimmt Seelengerümpel aller Art an. Ich bin Renate Schindelbauer und lebe als Pfarrerin im Ruhestand in Nürnberg.
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3: Ich bin Moritz Einzel. Nach dem Drohnenvorfall auf dem Leipziger Flughafen ermitteln die Behörden auf Hochtouren. Gestern spätabends war eine Drohne mit Sprengladung im Frachtbereich des Airports gefunden worden. Von einem sehr ernsten Sicherheitsvorfall spricht Sachsens Innenminister Schuster. Der Bericht von Fiona Reinert.
4: Und Leipzigs Oberbürgermeister findet, die Bedrohungslage in Deutschland hat damit eine neue Qualität erreicht. Er fordert, dass die Infrastruktur besser geschützt wird. Besonders weil Drohnen ja immer wieder für Aufregung an deutschen Flughäfen sorgen. Der Flughafenverband ADV beispielsweise hat ja deswegen auch schon gefordert, dass Flughäfen mit Drohnenabwehrsystemen ausgestattet werden.
3: FIFA-Präsident Infantino kämpft um seinen Job. Er hat das Spitzenpersonal des Fußballweltverbandes zu einer Krisensitzung nach Rabat in Marokko beordert. Hintergrund ist, dass Infantino Vermarktungsanteile an FIFA-Wettbewerben an private Investoren verkaufen wollte. Damit verscherzte er es sich mit mehreren Kontinentalverbänden. Am deutlichsten formulierte die europäische UEFA, dass sie kein Vertrauen mehr zu Infantino hat. Nach einer Notbremsung eines Lasters auf der Autobahn A96 sind auf einem Rastplatz im Landkreis Fürstenfeldbruck rund 1000 Liter Fischöl ausgelaufen. Nach Polizeiangaben musste der Parkplatz Kreuzlinger Forst in Fahrtrichtung Lindau wegen der aufwendigen Reinigungsarbeiten gestern bis in die Nacht gesperrt werden. Einer der Ölbehälter auf der Ladefläche war durch eine scharfe Bremsung des LKW beschädigt worden. Darf man über einen Mordprozess lachen? Die US-Amerikanerin Amanda Knox will ihre Erfahrungen rund um den aufsehenerregenden Mordfall Meredith Kircher in einer Comedy-Show verarbeiten. Dass die 39-Jährige beim Edinburgh Fringe Festival mit einem Programm auftreten will, sorgt bei der Familie des Mordopfers Kircher für Entsetzen. Knox sagt, bei Comedy gäbe es eigentlich kein Tabuthema. 2007 waren Knox und ihr damaliger Freund in Italien unter Mordverdacht geraten. Nach mehreren Jahren Haft wurden sie freigesprochen. Nächstes Gold für Florian Wellbrock. Der Schwimmer ist bei den Europameisterschaften in Paris heute auch im Freiwasserschwimmen über 5 Kilometer der schnellste gewesen. Erst gestern hatte der 28-Jährige aus Magdeburg über die 10 Kilometer triumphiert.
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5: Mit Henrike Müller. Freie Fahrt für ein Millionenprojekt in Erlangen. Mit dem ersten Spatenstich hat der Neubau der Main-Donau-Kanalbrücke am Dexendorfer Damm offiziell begonnen. Bayerns Innenminister Joachim Herrmann sprach dabei von einem sichtbaren Aufbruchssignal für die gesamte Region. Der Freistaat investiert rund 32 Millionen Euro, der Bund steuert weitere 9 Millionen bei. Die neue 112 Meter lange Kanalbrücke soll bis Mitte 2028 fertig sein und die fast 60 Jahre alte Konstruktion ersetzen, die den heutigen Verkehrsbelastungen nicht mehr gewachsen ist. Während der Bauzeit wird die bestehende Brücke weiter genutzt und überwacht.
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7: Heute Abend und in der Nacht sind wieder lokale Gewitter und Schauer unterwegs. Es bleibt aber warm mit rund 20 Grad, also nochmal eine Tropennacht. Die kommenden Nächte werden dann aber kühler. Morgen tagsüber bis zu 29, am Freitag bis zu 28 Grad.
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1: Das Museum für Kommunikation in Nürnberg wird am Donnerstag kurzerhand zur Postfiliale. Es kommen neue Briefmarken raus, die des Monats August mit coolen Mustern. Allein wegen dieser Briefmarken sollten wir eigentlich mal wieder einen Brief schreiben.
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1: Guten Morgen an Vera Losse, die Direktorin des Museums für Kommunikation in Nürnberg.
3: Guten Morgen.
1: Die Motive der neuen Briefmarken im Monat August sind ja schon ziemlich besonders, ne? Was sind das alles für Designs?
3: Jetzt speziell im August erscheint ein Sonderwertzeichen Frauen im Widerstand gegen Nationalsozialismus. Dann gibt es eine sehr schöne Zuschlagsserie für die Jugend. Da sind also Plattencover von Udo Lindenberg, von Karat und von Bab abgebildet. Und dann ist der Musiklegende Whitney Houston auch eine extra Marke gewidmet, wo man also Whitney Houston voll in Action sieht.
1: Cool. Und dann

0: gibt es ja auch noch einen tollen Sonderstempel.
1: Also es ist so, weil eben unser Kraftpostbus 70 Jahre alt wird dieses Jahr, ist also der Stempel jetzt diesem Kraftpostbus gewidmet. Das ist also ein sehr schöner Stempel, der diesen historischen Kraftpostbus abbildet. Das kann man dann auch sehen. Man kann den Stempel zum Beispiel mit dem Original, was ja dann bei uns vor der Tür steht, vergleichen.
0: Und mit dem Bus kann man sogar mitfahren, gell?
1: Der steht bei uns vor dem Museum. Und jeweils zur vollen Stunde kann man Schnupperfahrten unternehmen, um einfach mal so das Fahrgefühl der 1950er und 1960er Jahre zu erfahren.
0: Dankeschön an Vera Losse. Sie leitet das Museum für Kommunikation in Nürnberg. Die Pop-Up-Postfiliale öffnet am Donnerstag von 9.30 Uhr bis 16.30 Uhr.
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1: Ich bin Moritz Einzel. Nach dem Drohnenvorfall auf dem Leipziger Flughafen ermitteln die Behörden auf Hochtouren. Gestern spätabends war eine Drohne mit Sprengladung im Frachtbereich des Airports gefunden worden. Von einem sehr ernsten Sicherheitsvorfall spricht Sachsens Innenminister Schuster. Der Bericht von Fiona Reinhardt.
2: Und Leipzigs Oberbürgermeister findet, die Bedrohungslage in Deutschland hat damit eine neue Qualität erreicht. Er fordert, dass die Infrastruktur besser geschützt wird. Besonders, weil Drohnen ja immer wieder für Aufregung an deutschen Flughäfen sorgen. Der Flughafenverband ADV beispielsweise hat ja deswegen auch schon gefordert, dass Flughäfen mit Drohnenabwehrsystemen ausgestattet werden.
1: FIFA-Präsident Infantino kämpft um seinen Job. Er hat das Spitzenpersonal des Fußball-Weltverbandes zu einer Krisensitzung nach Rabat in Marokko beordert. Hintergrund ist, dass Infantino Vermarktungsanteile an FIFA-Wettbewerben an private Investoren verkaufen wollte. Damit verscherzte er es sich mit mehreren Kontinentalverbänden. Am deutlichsten formulierte die europäische UEFA, dass sie kein Vertrauen mehr zu Infantino hat. Nach einer Notbremsung eines Lasters auf der Autobahn A96 sind auf einem Rastplatz im Landkreis Fürstenfeldbruck rund 1000 Liter Fischöl ausgelaufen. Nach Polizeiangaben musste der Parkplatz Kreuzlinger Forst in Fahrtrichtung Lindau wegen der aufwendigen Reinigungsarbeiten gestern bis in die Nacht gesperrt werden. Einer der Ölbehälter auf der Ladefläche war durch eine scharfe Bremsung des LKW beschädigt worden. Darf man über einen Mordprozess lachen? Die US-Amerikanerin Amanda Knox will ihre Erfahrungen rund um den aufsehenerregenden Mordfall Meredith Kircher in einer Comedy-Show verarbeiten. Dass die 39-Jährige beim Edinburgh Fringe Festival mit einem Programm auftreten will, sorgt bei der Familie des Mordopfers Kircher für Entsetzen. Knox sagt, bei Comedy gäbe es eigentlich kein Tabuthema. 2007 waren Knox und ihr damaliger Freund in Italien unter Mordverdacht geraten. Nach mehreren Jahren Haft wurden sie freigesprochen. Nächstes Gold für Florian Wellbrock. Der Schwimmer ist bei den Europameisterschaften in Paris heute auch im Freiwasserschwimmen über 5 Kilometer der schnellste gewesen. Erst gestern hatte der 28-Jährige aus Magdeburg über die 10 Kilometer triumphiert.
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3: Mit Henrike Müller. Im Nürnberger Norden ist wieder eine Seniorin Opfer einer bekannten Betrugsmasche geworden. Ein Callcenter-Betrüger log der 85-Jährigen am Telefon vor, Arzt zu sein. Ein Angehöriger läge nach einem schweren Unfall im Krankenhaus. Nur teure Medikamente könnten helfen. Die geschockte Frau hob die verlangten 80.000 Euro von ihrer Bank ab und wollte das Geld in der Aachener Straße übergeben. Dabei entriss der Täter ihr die Handtasche mit dem Geld gewaltsam. Die Seniorin stürzte und verletzte sich leicht. Eine Fahndung blieb bislang ohne Erfolg. Der Mann ist etwa 30 Jahre alt, 1,90 Meter groß, hat dunkelblonde bis hellbraune Haare und sprach Polnisch. Die Polizei warnt eindringlich vor dieser Masche und betont, dass sie nie jemanden am Telefon um Geld bitten oder nach den finanziellen Verhältnissen fragen würden.
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1: Ein anspruchsvoller und ein fetziger Film sind zwei der Neuzugänge, die es jetzt in unseren fränkischen Kinos gibt. Vorhang auf für Bitteres Fest und Spider-Man Brand New Day. Vor 4 Jahren hatte der letzte Spider-Man-Film No Way Home in den USA den zweitbesten Kinostart aller Zeiten. Am Ende musste Peter Parker untertauchen und alles hinter sich lassen. Und so beginnt auch Spider-Man Brand New Day.
2: Hi, mein Name ist Peter Parker. Ihr wisst nicht mehr, wer ich bin, aber wir kannten uns mal. Etwas Schlimmes sollte passieren. Und der einzige Weg, es zu verhindern, war, dass mich alle vergessen. Denn ich bin nicht nur Peter Parker. Ich bin Spider-Man. Und manchmal muss Spider-Man den schwierigen Weg wählen, selbst wenn es Peter Parker das Herz bricht.
1: Und nun ist Peter Parker wieder der junge Loser, der ständig Geldprobleme und keine Freunde hat. Aber sein Spinnenkörper macht Probleme und er wendet sich an Steve Banner, auch bekannt als der Hulk.
2: Dr. Banner, Sie haben einen Weg gefunden, mutierende DNA zu unterdrücken, richtig?
3: Wenn Sie mich ohne dieses Ding sehen, rennen Sie.
2: Könnten Sie die schlechten Aspekte loswerden und die guten behalten?
3: Wie würden Sie entscheiden, welche Aspekte der Natur gut sind oder schlecht? Sie sind keiner meiner Studenten, oder?
1: Neben dem Hulk bietet der fetzige und unterhaltsame Spider-Man Brand New Day noch weitere bekannte Gesichter aus dem Marvel-Universum. Der Filmregisseur Raoul steckt in Bitteres Fest in einer Schaffenskrise. Dann verarbeitet er für ein Drehbuch das Leben von Elena, der Freundin seiner langjährigen Assistentin Monika.
4: Ich werde Elena nichts sagen. Aber wenn du diesen Teil nicht aus dem Buch streichst, werde ich einen Weg finden, legal oder illegal. Keine Ahnung, um dein Vorgehen zu stoppen. Ich mache dir das Leben zur Hölle.
5: Monika, du redest wirres Zeug.
4: Nee, egal. Mir fällt schon was ein.
5: Ich erkenne dich nicht wieder, Monika.
4: Ich weiß, dass du mich nicht kennst, aber ich dich schon.
1: Für Cineasten ist Bitteres Fest ein Leckerli, denn der verschachtelte und nicht ganz einfache Film ist von Spaniens Meisterregisseur Pedro Almodóvar. Stefan Grundler, Radio F, Kinoredaktion.

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3: Ich bin Yves Simon. Am Flughafen Halle-Leipzig hat sich gerade Bundesinnenminister Dobrindt zu dem Drohnenvorfall letzte Nacht geäußert. Der CSU-Politiker spricht von einem verhinderten Anschlag. Das Sicherheitsrisiko bezeichnet er deswegen als hoch und deswegen sollen auch die Vorkehrungen deutlich erhöht werden.
4: Dazu gehört neben einer intensiven Zusammenarbeit der Behörden eine intensive Zusammenarbeit auch der Länder. Und es wird sich darauf vorbereitet, auf weitere mögliche Bedrohungsszenarien, die es geben kann.
3: Letzte Nacht war nahe einer ukrainischen Frachtmaschine eine Drohne mit einer Sprengvorrichtung entdeckt worden. Außerdem ist ein anderes Flugzeug mit einem unbekannten Flugobjekt kollidiert. Jetzt ermitteln die Generalstaatsanwaltschaft und der sächsische Staatsschutz. In Hamburg sind Mitglieder und Unterstützer einer rechtsextremen Gruppierung zu Haftstrafen verurteilt worden. Es handelt sich dabei um die sogenannte letzte Verteidigungswelle. Das Oberlandesgericht hat gegen die jungen Angeklagten Strafen von bis zu 5 Jahren Gefängnis verhängt. Die rechte Zelle hatte Spreng- und Brandanschläge geplant und erste Brandanschläge auch schon verübt. Die Ausbildungszahlen in der bayerischen Metall- und Elektroindustrie sinken immer weiter. 2 große Arbeitgeberverbände rechnen für dieses Jahr mit etwa 10% weniger neuen Ausbildungsverträgen. 12.000 sollen es nur noch sein. Das heißt, die Wirtschaftskrise trifft die Branche hart und außerdem fehlt es an geeigneten Bewerbern. Positiv, knapp 90% der Absolventen werden momentan unbefristet übernommen. Mit einem humorvollen Video will die Stadt Memmingen die Premiere des neuen Avengers-Films ins Allgäu holen. Hintergrund ist, dass das Produktionsunternehmen Marvel für einen Werbefilm ein Bild des Memminger Rathauses samt Marktplatz genutzt hat. Das Ganze ist dann doch aber eher mit einem Augenzwinkern zu verstehen, denn Oberbürgermeister Rotenbacher kann sich nicht vorstellen, dass die Premiere wirklich in Memmingen stattfinden wird. Bei der Tour de France der Frauen hat sich die deutsche Radsporthoffnung Antonia Niedermayer auf den 4. Platz in der Gesamtwertung verbessert. Die 23-Jährige kommt aus Rosenheim und bei der 5. Etappe ist sie als 6. ins Ziel gefahren. Den Tagessieg hat sich Topfavoritin Timi Vollering aus den Niederlanden geholt vor der gesamtführenden Marlene Reusser aus der Schweiz.
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5: Mit Henrike Müller. Mehr Grün statt mehr Beton. Nürnberg rüstet sich gegen die Hitze. Mit einer klimaangepassten Stadtentwicklung soll die Altstadt für die Zukunft Step-by-Step umgebaut werden. Baubürgermeister Nasser Ahmed hat jetzt mehrere Projekte vorgestellt, die bereits umgesetzt sind oder weiter ausgebaut werden. Dazu gehören unter anderem der Zugang zur Pegnitz am Nägeleinsufer, die umgestaltete breite Gasse, der Lorenzer Platz und der Pocketpark in der Nonnengasse. Durch entsiegelte Flächen, neue Bäume und Trinkwasserangebote soll die Hitze in der Altstadt künftig besser abgefedert werden. Ziel ist es, die Aufenthaltsqualität zu steigern und die Innenstadt an immer häufigere Hitzewellen und Starkregen anzupassen.
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6: Heute Nacht ziehen hier und da noch Schauer und Gewitter durch. Ansonsten klart es auch auf bei tropischen 20 Grad. Morgen mehr Sonne als Wolken bei 29 Grad. Auch da kann es zum Nachmittag und Abend hin gewittern.
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1: Der Brombachsee, ein echtes Paradies für Erholungssuchende, für Wassersportler, Radfahrer, Wanderer, Sonnenanbeter und Gourmets. Aber auch ein gefährliches Pflaster. Zumindest im Roman Tödlicher Törn von Heike Mallert. Da kommt Victoria an Bord des Segelschiffs Xantippe ums Leben. Tragischer Unfall oder heimtückischer Mord? Der ehemalige Polizeireporter Frank beginnt, Ermittlungen anzustellen. Und er entdeckt schnell, dass es viele Verdächtige gibt, die alle einen guten Grund hatten, Victoria nach dem Leben zu trachten. Tödlicher Törn ist ein spannender Sommerkrimi mit viel Lokalkolorit, typisch fränkischen Charakteren, herrlichen Schauplätzen und vielen Genusselementen. Nach der Geschichte finden Leser auch noch tolle Rezepte zum Nachkochen und ein kleines Lexikon des Segelns. Die perfekte Urlaubslektüre, die Lust macht auf Ferien vor der eigenen Haustür. Tödlicher Törn von Heike Mallert ist erschienen im FAW Verlag Bamberg. 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
1: Ich bin Yves Simon. Am Flughafen Halle Leipzig hat sich gerade Bundesinnenminister Dobrindt zu dem Drohnenvorfall letzte Nacht geäußert. Der CSU-Politiker spricht von einem verhinderten Anschlag. Das Sicherheitsrisiko bezeichnet er deswegen als hoch und deswegen sollen auch die Vorkehrungen deutlich erhöht werden.
2: Dazu gehört neben einer intensiven Zusammenarbeit der Behörden eine intensive Zusammenarbeit auch der Länder. Und es wird sich darauf vorbereitet, auf weitere mögliche Bedrohungsszenarien, die es geben kann.
1: Letzte Nacht war nahe einer ukrainischen Frachtmaschine eine Drohne mit einer Sprengvorrichtung entdeckt worden. Außerdem ist ein anderes Flugzeug mit einem unbekannten Flugobjekt kollidiert. Jetzt ermitteln die Generalstaatsanwaltschaft und der sächsische Staatsschutz. In Hamburg sind Mitglieder und Unterstützer einer rechtsextremen Gruppierung zu Haftstrafen verurteilt worden. Es handelt sich dabei um die sogenannte letzte Verteidigungswelle. Das Oberlandesgericht hat gegen die jungen Angeklagten Strafen von bis zu 5 Jahren Gefängnis verhängt. Die rechte Zelle hatte Spreng- und Brandanschläge geplant und erste Brandanschläge auch schon verübt. Die Ausbildungszahlen in der bayerischen Metall- und Elektroindustrie sinken immer weiter. 2 große Arbeitgeberverbände rechnen für dieses Jahr mit etwa 10% weniger neuen Ausbildungsverträgen. 12.000 sollen es nur noch sein. Das heißt, die Wirtschaftskrise trifft die Branche hart und außerdem fehlt es an geeigneten Bewerbern. Positiv, knapp 90% der Absolventen werden momentan unbefristet übernommen. Mit einem humorvollen Video will die Stadt Memmingen die Premiere des neuen Avengers-Films ins Allgäu holen. Hintergrund ist, dass das Produktionsunternehmen Marvel für einen Werbefilm ein Bild des Memminger Rathauses samt Marktplatz genutzt hat. Das Ganze ist dann doch aber eher mit einem Augenzwinkern zu verstehen, denn Oberbürgermeister Rothenbacher kann sich nicht vorstellen, dass die Premiere wirklich in Memmingen stattfinden wird. Bei der Tour de France der Frauen hat sich die deutsche Radsporthoffnung Antonia Niedermayer auf den 4. Platz in der Gesamtwertung verbessert. Die 23-Jährige kommt aus Rosenheim und bei der 5. Etappe ist sie als 6. ins Ziel gefahren. Den Tagessieg hat sich Topfavoritin Timmy Vollering aus den Niederlanden geholt vor der gesamtführenden Marlene Reusser aus der Schweiz.
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3: Mit Henrike Müller. Freie Fahrt für ein Millionenprojekt in Erlangen. Mit dem ersten Spatenstich hat der Neubau der Main-Donau-Kanalbrücke am Dexendorfer Damm offiziell begonnen. Bayerns Innenminister Joachim Herrmann sprach dabei von einem sichtbaren Aufbruchssignal für die gesamte Region. Der Freistaat investiert rund 32 Millionen Euro, der Bund steuert weitere 9 Millionen bei. Die neue 112 Meter lange Kanalbrücke soll bis Mitte 2028 fertig sein und die fast 60 Jahre alte Konstruktion ersetzen, die den heutigen Verkehrsbelastungen nicht mehr gewachsen ist. Während der Bauzeit wird die bestehende Brücke weiter genutzt und überwacht.
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1: Hey, kommt rein.
2: Danke für die Einladung.
1: Wir freuen uns so sehr, dass ihr da seid.
3: Das könnte sich noch ändern. Aber zu Beginn von The in White ist noch alles in Butter. Das Ehepaar Angela und Joe haben ihre Nachbarn Pina und Hawk zu sich zum Essen eingeladen.
1: Joe, du kennst ja Pina und Hawk.
4: Ist eher konfliktgeladen bei uns heute. Ich verstehe.
5: Wir lieben es, wenn Konflikte ausgetragen werden.
1: Leg mal Musik auf, Joe.
4: Was für Musik magst du, Hawk?
5: Habt ihr Sade?
4: Echt jetzt?
5: Die liebt sie.
6: Wir bekommen selten die Chance, echte, bedeutsame Beziehungen aufzubauen.
3: Aber trotzdem ist in der Nachbarwohnung von Pina und Hawk immer was los. Angela und Joe hören nämlich ständig laute Sexgeräusche. Der Plan für die Einladung ist, sie deshalb zur Rede zu stellen.
4: Wir würden gerne etwas mit euch besprechen.
6: Wir würden auch gerne etwas mit euch besprechen. Wir fühlen uns sehr stark zu euch hingezogen.
1: Das ist aber nett von euch, danke.
4: Ja.
1: Komm, sag danke, Joe.
4: Danke. Sehr schmeichelhaft.
3: Es kommt für das brave Ehepaar noch dicker. Die Nachbarn wollen sie zum Gruppensex einladen. Ja, das kennt man doch irgendwie. Denn The in White ist die Hollywood-Version von Der Vierer mit Florian David Fitz, der wiederum auf dem spanischen Film und Theaterstück Sentimental basiert. Für ihre Variante hatte Regisseurin Olivia Wilde schon Edward Norton, Penelope Cruz und Seth Rogen engagiert. Und dann sagte er eine weitere Schauspielerin ab. Daraufhin bedrängten alle Olivia Wilde, dass sie doch als Ersatz einspringen soll. Aber sie fragte sich, wie sie mit diesen großartigen Schauspielern mithalten soll.
7: She couldn't do it. They all said, okay, good, finally, can you just step in and do it? And I was like, wait, what do you mean? They said, we don't understand why you're not just jumping in. And I was like, in what world can I be on the level with these masters as actors?
3: Hat aber geklappt. Alle vier liefern in The in White eine grandiose Leistung ab. Stefan Grundler, Radio F, Kinoredaktion.

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2: Ich bin Yves Simon. Nachdem letzte Nacht eine Drohne mit einer Sprengladung am Flughafen Halle-Leipzig in der Nähe einer ukrainischen Antonov-Maschine entdeckt und entschärft wurde, hat sich vorhin am Abend Bundesinnenminister Dobrindt ein Bild der Lage gemacht.
3: Meine Einschätzung, dass wir es hier mit einem hybriden Anschlagsszenario zu tun haben.
2: Terrorermittler prüfen auch eine politische Motivation. Vorfälle mit Drohnen hat es an Flughäfen ja schon häufiger gegeben, aber noch keinen, bei dem wirklich Sprengstoff mit im Spiel war. Die duale Ausbildung bleibt in Bayern gefragt. Knapp 4 Wochen vor dem Start ins neue Lehrjahr gibt es aber noch offene Stellen. Wer noch keine Ausbildungsstelle hat, sollte sich jetzt bewerben und auch weniger bekannte Berufe dabei in den Blick nehmen. Das rät die IHK Schwaben. Starke Azubi-Zuwächse gibt es im Hotel- und Gaststättengewerbe. Bei der Industrie, da sieht's aber anders aus. Dahinter lässt die schwächelnde Konjunktur Spuren. Insgesamt beobachtet die IHK Schwaben, dass der Trend zum Studium abflacht und sich viele Jugendliche bewusst für eine Ausbildung entscheiden. Trotz des Niedrigwassers in den Flüssen läuft die Energieversorgung in Deutschland bisher weiter stabil. Laut Wirtschaftsministerium gibt es keine Engpässe bei Öl und Kraftstoffen. Kraftwerke müssen auch nicht heruntergefahren werden. Anders sieht es im Ausland aus, in Ungarn und auch in Rumänien. Da sind Atomkraftwerke gedrosselt worden, in Österreich auch Wasserkraftwerke wegen fehlendem Kühlwasser. Das ist ein Schlag gegen internationale Schleuserkriminalität. In einer gemeinsamen Aktion mehrerer Staatsanwaltschaften und der Bundespolizei sind jetzt 3 hochrangige Schleuser festgenommen worden. Darunter ist ein 26-Jähriger im Raum Saarbrücken und auch 2 weitere Verdächtige in Serbien. Ihnen wird vorgeworfen, hunderte Flüchtlinge, vor allem aus Syrien, über das Mittelmeer nach Lampedusa und auch weiter nach Deutschland geschleust zu haben. Teilweise für bis zu 10.000 Euro pro Person. Die Spritpreise bei uns in Deutschland gehen spürbar nach unten. Laut ADAC haben sich Benzin und Diesel seit Wochenbeginn wieder deutlich verbilligt, ausgelöst durch den stark gesunkenen Ölpreis. Super E10 kostet im Durchschnitt momentan 2,13 Euro je Liter. Der Diesel liegt bei 2,20 Euro im Schnitt. Nach Ansicht des ADAC sind die Preise aber immer noch viel zu hoch. Es gibt weiteres Potenzial für Senkungen. Da ist sich der Automobilclub sicher.
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4: Mit Henrike Müller. Im Nürnberger Norden ist wieder eine Seniorin Opfer einer bekannten Betrugsmasche geworden. Ein Callcenter-Betrüger log der 85-Jährigen am Telefon vor, Arzt zu sein. Ein Angehöriger läge nach einem schweren Unfall im Krankenhaus. Nur teure Medikamente könnten helfen. Die geschockte Frau hob die verlangten 80.000 Euro von ihrer Bank ab und wollte das Geld in der Aachener Straße übergeben. Dabei entriss der Täter ihr die Handtasche mit dem Geld gewaltsam. Die Seniorin stürzte und verletzte sich leicht. Eine Fahndung blieb bislang ohne Erfolg. Der Mann ist etwa 30 Jahre alt, 1,90 Meter groß, hat dunkelblonde bis hellbraune Haare und sprach Polnisch. Die Polizei warnt eindringlich vor dieser Masche und betont, dass sie nie jemanden am Telefon um Geld bitten oder nach den finanziellen Verhältnissen fragen würden.
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1: Das Museum für Kommunikation in Nürnberg wird am Donnerstag kurzerhand zur Postfiliale. Es kommen neue Briefmarken raus, die des Monats August mit coolen Mustern. Allein wegen dieser Briefmarken sollten wir eigentlich mal wieder einen Brief schreiben.
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1: Guten Morgen an Vera Losse, die Direktorin des Museums für Kommunikation in Nürnberg.
3: Guten Morgen.
1: Die Motive der neuen Briefmarken im Monat August sind ja schon ziemlich besonders, ne? Was sind das alles für Designs?
3: Jetzt speziell im August erscheint ein Sonderwertzeichen Frauen im Widerstand gegen Nationalsozialismus. Dann gibt es eine sehr schöne Zuschlagsserie für die Jugend. Da sind also Plattencover von Udo Lindenberg, von Karat und von Bab abgebildet. Und dann ist der Musiklegende Whitney Houston auch eine Extramarke gewidmet, wo man also Whitney Houston voll in Action sieht.
1: Cool. Und dann gibt es ja auch noch einen tollen Sonderstempel.
3: Also es ist so, weil eben unser Kraftpostbus 70 Jahre alt wird dieses Jahr, ist also der Stempel jetzt diesem Kraftpostbus gewidmet.

0: Das ist also ein sehr schöner Stempel, der diesen historischen Kraftpostbus abbildet. Das kann man dann auch sehen. Man kann den Stempel zum Beispiel mit dem Original, was ja dann bei uns vor der Tür steht, vergleichen.
1: Und mit dem Bus kann man sogar mitfahren, gell?
0: Der steht bei uns vor dem Museum und jeweils zur vollen Stunde kann man Schnupperfahrten unternehmen, um einfach mal so das Fahrgefühl der 1950er und 1960er Jahre zu erfahren.
1: Dankeschön an Vera Losse. Sie leitet das Museum für Kommunikation in Nürnberg. Die Pop-Up-Postfiliale öffnet am Donnerstag von 9.30 Uhr bis 16.30 Uhr.
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1: Ich bin Yves Simon. Nachdem letzte Nacht eine Drohne mit einer Sprengladung am Flughafen Halle-Leipzig in der Nähe einer ukrainischen Antonov-Maschine entdeckt und entschärft wurde, hat sich vorhin am Abend Bundesinnenminister Dobrindt ein Bild der Lage gemacht.
2: Meine Einschätzung, dass wir es hier mit einem hybriden Anschlagsszenario zu tun haben.
1: Terrorermittler prüfen auch eine politische Motivation. Vorfälle mit Drohnen hat es an Flughäfen ja schon häufiger gegeben, aber noch keinen, bei dem wirklich Sprengstoff mit im Spiel war. Die duale Ausbildung bleibt in Bayern gefragt. Knapp 4 Wochen vor dem Start ins neue Lehrjahr gibt es aber noch offene Stellen. Wer noch keine Ausbildungsstelle hat, sollte sich jetzt bewerben und auch weniger bekannte Berufe dabei in den Blick nehmen. Das rät die IHK Schwaben. Starke Azubi-Zuwächse gibt es im Hotel- und Gaststättengewerbe. Bei der Industrie, da sieht's aber anders aus. Dahinter lässt die schwächelnde Konjunktur Spuren. Insgesamt beobachtet die IHK Schwaben, dass der Trend zum Studium abflacht und sich viele Jugendliche bewusst für eine Ausbildung entscheiden. Trotz des Niedrigwassers in den Flüssen läuft die Energieversorgung in Deutschland bisher weiter stabil. Laut Wirtschaftsministerium gibt es keine Engpässe bei Öl und Kraftstoffen. Kraftwerke müssen auch nicht heruntergefahren werden. Anders sieht es im Ausland aus, in Ungarn und auch in Rumänien. Da sind Atomkraftwerke gedrosselt worden, in Österreich auch Wasserkraftwerke wegen fehlendem Kühlwasser. Das ist ein Schlag gegen internationale Schleuserkriminalität. In einer gemeinsamen Aktion mehrerer Staatsanwaltschaften und der Bundespolizei sind jetzt 3 hochrangige Schleuser festgenommen worden. Darunter ist ein 26-Jähriger im Raum Saarbrücken und auch 2 weitere Verdächtige in Serbien. Ihnen wird vorgeworfen, hunderte Flüchtlinge, vor allem aus Syrien, über das Mittelmeer nach Lampedusa und auch weiter nach Deutschland geschleust zu haben. Teilweise für bis zu 10.000 Euro pro Person. Die Spritpreise bei uns in Deutschland gehen spürbar nach unten. Laut ADAC haben sich Benzin und Diesel seit Wochenbeginn wieder deutlich verbilligt, ausgelöst durch den stark gesunkenen Ölpreis. Super E10 kostet im Durchschnitt momentan 2,13 Euro je Liter. Der Diesel liegt bei 2,20 Euro im Schnitt. Nach Ansicht des ADAC sind die Preise aber immer noch viel zu hoch. Es gibt weiteres Potenzial für Senkungen. Da ist sich der Automobilclub sicher.
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3: Mit Henrike Müller. Mehr Grün statt mehr Beton. Nürnberg rüstet sich gegen die Hitze. Mit einer klimaangepassten Stadtentwicklung soll die Altstadt für die Zukunft Step by Step umgebaut werden. Baubürgermeister Nasser Ahmed hat jetzt mehrere Projekte vorgestellt, die bereits umgesetzt sind oder weiter ausgebaut werden. Dazu gehören unter anderem der Zugang zur Pegnitz am Nägeleinsufer, die umgestaltete breite Gasse, der Lorenzer Platz und der Pocket Park in der Nonnengasse. Durch entsiegelte Flächen, neue Bäume und Trinkwasserangebote soll die Hitze in der Altstadt künftig besser abgefedert werden. Ziel ist es, die Aufenthaltsqualität zu steigern und die Innenstadt an immer häufigere Hitzewellen und Starkregen anzupassen.
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1: Hey, kommt rein.
2: Danke für die Einladung.
1: Wir freuen uns so sehr, dass ihr da seid.
3: Das könnte sich noch ändern. Aber zu Beginn von The in White ist noch alles in Butter. Das Ehepaar Angela und Joe haben ihre Nachbarn Pina und Hawk zu sich zum Essen eingeladen.
1: Joe, du kennst ja Pina und Hawk.
4: Ist eher konfliktgeladen bei uns heute. Ich verstehe.
5: Wir lieben es, wenn Konflikte ausgetragen werden.
1: Leg mal Musik auf, Joe.
4: Was für Musik magst du, Hawk?
5: Habt ihr Sade?
4: Echt jetzt?
5: Die liebt sie.
6: Wir bekommen selten die Chance, echte, bedeutsame Beziehungen aufzubauen.
3: Aber trotzdem ist in der Nachbarwohnung von Pina und Hawk immer was los. Angela und Joe hören nämlich ständig laute Sexgeräusche. Der Plan für die Einladung ist, sie deshalb zur Rede zu stellen.
4: Wir würden gerne etwas mit euch besprechen.
6: Wir würden auch gerne etwas mit euch besprechen. Wir fühlen uns sehr stark zu euch hingezogen.
1: Das ist aber nett von euch, danke.
4: Ja.
1: Komm, sag danke, Joe.
4: Danke, sehr schmeichelhaft.
3: Es kommt für das brave Ehepaar noch dicker. Die Nachbarn wollen sie zum Gruppensex einladen. Ja, das kennt man doch irgendwie. Denn The in White ist die Hollywood-Version von Der Vierer mit Florian David Fitz, der wiederum auf dem spanischen Film und Theaterstück Sentimental basiert. Für ihre Variante hatte Regisseurin Olivia Wilde schon Edward Norton, Penelope Cruz und Seth Rogen engagiert. Und dann sagte er eine weitere Schauspielerin ab. Daraufhin bedrängten alle Olivia Wilde, dass sie doch als Ersatz einspringen soll. Aber sie fragte sich, wie sie mit diesen großartigen Schauspielern mithalten soll.
7: She couldn't do it. They all said, okay, good, finally, can you just step in and do it? And I was like, wait, what do you mean? They said, we don't understand why you're not just jumping in. And I was like, in what world can I be on the level with these masters as actors?
3: Hat aber geklappt. Alle vier liefern in The in White eine grandiose Leistung ab. Stefan Grundler, Radio F, Kinoredaktion.

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1: Ich bin Yves Simon. Bundesinnenminister Dobrindt hat nach dem Drohnenvorfall am Flughafen Halle-Leipzig von einem verhinderten Anschlag gesprochen. Außerdem hat der CSU-Politiker angekündigt, dass sich Deutschland noch stärker gegen solche hybriden Bedrohungen absichern muss. Die Ermittlungen laufen, aber es gibt auch einen Verdacht und den schildert uns Fiona Reinhardt.
2: Also der Botschafter der Ukraine in Deutschland ist überzeugt, dass Russland dahinter steckt. Er wüsste nicht, wer das sonst sein könnte. Die Ermittler von der Generalstaatsanwaltschaft und vom LKA haben sich dazu aber bisher noch nicht geäußert. Die stecken ja auch noch mitten in den Ermittlungen.
1: Also bisher ist nur klar, die Drohne war vergangene Nacht in der Nähe ukrainischer Frachtmaschinen entdeckt worden. Forstmitarbeiter haben bei Markt Redwitz in Oberfranken einen schaurigen Fund im Wald gemacht. Sie haben Teile eines menschlichen Skeletts im Gestrüpp gefunden. Ganz in der Nähe, da war auch eine Jacke mit einem Ausweis. Daraus schließen die Ermittler jetzt, dass es sich um einen seit Februar vermissten 81-Jährigen aus Markt Redwitz handeln könnte. Hinweise auf eine Straftat gibt es bisher nicht. Die Staatsanwaltschaft hat eine Obduktion angeordnet. Im US-Bundesstaat Michigan hat der linksgerichtete Demokrat Al Syed die Vorwahl gewonnen. Er steht damit bei den Kongresswahlen im November auf dem Stimmzettel. Der 41-Jährige hat sich gegen die moderatere Demokratin Stevens durchgesetzt. Unterstützt wurde er unter anderem von Bernie Sanders. Die Demokraten wollen ihren Senatssitz im Bundesstaat verteidigen. Gewinnt Al Syed, wäre er der erste muslimische Senator in der Geschichte der USA. Bei der Schwimm-Europameisterschaft in Paris hat es wieder einen deutschen Sieg gegeben. Der Wasserspringer Moritz Wesemann ist zum zweiten Mal Europameister geworden. 4 Tage nach seinem Sieg vom 1-Meter-Brett ist der 24-Jährige auch im Finale vom Dreier-Europameister geworden. Das ist ihm auch schon vor 3 Jahren geglückt. Wirbel gerade um das Finale der Fußball-Weltmeisterschaft 2030. Da dementiert die FIFA gerade Berichte, wonach Präsident Gianni Infantino Marokko das Endspiel schon fest zugesagt haben soll. Das Finale könnte demnach im neuen Hassan-Stadion in Casablanca steigen. Entschieden ist aber noch nichts, beteuert die FIFA jetzt. Spanien, Portugal und Marokko richten die WM 2030 ja gemeinsam aus und die ersten Partien, die finden in Südamerika statt.
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3: Mit Henrike Müller. Freie Fahrt für ein Millionenprojekt in Erlangen. Mit dem ersten Spatenstich hat der Neubau der Main-Donau-Kanalbrücke am Dexendorfer Damm offiziell begonnen. Bayerns Innenminister Joachim Herrmann sprach dabei von einem sichtbaren Aufbruchssignal für die gesamte Region. Der Freistaat investiert rund 32 Millionen Euro, der Bund steuert weitere 9 Millionen bei. Die neue 112 Meter lange Kanalbrücke soll bis Mitte 2028 fertig sein und die fast 60 Jahre alte Konstruktion ersetzen, die den heutigen Verkehrsbelastungen nicht mehr gewachsen ist. Während der Bauzeit wird die bestehende Brücke weiter genutzt und überwacht.
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1: Der Brombachsee, ein echtes Paradies für Erholungssuchende. Für Wassersportler, Radfahrer, Wanderer, Sonnenanbeter und Gourmets. Aber auch ein gefährliches Pflaster. Zumindest im Roman Tödlicher Törn von Heike Mallert. Da kommt Victoria an Bord des Segelschiffs Xantippe ums Leben. Tragischer Unfall oder heimtückischer Mord? Der ehemalige Polizeireporter Frank beginnt, Ermittlungen anzustellen. Und er entdeckt schnell, dass es viele Verdächtige gibt, die alle einen guten Grund hatten, Victoria nach dem Leben zu trachten. Tödlicher Törn ist ein spannender Sommerkrimi mit viel Lokalkolorit, typisch fränkischen Charakteren, herrlichen Schauplätzen und vielen Genusselementen. Nach der Geschichte finden Leser auch noch tolle Rezepte zum Nachkochen und ein kleines Lexikon des Segelns. Die perfekte Urlaubslektüre, die Lust macht auf Ferien vor der eigenen Haustür. Tödlicher Törn von Heike Mallert ist erschienen im FAW Verlag Bamberg. 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
1: Ich bin Yves Simon. Bundesinnenminister Dobrindt hat nach dem Drohnenvorfall am Flughafen Halle-Leipzig von einem verhinderten Anschlag gesprochen. Außerdem hat der CSU-Politiker angekündigt, dass sich Deutschland noch stärker gegen solche hybriden Bedrohungen absichern muss. Die Ermittlungen laufen, aber es gibt auch einen Verdacht und den schildert uns Fiona Reinhardt.
2: Also der Botschafter der Ukraine in Deutschland ist überzeugt, dass Russland dahinter steckt. Er wüsste nicht, wer das sonst sein könnte. Die Ermittler von der Generalstaatsanwaltschaft und vom LKA haben sich dazu aber bisher noch nicht geäußert. Die stecken ja auch noch mitten in den Ermittlungen.
1: Also bisher ist nur klar, die Drohne war vergangene Nacht in der Nähe ukrainischer Frachtmaschinen entdeckt worden. Forstmitarbeiter haben bei Markt Redwitz in Oberfranken einen schaurigen Fund im Wald gemacht. Sie haben Teile eines menschlichen Skeletts im Gestrüpp gefunden. Ganz in der Nähe, da war auch eine Jacke mit einem Ausweis. Daraus schließen die Ermittler jetzt, dass es sich um einen seit Februar vermissten 81-Jährigen aus Markt Redwitz handeln könnte. Hinweise auf eine Straftat gibt es bisher nicht. Die Staatsanwaltschaft hat eine Obduktion angeordnet. Im US-Bundesstaat Michigan hat der linksgerichtete Demokrat Al Syed die Vorwahl gewonnen. Er steht damit bei den Kongresswahlen im November auf dem Stimmzettel. Der 41-Jährige hat sich gegen die moderatere Demokratin Stevens durchgesetzt. Unterstützt wurde er unter anderem von Bernie Sanders. Die Demokraten wollen ihren Senatssitz im Bundesstaat verteidigen. Gewinnt Al Syed, wäre er der erste muslimische Senator in der Geschichte der USA. Bei der Schwimm-Europameisterschaft in Paris hat es wieder einen deutschen Sieg gegeben. Der Wasserspringer Moritz Wesemann ist zum zweiten Mal Europameister geworden. 4 Tage nach seinem Sieg vom 1-Meter-Brett ist der 24-Jährige auch im Finale vom Dreier-Europameister geworden. Das ist ihm auch schon vor 3 Jahren geglückt. Wirbel gerade um das Finale der Fußball-Weltmeisterschaft 2030. Da dementiert die FIFA gerade Berichte, wonach Präsident Gianni Infantino Marokko das Endspiel schon fest zugesagt haben soll. Das Finale könnte demnach im neuen Hassan-Stadion in Casablanca steigen. Entschieden ist aber noch nichts, beteuert die FIFA jetzt. Spanien, Portugal und Marokko richten die WM 2030 ja gemeinsam aus und die ersten Partien, die finden in Südamerika statt.
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3: Mit Henrike Müller. Im Nürnberger Norden ist wieder eine Seniorin Opfer einer bekannten Betrugsmasche geworden. Ein Callcenter-Betrüger log der 85-Jährigen am Telefon vor, Arzt zu sein. Ein Angehöriger läge nach einem schweren Unfall im Krankenhaus. Nur teure Medikamente könnten helfen. Die geschockte Frau hob die verlangten 80.000 Euro von ihrer Bank ab und wollte das Geld in der Aachener Straße übergeben. Dabei entriss der Täter ihr die Handtasche mit dem Geld gewaltsam. Die Seniorin stürzte und verletzte sich leicht. Eine Fahndung blieb bislang ohne Erfolg. Der Mann ist etwa 30 Jahre alt, 1,90 Meter groß, hat dunkelblonde bis hellbraune Haare und sprach Polnisch. Die Polizei warnt eindringlich vor dieser Masche und betont, dass sie nie jemanden am Telefon um Geld bitten oder nach den finanziellen Verhältnissen fragen würden.
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1: Hey, kommt rein.
2: Danke für die Einladung.
1: Wir freuen uns so sehr, dass ihr da seid.
3: Das könnte sich noch ändern. Aber zu Beginn von The in White ist noch alles in Butter. Das Ehepaar Angela und Joe haben ihre Nachbarn Pina und Hawk zu sich zum Essen eingeladen.
1: Joe, du kennst ja Pina und Hawk.
4: Ist eher konfliktgeladen bei uns heute. Ich verstehe.
5: Wir lieben es, wenn Konflikte ausgetragen werden.
1: Leg mal Musik auf, Joe.
4: Was für Musik magst du, Hawk?
5: Habt ihr Sade?
4: Echt jetzt?
5: Die liebt sie.
6: Wir bekommen selten die Chance, echte, bedeutsame Beziehungen aufzubauen.
3: Aber trotzdem ist in der Nachbarwohnung von Pina und Hawk immer was los. Angela und Joe hören nämlich ständig laute Sexgeräusche. Der Plan für die Einladung ist, sie deshalb zur Rede zu stellen.
4: Wir würden gerne etwas mit euch besprechen.
6: Wir würden auch gerne etwas mit euch besprechen. Wir fühlen uns sehr stark zu euch hingezogen.
1: Das ist aber nett von euch, danke.
4: Ja.
1: Komm, sag danke, John.
4: Danke, sehr schmeichelhaft.
3: Es kommt für das brave Ehepaar noch dicker. Die Nachbarn wollen sie zum Gruppensex einladen. Ja, das kennt man doch irgendwie. Denn The in White ist die Hollywood-Version von Der Vierer mit Florian David Fitz, der wiederum auf dem spanischen Film und Theaterstück Sentimental basiert. Für ihre Variante hatte Regisseurin Olivia Wilde schon Edward Norton, Penelope Cruz und Seth Rogen engagiert. Und dann sagte er eine weitere Schauspielerin ab. Daraufhin bedrängten alle Olivia Wilde, dass sie doch als Ersatz einspringen soll. Aber sie fragte sich, wie sie mit diesen großartigen Schauspielern mithalten soll.
7: She couldn't do it. They all said, okay, good, finally, can you just step in and do it? And I was like, wait, what do you mean? They said, we don't understand why you're not just jumping in. And I was like, in what world can I be on the level with these masters as actors?
3: Hat aber geklappt. Alle vier liefern in The in White eine grandiose Leistung ab. Stefan Grundler, Radio F, Kinoredaktion.

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5: Ich bin Yves Simon. Mitten in den Ferienmonaten ist am Flughafen Halle Leipzig ein Anschlag verhindert worden, möglicherweise auch mit Toten oder Verletzten. Zumindest aber mit großen Schäden. Innenminister Dobrindt spricht nach dem Drohnenfund von letzter Nacht von einem hybriden Anschlagsszenario, das aber zum Glück abgewehrt werden konnte.
6: Das heißt, bei professioneller Technik muss man davon ausgehen, dass möglicherweise der und die Täter auch die Abwehrmaßnahmen bereits kennen und darauf aufbauend Technologien verwenden, die durch bestehende Abwehrtechnik nicht identifiziert werden kann.
5: Eine mit Sprengstoff bestückte Drohne war letzte Nacht nahe ukrainischer Frachtmaschinen auf dem Flughafengelände entdeckt worden. In Oberbayern haben Almwirte Bundeslandwirtschaftsminister Rainer mit ihren Sorgen konfrontiert, vom Wolf bis über Bürokratie und zur Trockenheit, die da gerade herrscht. Beim Thema Wolf fordern die Landwirte mehr Schutz fürs Vieh und sie begrüßen, dass Abschüsse inzwischen erleichtert wurden. Außerdem verlangen die Betriebe weniger Auflagen und mehr finanzielle Unterstützung, vor allem für die Wasserversorgung, denn die Hitze und die Trockenheit setzen der Almwirtschaft immer stärker zu. Einige Almen mussten schon ihre Bewirtschaftung einstellen. In der Ostukraine spitzt sich die Lage weiter zu. Aus Kramatorsk sollen mehr als 500 Kinder und Jugendliche mit ihren Begleitern rausgeholt werden. Der Gouverneur spricht von einer schwierigen, aber notwendigen Entscheidung, weil russische Truppen vorrücken und immer wieder Menschen bei Angriffen sterben oder verletzt werden. Präsident Zelensky hat außerdem nach eigenen Angaben mit NATO-Generalsekretär Rutte über neue Luftabwehrraketen gesprochen, um die Städte besser schützen zu können. Unionsfraktionschef Rei wirbt für das Rentenpaket der schwarz-roten Bundesregierung. Im ersten hat er das Vorhaben eine Jahrhundertreform genannt und er warnt davor, einzelne Bausteine jetzt wieder anzufassen, zum Beispiel die abschlagsfreie Frührente nach 45 Beitragsjahren. Über die Frührente wird heftig gestritten, weil mehrere Ostministerpräsidenten das geplante Aus der Regelung kritisieren. Nächstes Gold für Florian Wellbrock. Der Schwimmer ist bei den Europameisterschaften in Paris auch im Freiwasserschwimmen über 5 Kilometer der schnellste gewesen. Erst am Vortag hatte der 28-Jährige aus Magdeburg über die 10 Kilometer gewonnen.
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7: Mit Henrike Müller. Mehr Grün statt mehr Beton. Nürnberg rüstet sich gegen die Hitze. Mit einer klimaangepassten Stadtentwicklung soll die Altstadt für die Zukunft Step by Step umgebaut werden. Baubürgermeister Nasser Ahmed hat jetzt mehrere Projekte vorgestellt, die bereits umgesetzt sind oder weiter ausgebaut werden. Dazu gehören unter anderem der Zugang zur Pegnitz am Nägeleinsufer, die umgestaltete breite Gasse, der Lorenzer Platz und der Pocketpark in der Nonnengasse. Durch entsiegelte Flächen, neue Bäume und Trinkwasserangebote soll die Hitze in der Altstadt künftig besser abgefedert werden. Ziel ist es, die Aufenthaltsqualität zu steigern und die Innenstadt an immer häufigere Hitzewellen und Starkregen anzupassen.
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1: Widder 4 Sterne, ab jetzt brauchen neue Aufgaben ihre volle Konzentration.
2: Stier 3 Sterne, ein kleiner Schritt bringt sie jetzt ihrem Ziel näher.
1: Zwillinge 3 Sterne, kleine Missverständnisse lassen sich im Gespräch schnell klären.
2: Krebs 2 Sterne, manche Dinge brauchen einfach Zeit.
1: Löwe 5 Sterne, voller Tatendrang starten sie durch.
2: Jungfrau 4 Sterne, ihre strukturierte Art zahlt sich jetzt aus.
1: Waage 3 Sterne, sie erwartet ein entspannter Tag.
2: Skorpion 2 Sterne, kleine Hindernisse fordern jetzt ihr Geschick heraus.
1: Schütze 4 Sterne, ein optimistischer Gedanke beflügelt ihr Handeln.
2: Steinbock 3 Sterne, konzentrieren Sie sich jetzt auf das Wesentliche.
1: Wassermann 4 Sterne, eine überraschende Begegnung liefert Ihnen neue Inspiration.
2: Fische 3 Sterne, nehmen Sie sich Zeit für ein Gespräch.
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0: allein wegen dieser Briefmarken sollten wir eigentlich mal wieder einen Brief schreiben.
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0: Guten Morgen an Vera Losse, die Direktorin des Museums für Kommunikation in Nürnberg.
3: Guten Morgen.
0: Die Motive der neuen Briefmarken im Monat August sind ja schon ziemlich besonders, ne? Was sind das alles für Designs?
3: Jetzt speziell im August erscheint ein Sonderwertzeichen Frauen im Widerstand gegen Nationalsozialismus. Dann gibt es eine sehr schöne Zuschlagsserie für die Jugend. Da sind also Plattencover von Udo Lindenberg, von Karat und von Bab abgebildet. Und dann ist der Musiklegende Whitney Houston auch eine Extramarke gewidmet, wo man also Whitney Houston voll in Action sieht.
0: Cool. Und dann gibt es ja auch noch einen tollen Sonderstempel.
3: Also es ist so, weil eben unser Kraftpostbus 70 Jahre alt wird dieses Jahr, ist also der Stempel jetzt diesem Kraftpostbus gewidmet. Das ist also ein sehr schöner Stempel, der diesen historischen Kraftpostbus abbildet. Das kann man dann auch sehen. Man kann den Stempel zum Beispiel mit dem Original, was ja dann bei uns vor der Tür steht, vergleichen.
0: Und mit dem Bus kann man sogar mitfahren, gell?
3: Der steht bei uns vor dem Museum. Und jeweils zur vollen Stunde kann man Schnupperfahrten unternehmen, um einfach mal so das Fahrgefühl der 1950er und 1960er Jahre zu erfahren.
0: Dankeschön an Vera Losse. Sie leitet das Museum für Kommunikation in Nürnberg. Die Pop-Up-Postfiliale öffnet am Donnerstag von 9.30 Uhr bis 16.30 Uhr.
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1: Das Museum für Kommunikation in Nürnberg wird am Donnerstag kurzerhand zur Postfiliale. Es kommen neue Briefmarken raus, die des Monats August mit coolen Mustern

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1: Ich bin Yves Simon. Mitten in den Ferienmonaten ist am Flughafen Halle-Leipzig ein Anschlag verhindert worden, möglicherweise auch mit Toten oder Verletzten. Zumindest aber mit großen Schäden. Innenminister Dobrindt spricht nach dem Drohnenfund von letzter Nacht von einem hybriden Anschlagsszenario, das aber zum Glück abgewehrt werden konnte.
2: Das heißt, bei professioneller Technik muss man davon ausgehen, dass möglicherweise der und die Täter auch die Abwehrmaßnahmen bereits kennen und darauf aufbauend Technologien verwenden, die durch bestehende Abwehrtechnik nicht identifiziert werden kann.
1: Eine mit Sprengstoff bestückte Drohne war letzte Nacht nahe ukrainischer Frachtmaschinen auf dem Flughafengelände entdeckt worden. In Oberbayern haben Almwirte Bundeslandwirtschaftsminister Rainer mit ihren Sorgen konfrontiert, vom Wolf bis über Bürokratie und zur Trockenheit, die da gerade herrscht. Beim Thema Wolf fordern die Landwirte mehr Schutz fürs Vieh und sie begrüßen, dass Abschüsse inzwischen erleichtert wurden. Außerdem verlangen die Betriebe weniger Auflagen und mehr finanzielle Unterstützung, vor allem für die Wasserversorgung, denn die Hitze und die Trockenheit setzen der Almwirtschaft immer stärker zu. Einige Almen mussten schon ihre Bewirtschaftung einstellen. In der Ostukraine spitzt sich die Lage weiter zu. Aus Kramatorsk sollen mehr als 500 Kinder und Jugendliche mit ihren Begleitern rausgeholt werden. Der Gouverneur spricht von einer schwierigen, aber notwendigen Entscheidung, weil russische Truppen vorrücken und immer wieder Menschen bei Angriffen sterben oder verletzt werden. Präsident Selenskyj hat außerdem nach eigenen Angaben mit NATO-Generalsekretär Rutte über neue Luftabwehrraketen gesprochen, um die Städte besser schützen zu können. Unionsfraktionschef Rei wirbt für das Rentenpaket der schwarz-roten Bundesregierung. Im ersten hat er das Vorhaben eine Jahrhundertreform genannt und er warnt davor, einzelne Bausteine jetzt wieder anzufassen, zum Beispiel die abschlagsfreie Frührente nach 45 Beitragsjahren. Über die Frührente wird heftig gestritten, weil mehrere Ostministerpräsidenten das geplante Aus der Regelung kritisieren. Nächstes Gold für Florian Wellbrock. Der Schwimmer ist bei den Europameisterschaften in Paris auch im Freiwasserschwimmen über 5 Kilometer der schnellste gewesen. Erst am Vortag hatte der 28-Jährige aus Magdeburg über die 10 Kilometer gewonnen.
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3: Mit Henrike Müller. Freie Fahrt für ein Millionenprojekt in Erlangen. Mit dem ersten Spatenstich hat der Neubau der Main-Donau-Kanalbrücke am Dexendorfer Damm offiziell begonnen. Bayerns Innenminister Joachim Herrmann sprach dabei von einem sichtbaren Aufbruchssignal für die gesamte Region. Der Freistaat investiert rund 32 Millionen Euro, der Bund steuert weitere 9 Millionen bei. Die neue 112 Meter lange Kanalbrücke soll bis Mitte 2028 fertig sein und die fast 60 Jahre alte Konstruktion ersetzen, die den heutigen Verkehrsbelastungen nicht mehr gewachsen ist. Während der Bauzeit wird die bestehende Brücke weiter genutzt und überwacht.
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1: Ein anspruchsvoller und ein fetziger Film sind zwei der Neuzugänge, die es jetzt in unseren fränkischen Kinos gibt. Vorhang auf für Bitteres Fest und Spider-Man Brand New Day. Vor 4 Jahren hatte der letzte Spider-Man-Film No Way Home in den USA den zweitbesten Kinostart aller Zeiten. Am Ende musste Peter Parker untertauchen und alles hinter sich lassen. Und so beginnt auch Spider-Man Brand New Day.
2: Hi, mein Name ist Peter Parker. Ihr wisst nicht mehr, wer ich bin, aber wir kannten uns mal. Etwas Schlimmes sollte passieren. Und der einzige Weg, es zu verhindern, war, dass mich alle vergessen. Denn ich bin nicht nur Peter Parker. Ich bin Spider-Man. Und manchmal muss Spider-Man den schwierigen Weg wählen, selbst wenn es Peter Parker das Herz bricht.
1: Und nun ist Peter Parker wieder der junge Loser, der ständig Geldprobleme und keine Freunde hat. Aber sein Spinnenkörper macht Probleme und er wendet sich an Steve Banner, auch bekannt als der Hulk.
2: Dr. Banner, Sie haben einen Weg gefunden, mutierende DNA zu unterdrücken, richtig?
3: Wenn Sie mich ohne dieses Ding sehen, rennen Sie.
2: Könnten Sie die schlechten Aspekte loswerden und die guten behalten?
3: Wie würden Sie entscheiden, welche Aspekte der Natur gut sind oder schlecht? Sie sind keiner meiner Studenten, oder?
1: Neben dem Hulk bietet der fetzige und unterhaltsame Spider-Man Brand New Day noch weitere bekannte Gesichter aus dem Marvel-Universum. Der Filmregisseur Raoul steckt in Bitteres Fest in einer Schaffenskrise. Dann verarbeitet er für ein Drehbuch das Leben von Elena, der Freundin seiner langjährigen Assistentin Monika.
4: Ich werde Elena nicht sagen, aber wenn du diesen Teil nicht aus dem Buch streichst, werde ich einen Weg finden, legal oder illegal, keine Ahnung, um dein Vorgehen zu stoppen. Ich mache dir das Leben zur Hölle.
5: Monika, du redest wirres Zeug.
4: Mir egal, mir fällt schon was ein.
5: Ich erkenne dich nicht wieder, Monika.
4: Ich weiß, dass du mich nicht kennst, aber ich dich schon.
1: Für Cineasten ist Bitteres Fest ein Leckerli, denn der verschachtelte und nicht ganz einfache Film ist von Spaniens Meisterregisseur Pedro Almodóvar. Stefan Grundler, Radio F, Kinoredaktion.

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12: Ich bin Yves Simon. Letzte Nacht ist ja am Flughafen Halle-Leipzig eine Drohne mit Sprengstoff abgewehrt und unschädlich gemacht worden. Jetzt ist klar, es hat sich dabei um einen verhinderten Anschlag gehandelt. Das hat Bundesinnenminister Dobrindt am Abend erklärt.
13: Meine Einschätzung, dass wir es hier mit einem hybriden Anschlagsszenario zu tun haben.
12: Hybrid bedeutet, dass es bei dem Anschlag nicht um einen klassischen militärischen Angriff geht, sondern es wird Druck auf einen Konfliktgegner ausgeübt, zum Beispiel durch einen Anschlag oder auch durch Cyberattacken. Der Chef des Münchner IFO-Instituts, Clemens Fußt, will den ermäßigten Mehrwertsteuersatz von 7% komplett abschaffen. Alle Waren, auch Lebensmittel damit, die sollen einheitlich mit 19% besteuert werden, findet er. Dadurch würden aber auch Brot, Butter und Obst teuer. Im Gegenzug schlägt Fußt jährliche Gutschriften vor. 360 Euro schweben ihm davor, aber nur für Haushalte mit geringem Einkommen. Neue Hoffnung für die blockierte Straße von Hormus. Der Iran und der Oman verhandeln offenbar über eine neue Schifffahrtsroute durch die Meerenge. Und es steht, wie es ausschaut, eine Einigung kurz bevor. Das hat das Regime in Teheran bekannt gegeben. Die geografischen Koordinaten für die Route stehen demnach schon fest. Und jetzt wird gerade noch an einer gemeinsamen Erklärung gewerkelt. Das Ganze aber ohne die USA. Im Bodensee ist eine Frau während eines Unwetters von einem Boot gefallen und untergegangen. Bisher ist sie nicht wieder aufgetaucht. Die Suche soll aber direkt nach Tagesanbruch weitergehen. Eine Gewitterzelle hat sich da am Nachmittag über dem Motorboot geleert und hat dann auch hohe Wellen ausgelöst. Das hat die Polizei erklärt. Dazu hat es so stark geregnet, dass das Boot dann gekentert ist. Das hat ihr Mann ausgesagt. Er war auch mit an Bord und hat schnell Hilfe gerufen. 200 Rettungskräfte aus Deutschland, Österreich und aus der Schweiz waren am Abend in dem Gebiet bei Kressbronn im Einsatz. Das hat sich der French Open-Sieger völlig anders vorgestellt. Alexander Zverev ist beim Masters 1000-Turnier in Montreal überraschend in der zweiten Runde rausgeflogen. Der Hamburger hat gegen den Niederländer Kriegsbohr in 3 Sätzen verloren. Beim Turnier in Montreal wollte sich Zverev eigentlich für die US Open warm spielen und dann da auch was reißen.
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14: Mit Henrike Müller. Im Nürnberger Norden ist wieder eine Seniorin Opfer einer bekannten Betrugsmasche geworden. Ein Callcenter-Betrüger log der 85-Jährigen am Telefon vor, Arzt zu sein. Ein